0: 2.12 Uhr haben wir es gleich. Hier ist die junge Nacht der ARD. Leute in den 30ern könnte man meinen, das Leben geht den Bach runter, aber Toy Story, ne? Flex jetzt nochmal richtig in den 30ern. Die Filmreihe ist einfach 30 Jahre alt. OMG. Ja, der fünfte Teil jetzt im Kino. Kinomann Marcel Emmel, du bist schon ein Toy Story-Fanboy, oder?
1: Ja, total. Also ich habe einfach große Liebe für alle Filme. Ich habe sogar mal einen Malwettbewerb gewonnen, weil ich den Cowboy Woody so toll ausgemalt habe, den dann als Spielzeug gekriegt.
0: Ich schmelze, okay. Teil 5 ist draußen, feierst du?
1: Ja, also für den Teil 5 absolute Bank. Es kommt ja zum Clash, alles Spielzeug gegen moderne Technik.
2: Hi, ich bin Lilipad. Lass uns spielen.
1: Ein Tablet macht nämlich einfach mal alle verrückt in diesem Film.
0: Ja, und der Titelsong, der macht auch alle verrückt, weil der kommt von Taylor Swift.
1: Ja, I knew it, I knew you, Country-Nummer passend zum Film. Und sie hat den ja von sich aus geschrieben und dann erst den Machern angeboten, weil sie halt so ein Edelfan ist.
3: I was 5 when I first saw Toy Story, the first film, and I actually still have my VHS-Tape from 1995.
1: Seit Film 1 ist sie mit dabei. Sie hat sogar noch die olle Videokassette, die sie mit 5 bekommen hat. Nächster Edelfan übrigens, Bad Bunny, der im englischen Original eine kleine Sprechrolle tatsächlich hat. Er ist eine Pizza mit Sonnenbrille.
0: Na klar, was sonst. Aber sind nicht alle Fans von Toy Story? Ich weiß, dass Regisseur Quentin Tarantino mal gegen Toy Story gehatet hat.
1: Ja, ist ein bisschen her, aber hat er tatsächlich. Kategorie vergiftetes Kompliment. Teil 4 und 5 würde er nicht gucken, weil Teil 3 wäre schließlich das perfekte Ende gewesen. So, und ich bin da eher bei Michael Bulli Herbig. Das ist ja die deutsche Stimme von Woody. Hm. Und ich habe mit Bulli gesprochen und der meinte halt, ganz ruhig, Quentin.
4: Mit Verlaub, vielleicht hat er einen schlechten Tag gehabt. Ist ein bisschen kindisch.
1: Punkt. Weil es hat ja auch nach Pulp Fiction jemand gesagt, besser wird's nicht, den Rest gucke ich mir gar nicht erst an von dem Typen.
0: Ja,
1: Toy Story 3 war fantastisch. 4 und 5 sind aber auch einfach richtig gute Filme, Quentin.
0: Alles klar, Toy Story 5 ab jetzt im Kino. Aha.

0: POV, du bist 27 und erzählst deinem Papa, dass du dir heute Toy Story 5 im Kino angucken willst.
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2.21 Uhr, hört die Junge nach der ARD, jetzt mit Hügel und Ultranate, Moving to the Sun. Die haben sich auf Ibiza getroffen und sich überlegt, komm, wir machen was zusammen. Und was rausgekommen ist, ist

0: Beim nächsten Mountain ist es 2:30. Hier ist die junge Nacht. Wir schauen mal schnell auf die Straßen. Die A5 Frankfurt Richtung Karlsruhe ist zwischen Heppenheim und Hemsbach bis 6 Uhr früh wegen Bauarbeiten gesperrt. Folgt bitte der U86. A8 Karlsruhe Richtung Stuttgart ist zwischen Pforzheim Nord und Pforzheim Süd wegen einer Baustelle gerade dicht. Die A31 Kronau Richtung Oberhausen ist zwischen Lechten-Ahaus und Gescher-Coesfeld wegen Reinigungsarbeiten gesperrt. Die A40 Duisburg Richtung Essen ist zwischen Mülheim-Winkhausen und Dreieck Essen-Ost in beiden Richtungen wegen Bauarbeiten bis nächsten Donnerstag noch gesperrt. Die A45 Gießen Richtung Aschaffenburg ist zwischen Münzenberg und Wölfersheim wegen eines defekten LKW gerade gesperrt. Und die A111 Dreieck Oranienburg Richtung Charlottenburg ist zwischen Schulzendorfer Straße und Weidmannsluster Damm in beiden Richtungen wegen Tunnelwartungsarbeiten noch bis 5 Uhr früh gesperrt. That's it!
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0: Aha, mit Sebastian Röpke. Ich habe That's It sagen gerade ein bisschen gespuckt. Entschuldigung. Leute, wenn ich so Slapstick in Serien sehe, denke ich jedes Mal, ein bisschen übertrieben, als ob und so. Gerade selbst erlebt, stehe vorm Studio, läuft ein Kollege an mir vorbei, lächelt mich an und stößt sich erstmal schön das Schienbein an irgendeinem Stuhl, der da rumstand. Und er so, du hast mich abgelenkt. Ich so, aha, alles klar. Flirten kann ich wohl noch. Das war so albern. Ja, vielleicht ist es auch einfach die Nachtschicht. Das tut uns allen nicht gut. Teddy Swims, Mr. Know It All, jetzt hier in der jungen Nacht der ARD. Der Sebus hier. Hi!

0: 2.38 Uhr, hier hört die junge Nacht der ARD. Leute, wenn Mama sagt, geh studieren, dann geht bitte auch nur studieren, wenn ihr das auch wirklich fühlt, ja. Und ich sag's euch, die meisten von euch fühlen eine Ausbildung irgendwie mehr. Neue Studie der Bertelsmann Stiftung, da steht drin, dass 90% der Befragten eine Ausbildung als gute Basis für die Karriere sehen. Und ein Drittel der Schüler will nach dem Abschluss eine Ausbildung anfangen. Ja, why not, ey? Leute, ich war auf der Hauptschule. Ja, hier und da hört man das auch mal raus. Ha, Spaß, Spaß. Ja, ich musste dann, als ich beim Radio war, als positives Beispiel meine komplette Schulstunde bei meiner alten Lehrerin gestalten. Die hatte mich am Bahnhof getroffen, meinte, du bist jetzt beim Radio, kannst du vielleicht mal, ich habe so einen 10. Jahrgang, die gehen jetzt nach der Hauptschule ab mit einem Hauptschulabschluss und die sind alles andere als begeisterungsfähig für das Leben danach. Und ich so, ja gut, okay, ich habe denen auch erzählt, ey, wenn ihr Modedesigner werden wollt, dann macht halt eine Ausbildung als Näherin oder so, dann kommt ihr auch in diese Richtung. Es muss ja nicht zwingend ein Studium sein. Ja, ja, und die alle so, okay, sheesh, wow. Ja, höre Lea ist auch mega happy jetzt als Azubine in der Industriekauffrau-Ecke.
1: Ich bin froh, den perfekten Ausbildungsbetrieb für mich gefunden zu haben und bin einfach überglücklich um alle, die dort sind und mir helfen, erfolgreich die Prüfung zur Industriekauffrau zu bestehen.
0: Also Studium schön, dies und das, aber eine Ausbildung ist auf jeden Fall auch ein guter Start ins Berufsleben. Lasst euch da nichts erzählen. Gacy Abrams mit Hit the Wall jetzt hier in der Jungnacht der ARD. 2.39 Uhr.

DJ Goya, Mi Chico um 2.47 Uhr hier in der Jungen Nacht der ARD am Freitag. Jo, Wochenende, wupp, wupp. Wie geht's euch, Leute? Nummer hier im Studio 0221 567 89 111. Seid ihr noch wach? Seid ihr schon wach? Teilt es mir mit, schreibt mir gerne Nachricht. Sprachis finde ich auch super. Tesebus hier, hi.

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1: Um 3 Uhr mit Heike Lüttich. Das neue Gewaltschutzgesetz tritt in Deutschland erst 3 Monate später in Kraft als geplant. Zu den Maßnahmen, die vor häuslicher Gewalt schützen sollen, gehört auch die elektronische Fußfessel, die allerdings nur befristet eingesetzt werden darf. Klaus Regineck.
2: Eigentlich sollte das Gesetz zum 1. April 2027 in Kraft treten. Jetzt wird es der 1. Juli, berichtet das Redaktionsnetzwerk Deutschland. Ein Grund dafür sind die nötigen Vorbereitungen für die elektronische Fußfessel. Elektronische Fußfesseln überwachen den Aufenthaltsort von Gewalttätern und schlagen Alarm, wenn sich diese etwa der Wohnung eines Opfers nähern. Künftig können Betroffene von häuslicher Gewalt aber auch ein Warngerät bekommen, das ihnen überall anzeigt, wenn sich der Täter unerlaubt nähert. Das Vorbild stammt aus Spanien.
1: 60 Länder müssen ab heute früh einen neuen Zoll auf Importe in die USA zahlen. Das Büro des US-Handelsbeauftragten Greer hat mitgeteilt, das gelte für 99% der US-Importe, auch für bestimmte Produkte aus der EU. Auf Waren aus Ländern, die aus Sicht der USA angemessene Gesetze gegen Zwangsarbeit erlassen haben, werden demnach 10% Abgaben fällig. Wer zu wenig gegen Zwangsarbeit tue, müsse einen höheren Satz von 12,5% zahlen. Die UNESCO berät bis Montag in Südkorea über neue Welterbestätten. Das Welterbekomitee will zuerst im Eilverfahren über Orte sprechen, die durch Kriege oder den Klimawandel bedroht sind. Deutschland hat beantragt, die Waldsiedlung Zehlendorf in Berlin der Welterbestätte Siedlungen der Berliner Moderne hinzuzufügen. Am Wochenende geht es unter anderem um die Strände, an denen die Alliierten in der Normandie gelandet sind. Der Deutsche Fußballbund hat für den späten Vormittag zu einer Pressekonferenz in seiner Zentrale in Frankfurt eingeladen. Es wird erwartet, dass dort Jürgen Klopp als neuer Bundestrainer offiziell vorgestellt wird, nachdem die DFB-Gremien seiner Berufung zugestimmt haben. Aus Frankfurt, Tim Brockmeier.
3: Dem Vernehmen nach findet die notwendige Sitzung von Aufsichtsrat und Gesellschaftern der DFB GmbH erst heute Morgen statt. Weil das finale Go am Ende aber nur eine Formalie ist, alle beim DFB wollen Klopp als Bundestrainer, steht mehr oder weniger fest, dass der neue DFB-Elf-Chef dann auch um 11 Uhr auf dem Pressekonferenzpodium in der Zentrale des Verbandes sitzen wird. Erwartet wird dann nicht weniger als eine Art Rede zur Lage der Fußballnation. Was muss sich ändern, damit die Nationalmannschaft wieder zumindest erweiterte Weltspitze ist. DFB-Wunschkandidat Jürgen Klopp wird direkt mit seinem ersten öffentlichen Auftritt als neuer Bundestrainer liefern müssen.
1: Das Wetter für Deutschland. In der Nacht meist klar, im Osten noch einzelne Schauer und Gewitter bei 15 bis 5 Grad. Tagsüber dann in der Mitte und im Süden viel Sonne, nördlich der Mittelgebiete länger Wolken bei 19 bis 30 Grad. 3.03 Uhr.
4: Die junge Nacht, wir schauen auf die Straßen, A2 Hannover Richtung Berlin. Inzwischen Alleringer's Leben und Eisleben nach dem Unfall gesperrt. Wow, sorry. Die A5 Frankfurt Richtung Karlsruhe ist zwischen Heppenheim und Hemsbach bis 6 Uhr früh wegen Bauarbeiten gesperrt, folgt da der U86. Die A8 Karlsruhe Richtung Stuttgart ist zwischen Pforzheim Nord und Pforzheim Süd wegen einer Baustelle gerade noch dicht. Die A31 Gronau Richtung Oberhausen ist zwischen Lechten-Ahaus und Gescher-Coesfeld wegen Radiungsarbeiten gerade gesperrt. Die A40 Duisburg Richtung Essen ist zwischen Mülheim-Winkhausen und Dreieck Essen-Ost in beiden Richtungen wegen Bauarbeiten noch bis nächsten Donnerstag gesperrt. Und die A111 Dreieck Oranienburg Richtung Charlottenburg ist zwischen Schulzendorfer Straße und Waldmannsluster Damm in beiden Richtungen wegen Tunnelwartungsarbeit noch bis 5 Uhr früh gesperrt. That's it!
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4: Mit Sebastian Röpke und natürlich auch mit euch. Nummer hier im Studio 0221-567-8911. Was ist denn hier los, ey? Es ist 3 Uhr nachts und mein Kopf macht wieder Dinge, ey. Leute, wie geht's euch? Was macht ihr? Seid ihr noch wach oder seid ihr schon wach?
5: Moin, hier ist der Aaron. Wir sind gerade auf Feuerwehrtour nach Kiel mit 3 Autos von der Löschgruppe EICAM. Liebe Grüße.

0: 3.14 Uhr haben wir es gleich, Leute. Hier ist die Junge nach der ARD und es ist offiziell, Leute, Schauspieler Jamie Campbell Bauer ist auf jeden Fall der König der Franchises, denn der ist von gefühlt jedem großen Film- oder Serien-Franchise irgendwie ein Part-of. Und jetzt, ja, Annika aus dem Junge-Nacht-Team, wurde seine nächste große Rolle bekannt gegeben. Erzähl.
1: Ja, also nach seinen ganzen wirklich super Bösewicht-Rollen, zum Beispiel als Wegner in Stranger Things oder auch Grindelwald in Harry Potter oder, viele erinnern sich, als Volturi-Vampir Caius in Twilight, wurde Jamie Campbell-Bauer jetzt als Ehemann von Galadriel aus Herr der Ringe bestätigt. Ui. Der wird also in der nächsten Staffel von Ringe der Macht mitspielen als Elbe.
0: Das ist auch krass. Stranger Things, Twilight, Harry Potter, jetzt auch noch Herr der Ringe. Der Mann könnte theoretisch nächstes Jahr in Rente gehen. Ihm fehlt nur noch eine Rolle in Star Wars oder Game of Thrones Universe. Ich schwöre irgendwie, oder? Das wäre es noch.
1: Ja, aber Jamie Campbell-Bauer, der hat schon verraten, er hat andere Pläne.
0: Er hat andere Pläne und was?
1: Er möchte gerne Teil dieses Franchises werden.
2: Jurassic Park.
1: Ja, die Dino-Filme, die haben es ihm halt angetan.
2: I would love to be in Jurassic Park. I've always loved those films growing up and they're so much fun.
1: Ja, mit den Jurassic Park-Filmen, da ist er damals aufgewachsen, liebt die sehr und würde richtig gern darin mitspielen. Und das trifft sich recht gut, denn von den Jurassic World-Filmen, also von den neueren, da ist angeblich auch noch ein weiterer gerade in Planung. Der letzte, der kam ja 2025 raus.
0: Ah, okay, vielleicht sehen wir dann Jamie Campbell-Bauer bald nicht nur als Elbe in Herr der Ringe, in der Serie Ringe der Macht, sondern ja vielleicht auch als Dino-Forscher in Jurassic World. Das wäre geil, dann hätte er auf jeden Fall alle Franchise mittlerweile beisammen.

0: 3.21 Uhr. Hier ist die junge Nacht der ARD. Kollegin Marion ist gerade da auf dem Kaffee.
1: Richtig.
0: Richtig.
1: Ich muss nochmal sein. 3 Uhr. Schlag mich tot.
0: 3 Uhr schlag mich tot. Ja, da brauchen wir noch mal einen Käffi.
1: Richtig.
0: Ja, die junge Nacht quasi Backstage. Was machen wir eigentlich, während Musik läuft?
1: Also ich tanze.
0: Du tanzt
1: dann,
0: ne?
1: Wenn ich den Song mag, dann tanze ich.
0: Radioballett.
1: Ja, richtig, Radioballett. Besonders anmutig und schön. Und manchmal singe ich mit, aber das wollen wir. Du ja auch. Beide schlecht.
0: Ja, ich drehe auch viel zu doll auf.
1: Ja.
0: Der Kollege meinte, kannst du vielleicht die Tür vom Studio zumachen? Ich so, ja, okay, es ist in Ordnung.
1: Ich war denn gleich für eine Stunde, nicht nur für einen Song.
0: Ja, ja, ich hab das schon sehr, sehr gerne laut. Aber ich mag die Playlist nachts auch.
1: Ist sie auch.
0: Ja,
1: die mag ich gerne. Oder Young, finde ich super.
0: Ja, oder? Jetzt noch Purple Disco Machine.
1: Bin auch Fan.
0: Bist du auch Fan?
1: Machen wir.
0: Ja, machen wir.
1: Kannst du
0: alles
1: mal
0: klar.
1: Laut reden?
0: Also, Kollegin Marion hat es jetzt hier abgenickt.
1: Dann geht das wohl.
0: Purple Disco Machine ist wohl in Ordnung.
1: Das
0: ja, dann.
1: Du wohl machen Sie bitte.
0: Alles klar.

0: halb vier, hier ist die junge Nacht. Wir schauen auf die Straßen. Die A5 Frankfurt Richtung Karlsruhe ist zwischen Heppenheim und Hemsbach bis 6 Uhr früh ja noch wegen Bauarbeiten gesperrt. Folgt bitte der U86. Die A8 Karlsruhe Richtung Stuttgart ist zwischen Pforzheim Nord und Pforzheim Süd wegen einer Baustelle gerade noch dicht. Die A31 Kronau Richtung Oberhausen ist zwischen Lechte-Ahaus und Gescher-Coesfeld wegen Reinigungsarbeiten noch gesperrt. Die A40 Duisburg Richtung Essen ist zwischen Mülheim-Winkhausen und Dreieck Essen-Ost in beiden Richtungen wegen Bauarbeiten bis nächsten Donnerstag noch gesperrt. Und die A111 Dreieck Oranienburg Richtung Charlottenburg ist zwischen Schulzendorfer Straße und Weidmannslustodamm in beiden Richtungen wegen Tunnelwartungsarbeiten noch bis 5 Uhr früh dicht. That's it!
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0: Mit Sebastian Röpke, hello, und natürlich auch mit euch. Nummer hier im Studio 0221 567 89111. Der Dominik fragt, warst du wirklich echt Hauptschüler? Ja, ich war wirklich auf der Hauptschule. Ich habe das vorhin erzählt, als darum ging, dass eine Ausbildung ja auch ganz cool ist. Man muss nicht immer unbedingt ein Studium machen, wenn man es auch nicht so wirklich fühlt. Ja, ich war Hauptschule bis zur 10., habe dann die 10. wiederholt auf der Gesamtschule und habe dann ja einen Gesamtschul-Realschulabschluss gemacht. Also ganz so komplett. Naja, so Mittel, so dritter Platz, würde ich sagen, in der Schulbildung. Bibi Rexha, Faithless, New Religion, der Sebus hier. Hi!

0: 3.37 Uhr hier die Junge nach der ARD am Freitag. Jetzt mit Maram aus unserer Generation Gag. Ja, die hat uns zum Beispiel erzählt, wie es ist, als Libanesin in so eine türkische Familie einzuheiraten und warum ihre Herkunft da manchmal ein Problem ist. Wir hören noch mal rein in ihr aktuelles Programm.
1: Mir wird immer klarer, dass Türken wirklich Rassisten sind. Ich bin jetzt in einer türkischen Familie, eine Schwiegerfamilie. Und ich meine aber nicht so irgendwelche oder so junge Türken, ich meine so türkische Tanten. Teyzes. Teyze heißt Tante auf Türkisch. So türkische Teyzes, die sehen mich so aus 3 Kilometer Entfernung. Sie scannen mich so, sehen mein neongrünes Kopftuch. Die sind so, die kommen so auf mich zu und die sind voll süß. Die wollen nur mit mir quatschen oder denken halt, okay, Kopftuch, die kann Türkisch, die muss ja Türkisch können. Und die wollen eigentlich nur mit mir quatschen. Dann kommen die auf mich zu und sind so, Merhaba, Kızım. Merhaba, Kızım. Hallo, mein Tochter. Anasılsın? Wie geht's dir? Sen Türk misin sen? Türk misin? Bist du Türkin? Bist du Türkin? Güzelim, meine Schöne. Ich so, fuck, ich muss jetzt voll enttäuschen. Ich fühle mich so voll schlecht. Das ist voll die Süße so. Und ich so, nee, Jok, Chase, nein, Tante, ich kann kein Türkisch, sorry. Augen schwarz. Seele weg. Keine Ahnung, auf einmal, sie guckt mich so ganz an. Ich bin nicht mehr so Güzel, so hübsch bin ich nicht mehr für sie auf einmal. Die guckt mich da an, die so, oh, tamam, okay. Warum kannst du keine türkische sprechen, meine Tochter? Warum? Ich verstehe nicht. Ich so, ja, Tante, ich bin Libanesin. Oh, tamam. Ich bin lieber Türkin. Ja, danke schön, Köln. Das war meine Geige heute. Vielen, vielen Dank.
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3.47 Uhr hört die junge Nacht der ARD und gleich nach 4. Ey, einfach jemanden hinschicken, der so ähnlich aussieht wie man selbst, kann der ja die Prüfung für einen schreiben. So wirklich passiert.

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1: Um 4 Uhr mit Heike Lüttich. Frankreich bittet wegen der schweren Waldbrände im Land andere EU-Staaten um Hilfe. Präsident Macron hat in der Nacht mitgeteilt, er habe beantragt, dass der Zivilschutzmechanismus der EU ausgelöst wird. Damit werde man schnell Unterstützung für die Brandbekämpfung aus der Luft bekommen. Er rechnet mit Löschflugzeugen und Schwerlasthubschraubern aus Kroatien, Tschechien und

0: der Slowakei. Aktuell kämpft die französische Feuerwehr an der Atlantikküste und in Südfrankreich gegen mehrere Großbrände. Tausende Menschen sind bereits evakuiert worden. Ein Bundesgericht im US-Bundesstaat Minnesota hat einen 59-Jährigen zu 2x lebenslänglich plus weiteren 40 Jahren Gefängnis verurteilt. Er hatte vor gut einem Jahr eine Politikerin und ihren Ehemann erschossen, offenbar aus Hass auf die Demokraten. Der Täter wurde erst nach 2 Tagen Großfahndung festgenommen. Aus Washington, Nina Barth.
1: Im Juni vergangenen Jahres klingelte der nun Verurteilte, als Polizist verkleidet, an der Haustür der demokratischen Politikerin Melissa Hortman. Der 59-Jährige erschoss Hortman und ihren Ehemann. Zuvor hatte er am Haus eines weiteren demokratischen Politikers Schüsse abgefeuert. In diesem Fall überlebten der Politiker und seine Frau schwer verletzt. Der 59-Jährige hat die Taten gestanden, auch um einer möglichen Todesstrafe auf Bundesebene zu entgehen. Stattdessen nun 2x lebenslang plus zusätzliche 40 Jahre Gefängnis.
0: Das neue Gewaltschutzgesetz tritt erst zum 1. Juli 2027 in Kraft, 3 Monate später als geplant. Das berichtet das Redaktionsnetzwerk Deutschland. Ein Grund für die Verzögerung sind die nötigen Vorbereitungen, damit auch Täter häuslicher Gewalt mit einer elektronischen Fußfessel überwacht und Opfer geschützt werden können. Künftig können Betroffene von häuslicher Gewalt auch ein Warngerät bekommen, das ihnen überall anzeigt, wenn sich der Täter unerlaubt nähert. Der Ecuadorianer Richard Carapaz hat gestern die 18. Etappe der Tour de France gewonnen. Es war die erste der 3 anspruchsvollen Alpenetappen. Holger Gerska.
2: 2x Ziel in Alpe d'Huez. Heute und morgen wird das Radsportmecca in den Alpen die Entscheidung dieser Tour erleben. Erwartet werden hunderttausende Zuschauer. Die beiden Etappen sind allerdings sehr unterschiedlich. Die morgige ist die superschwere Königsetappe. Die heutige ist mit 128 Kilometern sehr kurz und am Anfang noch moderat, führt allerdings im Gegensatz zur Samstagsetappe über die legendären 21 Kurven in den durch die Tour de France berühmt gewordenen Skiort. Dieses 19. Teilstück besitzt also so viel Prestige, dass Ausreißer sicherlich keine Chance haben, anders als gestern.
0: Das Wetter für Deutschland. In der Nacht meist klar bei 15 bis 5 Grad. Tagsüber in der Mitte und im Süden viel Sonne. Nördlich länger Wolken. 19 bis 30 Grad. 4.03 Uhr.
3: Die junge Nacht, wir schauen auf die Straßen. A2 Berlin Richtung Hannover ist zwischen Thesen und Burg Ost wegen eines brennenden Pkw gerade gesperrt. Die A5 Frankfurt Richtung Karlsruhe ist zwischen Heppenheim und Hemsbach bis 6 Uhr früh noch wegen Bauarbeiten gesperrt. Folgt da bitte der Umleitung die U86. Die A8 Karlsruhe Richtung Stuttgart ist zwischen Pforzheim Nord und Pforzheim Süd wegen einer Baustelle gerade dicht. Die A40 Duisburg Richtung Essen ist zwischen Mülheim-Winkhausen und Dreieck Essen-Ost in beiden Richtungen wegen Bauarbeiten bis nächsten Donnerstag noch gesperrt und die A111 Dreieck Oranienburg Richtung Charlottenburg ist zwischen Schulzendorfer Straße und Waldmannsluster Damm in beiden Richtungen wegen Tunnelwartungsarbeiten noch bis 5 Uhr früh gesperrt. That's it!
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3: Yo, Kaffee gar nicht so ungesund. Da denken viele jetzt, aha. Na gut, die Meldung kommt auch von der AHA, also der American Heart Association. Die werden mit AHA abgekürzt, lol. Ja, also, aber das ist die größte Fachgesellschaft für Herzmedizin in den USA und die sagen, 2 bis 4 Tassen Kaffee sollen sogar für die Herzgesundheit gut sein. Ha! So, kann mir keiner mehr erzählen, so, ist das schon dein 3. Kaffee? Ja, ist gesund. Thema gleich hier in der Sendung, einfach jemanden zur Prüfung schicken, der euch ähnlich sieht. Ja, das haben Leute schon gemacht, wie gut das lief in 3 Songs, wissen wir immer. Auf jeden Fall mehr. Joe mit End of the Beginning, damit gehen wir rein. Der Sebo ist hier, hi!

0: 4.13 Uhr, ihr hört die Junge nach der ARD. Ey, einfach jemanden hinschicken, der dir ähnlich sieht. Zur Klausur oder Führerscheinprüfung. Es klingt so einfach und schön, aber Junge Nacht-Reporter Max sagt, jemanden zur Führerscheinprüfung schicken, das haben Leute schon gemacht.
1: Ja, in Bielefeld, da gab es dazu sogar ein Netzwerk, da waren 30 bis 40 Doppelgänger im Einsatz.
0: Ui.
1: Die Leute, die mussten bis zu 1.500 Euro blechen und dann konnten die sich dafür quasi in der Prüfung dubeln lassen. Vor allem krass, wenn man überlegt, dass die Theorieprüfung oft nicht mehr als 200 Euro kostet.
0: Mm.
1: Der Fall, der ist jetzt vor Gericht gelandet und für die Bande, die dieses Netzwerk organisiert hat, gab es natürlich auch eine krasse Strafe.
0: Na, dann gibt es die wahrscheinlich nicht mehr. Schade. War das jetzt ein Einzelfall?
1: Nee, letztes Jahr gab es insgesamt über 4.230 Täuschungsversuche, Tendenz sogar steigend, ja. Und Arne Böhne vom TÜV Rheinland glaubt, es könnte auch daran liegen.
2: Wenn ich das 2-3 Mal selber probiert habe und feststelle, ach nee, ist mir zu schwierig, dann hole ich mir Hilfe. Dann gibt es vielleicht welche, die haben einfach auch viel Geld. Und in einigen Fällen ist es vielleicht auch wirklich so die Verzweiflung, ich schaffe das nicht, ich kriege das nicht hin.
1: Ja, und manche Leute machen es vielleicht auch wegen einer Leserechtschreibschwäche nicht.
0: Hm.
1: Dabei gibt es für die eigentlich auch extra Angebote.
0: Also Doppelgänger zur Theorie schicken, Endlevel. Gab es noch andere Betrugsmaschen?
1: Ja, also entweder haben die Fahrschüler bei der Prüfung einen Knopf im Ohr oder die haben halt eine Kamera dabei und bekommen dann quasi die richtigen Antworten aufs Ohr. Aber so ein Betrugsversuch lohnt sich laut Arne Böhne überhaupt nicht, weil wenn man auffliegt, dann...
3: Da wird in der Regel eine Sperre von 9 Monaten ausgesprochen. Das heißt, der ganze Prozess dauert danach wahnsinnig lange.
1: Und es bringt halt auch wirklich nichts, weil im schlimmsten Fall musst du nochmal von vorne anfangen, quasi nochmal alle Theoriestunden neu besuchen.
0: Ja, okay, und es geht ja auch um Sicherheit im Straßenverkehr. Ich hebe hier kurz einen Finger dafür. 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

420, ein junger Nachthörer hat mir gerade von seinem Abnehmerfolg erzählt. Ja, trotzdem könnte es noch sein, dass er sagt, my body isn't ready. Sagt jedenfalls auch Samba in seinem aktuellen Track.

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1: Halb fünf, die junge Nacht, wir schauen auf die Straßen. Die A5 Frankfurt Richtung Karlsruhe ist zwischen Heppenheim und Hemsbach bis 6 Uhr früh wegen Bauarbeiten noch gesperrt. Da folgt ihr bitte der Umleitung U86. Dann die A8 Karlsruhe Richtung Stuttgart ist zwischen Pforzheim Nord und Pforzheim Süd wegen einer Baustelle gerade noch gesperrt. Die A40 Duisburg Richtung Essen ist zwischen Mülheim-Winkhausen und Dreieck Essen-Ost in beiden Richtungen wegen Bauarbeiten noch bis nächsten Donnerstag gesperrt. Und die A111 Dreieck Oranienburg Richtung Charlottenburg ist zwischen Schulzendorfer Straße und Weidmannslusterdamm in beiden Richtungen wegen Tunnelwartungsarbeiten noch bis 5 Uhr früh gesperrt. That's it!
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1: Mit Sebastian Röpke, natürlich auch mit euch. Wie geht's euch? Nummer hier im Studio 0221 567 89111. Halbes Stündchen bin ich noch für euch da. Jetzt erstmal Tampa City mit Self-Aware. Der Sebo hier, hi!

Handtrix mit Golden, 4.37 Uhr. Hier ist die junge Nacht der ARD am Freitag. Leute, wie geht's euch? Seid ihr noch wach? Seid ihr schon wach? Nummer hier im Studio 0221 567 89111. Ich habe neue Musik für euch und da war ich kurz so, Moment, Luciano und Yazeek, die machen ein gemeinsames Album? Das ist schon wild. Also die beiden sind in Sachen Hip-Hop ja saugroß in Deutschland. Also es ist richtig wild, dass das jetzt auch irgendwie noch in einem kompletten Album gebündelt wird. Das Album von Luciano und Yazeek wird Starboys heißen. Starboys geschrieben mit Z hinten. Weiß nicht. Also da allein beim Titel wäre ich eigentlich raus. Aber hey gut, bei den beiden kann ich mir nur vorstellen, das ist auf jeden Fall... Es wird lit. Ich glaube ja schon, ja. Zweiter Track dann aus diesem Co-op-Album ist schon draußen, heißt Gimme Love und ist ganz frisch hier auf der Playlist der Jungnacht der ARD.

0: BTS mit Swim, 4:47 Uhr, wow. 38 Mal kommt das Wort Swim im Track von BTS vor. Ich habe euch das mal zählen lassen und jeder von euch hatte irgendwie was anderes raus. Da hatte ich dann kurz eine Idee davon, wie das ist, Lehrer zu sein. Leute, was haben wir denn das letzte Halbjahr gemacht? Hä? Was haben wir denn? Erinnert euch doch mal kurz. Ja, also 38 Mal offiziell kommt das Wort Swim im Track von BTS vor. Leute, Josefa Walter, ne, die ist euch mittlerweile im Begriff, oder? Generation Gag, Comedy Nacht XXL. Ach, die hat schon alles gemacht. Und ihr seht die safe regelmäßig bei Insta und so, ich bin mir sicher. Und leider hat sie auch Hater. Na klar, bleibt nicht aus. Aber Josefa hat einen großen Flex. Sie darf hier, wann immer sie möchte, auf Hate-Kommentare reagieren. Ja, und diesmal hat Ole, mit oder ohne Kohle, einen Kommentar für sie dagelassen.
1: Ole schreibt, wie flach sollen die Witze sein? Sie, ja, ich bin ja nicht besonders empfindlich, aber für jemanden, der mit Internetwitzen aus 2017 arbeitet, ist das doch eine recht unverschämte Frage. Ich glaube, wenn du dich zusätzlich noch ein bisschen in das Thema singende Kaffeetassen einliest, kannst du mit deinem Humor bei Facebook richtig durchstarten. Mach das doch. Ich lass dich auch nicht alleine. Hier ein kleiner Guide, wie du dich auf Facebook zurechtfindest. Wenn Angela Merkel in einem Video 18 Finger hat, ist es wahrscheinlich KI. Je mehr Ausrufezeichen man verwendet, desto besser kommt die Message bei allen an. Alles, was mit Schlümpfen, Avataren von einem selbst und sonstigen kleinen animierten Figuren zu tun hat, ist grundsätzlich witzig. Frauen sind doof, junge Menschen sind faul, alle außer dir labern Unsinn. Viel Erfolg.
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Young, Wild and Free. Ja, ich hoffe, so fühlt ihr euch jetzt auch gerade bei eurem Start ins Wochenende. Es ist Freitag. Leute, die junge Nacht der ARD ist over. Ich küsse doch eure Augen. Und wenn ihr mögt, dann hören wir uns gerne kommende Nacht wieder. Von 1 bis 6. Der Sibus raus. Ciao.

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1: Um 5 Uhr mit Olaf Knapp. Die Personalfragen nach dem Rücktritt von Unionsfraktionschef Spahn sind offenbar geklärt. Nach Medienberichten wird die jetzige Bundesgesundheitsministerin Warken neue Kanzleramtsministerin. Sie löst Thorsten Frey ab, den designierten Chef der Unionsbundestagsfraktion. Anne-Kathrin Mellmann zur Frage, was Nina Warken für das Amt der Kanzleramtsministerin mitbringt.
2: Neben Loyalität bringt sie eine ganze Menge Erfahrung mit. Sie hat ja gerade als Gesundheitsministerin geliefert. Sie hat die Reform der gesetzlichen Krankenversicherung auf den Weg gebracht und auch bis zum Ende durchgekämpft und dabei auch ja einige Beharrlichkeit an den Tag gelegt. Und außerdem ist, glaube ich, nicht zu unterschätzen, dass sie eine Frau ist. Die Zahl von Frauen in politischen Führungspositionen in der Union ist ja nach wie vor überschaubar. Und nun also eine Frau auf diese Weise zu würdigen, das kommt sicherlich ganz gut an.
1: Wegen der schweren Waldbrände bittet Frankreich andere EU-Staaten um Hilfe. Das Land hat den sogenannten Zivilschutzmechanismus

0: der EU beantragt, wie Präsident Macron mitgeteilt hat. Damit erhofft sich Frankreich schnelle Hilfe für die Brandbekämpfung aus der Luft. Aus der Nachrichtenredaktion Pascal Küpper.
1: Unter anderem sollen Löschflugzeuge und Schwerlasthubschrauber die französischen Einsatzkräfte unterstützen. Sie werden aus Kroatien, Portugal, Tschechien und der Slowakei angefordert. Die Feuerwehr steht in Frankreich vielerorts am Rande ihrer Belastungsgrenze, weil seit Wochen immer neue Großbrände ausbrechen. Bedrohlich ist die Lage zum Beispiel an der Atlantikküste bei Bordeaux, wo seit Mittwoch ungefähr 20.000 Menschen in Sicherheit gebracht wurden. Auch in anderen Ländern bleibt die Lage dramatisch. Spanien hat für zwei Regionen den Notstand nationaler Tragweite ausgerufen. Auch in Italien kämpft die Feuerwehr gegen viele Flächenbrände, von denen einige auf das Konto von Brandstiftern gehen.
0: Bundeskanzler Merz hat die Angriffe der Houthi-Miliz auf saudische Schiffe im Roten Meer als inakzeptabel verurteilt. Sie müssten unverzüglich eingestellt werden, forderte Merz laut einer Mitteilung des Kanzleramts. Die rücksichtslosen Angriffe gefährdeten die Freiheit der Schifffahrt. Die vom Iran unterstützten Houthi-Rebellen im Jemen hatten in der Meerenge am Roten Meer zwei saudische Öltanker angegriffen. Der Deutsche Fußballbund hat für heute zu einer Pressekonferenz geladen, bei der Jürgen Klopp als neuer Bundestrainer vorgestellt werden soll. Klopps Name wird in der Einladung nicht genannt, obwohl der DFB ihn als Wunschnachfolger für Julian Nagelsmann auserkoren hat. Das hat formale Gründe. Gesellschafterversammlung und Aufsichtsrat müssen seiner Ernennung noch zustimmen. Es wird damit gerechnet, dass Klopp einen Vertrag bis zur WM 2030 unterschreibt. Das waren die Nachrichten. Das Wetter in Deutschland. Am Tage oft heiter, im Norden wechselnd bewölkt und etwas Regen. Höchstwerte 20 Grad in Nordfriesland bis maximal 30 Grad im Breisgau. Die Zeit, es wird gleich 5.03 Uhr.
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1: Und das war gestern Thema bei Martina und Greg.
2: Ich war gestern mit einer Freundin Mittagessen nach der Arbeit und wir hatten so einen Tisch, wo wir gefühlt nicht gesehen und ich sag mal vergessen wurden von den Kellnerinnen und Kellnern, ne? So in der Ecke.
3: Bitter.
2: So. Sind immer an uns vorbeigegangen und wir hatten auch noch nicht bestellt. Dann habe ich irgendwann gesagt zu meiner Freundin so, ich frage jetzt mal nach der Karte, dass wir sie irgendwie mal bringen. So, ist ja okay, kann ja mal passieren. So. Und ich kann das nicht. Also ich weiß nicht, ob ihr einen Kellner oder Kellnerin rufen könnt, aber ich kann das nicht.
3: Kannst du kurz uns beschreiben, was du getan hast?
2: Naja, ich versuche es. Ich kriege eine komplett andere Stimme und dann mache ich immer, hallo, Entschuldigung, können wir einmal, und dann versuche ich immer Blickkontakt aufzubauen. Es passiert nichts und die guckt an mir vorbei, die guckt durch mich durch und dann geht dieser Finger wieder so leicht hoch wie früher in der Schule, als man versucht hat, sich zu melden oder so getan hat und dann, Entschuldigung, können Sie einmal.
3: Ich weiß gar nicht, dass du zum Glücksbärchen wirst, wenn du im Restaurant sitzt irgendwo, ey, ist ja der Wahnsinn. Ich überlege gerade, wie man es besser machen kann.
2: Also
3: ich suche ja immer dann nach dem Blick so.
2: Ja.
3: Und dann ist es eine Millisekunde.
2: Ist
3: also
2: es wirklich?
3: Blick,
2: ist
3: Blick,
2: es,
3: Blick,
2: ja.
3: Blick, Blick.
2: Ja. Oder was runterschmeißen, habe ich dann überlegt, das nächste Mal vielleicht eine Vase runterfallen.
3: Ja,
2: weil dann kommen die.
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1: Und das war gestern bei Martina und Greg.
2: Schulzeit, beste Zeit, ne?
3: Mhm.
2: Aber man muss sagen, auch bei den Lehrkräften hast du richtig geile gehabt. Und bei manchen habe ich gedacht, Digga, zwingt dich irgendwer diesen Job zu machen? Also, du musst ja nicht hier sein.
1: Ja, kenn ich.
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3: Unser Kollege Martin stattet unseren Ladies und Gentlemen aus der Grau und schlau WG jeden Tag einen netten Besuch ab, plaudert über das Leben, holt sich auch vielleicht mal ein paar Lebensweisheiten ab. Und heute geht es um die Frage, hattest du einen Lieblingslehrer oder eine Lieblingslehrerin?
4: Ich war selber Lehrer.
2: Wirklich? Also warst du das selber für dich?
4: Ich habe mich ja sehr geliebt, ja.
2: Klaus, sag mal, hattest du einen Lieblingslehrer in der Schule?
5: Also einen Lehrer hatte ich, der hat mir mal eine gescheuert, obwohl ich gar nicht dafür kann. Ich mach die Tür auf und dann hat er mir eine gescheuert.
2: Alter, was? Dann nehme ich mal an, dass das nicht dein Lieblingslehrer wurde.
5: Nee.
2: Hattest du mal eine Lieblingslehrerin, Margarete, oder Lehrer?
6: Ja, das war wirklich toll. Er war frisch, sportlich und dann war es ein junger Mann, da haben Mädchen ihn alle angehimmelt.
2: Fand sie gut?
6: Ja, also wie Mädchen eben schwärmen. Ja.
2: So. Karin, hattest du mal eine Lieblingslehrerin oder Lieblingslehrer?
7: Ein Lieblingslehrer, ja. Herr Schwedz.
2: Liebe Grüße.
7: Ja, der lebt nicht mehr. Und meine Mutter war Elternsprecherin und dadurch kam er mit ihr mehr in Kontakt und hat uns besucht. Da hat sie einen armen Ritter gemacht. Und da habe ich mitgekriegt, die haben sich verabredet.
2: Nein.
7: Der hat sie doch geküsst.
2: Nein.
7: Und ich war eifersüchtig als kleines Mädchen. Sehr eifersüchtig.
2: Gab es dadurch bessere Noten für dich?
7: Ich habe es angenommen, aber nein.
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1: Und das war gestern Thema bei Martina und Greg.
2: Cowboy Woody und der Astronaut Buzz Lightyear sind zurück im Kino mit Unterstützung von Taylor Swift.
3: Schön.
2: Taylor singt den Filmsong zu Toy Story 5. I knew it, I knew you.
3: Ist nicht so easy.
2: Richtig toller Song auf jeden Fall. Und Enjoy Kinemann Marcel weiß, das bedeutet Taylor extrem viel.
4: Ja, weil Taylor Swift halt einfach ein echter Edelfan ist. Seit Film und Stunde 1.
5: I was 5 when I first saw Toy Story, the first film. And I actually still have my VHS tape from 1995.
4: Den ersten Toy Story, den hat sie mit 5 geguckt. Sie hat sogar bis heute noch die Videokassette. Und zum neuen Film hat sie einfach von sich aus einen Song geschrieben und dann den Toy Story-Machern angeboten. I Knew It, I Knew You ist es dann tatsächlich als Filmsong geworden. Und Edelfan Taylor, logisch, ist überglücklich.
5: I'm so grateful to be a part of it.
4: Es gibt übrigens noch einen zweiten Edelfan und das ist Bad Bunny. Der spricht auch hier im Film eine kleine Rolle. Eine Pizza mit Sonnenbrille.
3: Na bitte. Es sind ja aber nicht alle so Hyperfans wie Taylor, Bad Bunny und du. Hat nicht Regisseur Quentin Tarantino gegen Toy Story so ein bisschen gehatet?
4: Ja, es ist so ein bisschen aus der Kategorie vergiftetes Kompliment. Teil 4 und 5 würde Quentin Tarantino niemals gucken, weil Toy Story 3 wäre schließlich das perfekte Ende gewesen. Ich persönlich bin da aber eher bei Michael Bulli Herbig. Das ist ja die deutsche Stimme vom Cowboy Woody. Mhm. Und ich habe mit Bulli gesprochen und er meinte auch, ja komm, ganz ruhig Quentin.
6: Mit Verlaub, vielleicht hat er einen schlechten Tag gehabt.
7: Ja.
6: Ist ein bisschen kindisch.
4: So, Punkt. Toy Story 3 war fantastisch, gar keine Frage. 4 und 5 sind aber auch einfach richtig gute Filme. Und es hat ja auch niemand nach Pulp Fiction gesagt, besser wird's nicht bei Tarantino, den Rest gucken wir gleich.
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0: Guck mal, ist ja schon wieder Freitag. Hier ist eure Enjoy Morning Show. Gleich ab 6 geht's offiziell los.
1: Ja, voll schön. Wir freuen uns. Und das Wochenende steht vor der Tür.
0: Ja.
1: Und da gibt's ja wohl Dinge, die man so macht. Macht ihr eigentlich irgendwas oder seid ihr eh im Urlaub? Weil irgendwie haben wir das Gefühl, in den letzten Wochen so, es ist Sommerloch bei uns im Enjoy Messenger auch.
0: Nicht viel los.
1: Nicht viel los? Also da so Strohballen so fliegen durchs Feld?
0: Hört man so ein bisschen. Und auch auf den Straßen, ne? Ist, also ich habe maximal 2, 3 Meldungen und sonst sind manchmal 10, 12. Mhm. Also das ist auch entspannter.
1: Ja, aber was treibt ihr so? Was geht bei dir zum Beispiel am Wochenende, Martina?
0: Also ich habe überlegt, ob ich wohl auf den Sommerdom gehe, der ja in Hamburg startet.
1: Ab heute, ne?
0: Mhm.
1: Oh, geil, da muss ich demnächst auch hin. Ich bin aber erstmal in Berlin bei der Familie.
0: Oh, schön.
1: Und da schaffe ich das wohl erst ab nächster Woche. Aber geil.
0: Nee, geht ja ein paar Wochen. Sagt doch gerne mal Bescheid, was bei euch so ansteht. Vielleicht auch noch irgendein Dorffest oder irgendwas. Und eine Familienfeier, wo wir gerne mit hin sollen. Vielleicht noch +1 frei. Da kommen wir

0: Guten Morgen, 6 Uhr.
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2: Nur noch 5 Stunden, dann ist es 11 Uhr und darauf wartet gerade ganz Fußball-Deutschland, denn um 11 Uhr will der DFB den neuen Fußball-Nationaltrainer vorstellen. Jetzt Hansen aus den Enjoy-Infos, das wird doch Klopp, oder?
3: Na, davon können wir auf jeden Fall ausgehen, auch wenn das jetzt natürlich noch nicht offiziell bestätigt wurde, aber alle Zeichen deuten darauf hin. Auch in der Einladung zu dieser Pressekonferenz nachher um 11 wird der Name Jürgen Klopp zwar nicht genannt, aber das hat wohl nur formale Gründe, sagt Enjoy-Reporter Tim Brockmeier.
4: Nach wie vor fehlt wohl das finale Go der DFB-Gremien. Erst dann, so sehen es die Verbandsstatuten vor, kann Jürgen Klopp offiziell als Bundestrainer vermeldet werden. Erwartet wird dann nicht weniger als eine Art Rede zur Lage der Fußballnation. Wie will er es anpacken? Was wird sich, was muss sich ändern?

0: damit die Nationalmannschaft wieder zumindest erweiterte Weltspitze ist. Und wie lange wird das dauern? Die Fußballfans Land auf Land ab wollen Antworten und eine ordentliche Portion Aufbruchsstimmung. DFB-Wunschkandidat Jürgen Klopp wird direkt mit seinem ersten öffentlichen Auftritt als neuer Bundestrainer liefern müssen.
1: Mit einem neuen Gesetz zum Schutz vor häuslicher Gewalt sollen Frauen in Zukunft besser vor Gewalt in der Partnerschaft geschützt werden. Darin stehen zum Beispiel neue Regeln für den Einsatz von Fußfesseln. Eigentlich sollte es ab nächstem April gelten, daraus wird jetzt aber nichts. Aus dem hessischen Justizministerium heißt es jetzt, dass noch die Unterschrift des Bundespräsidenten fehlt und die Vorbereitungen noch nicht abgeschlossen sein sollen. Deshalb kommt das Gesetz wohl erst nächsten Juli. In Südeuropa wüten gerade tausende Waldbrände. Vor allem in Italien, Frankreich und Spanien wüten die Brände. Und in Spanien sind die Waldbrände so schwer, dass die Regierung jetzt in der Nacht für zwei Regionen in der Mitte des Landes den Notstand nationaler Tragweite ausgerufen hat. Damit kann der Staat mehr Geld für die Einsätze zur Verfügung stellen. Außerdem werden die jetzt vom Militär geleitet. Wegen der Waldbrände mussten rund um Madrid bereits 10.000 Menschen ihre Häuser verlassen.
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3: Okay, also heute immer wieder bewölkt, dazu aber zwischendurch Sonne, zwischen der Ems, Nordsee und der westlichen Ostsee kann es minimal etwas regnen. Ansonsten bleibt es heute aber eher trocken, bis zu 24 Grad maximal. Morgen wird es wärmer wieder.
4: Mhm.
3: Sonne, Wolken in einem Mix, meist trocken bis zu 29 Grad, Leute. Und am Sonntag immer wieder Regen, bisschen Gewitter auch dabei, wieder bis zu 24 Grad maximal.
4: 3:06. Wir schauen mal auf die Straßen. Die A2 Hannover Richtung Berlin macht gerade Probleme zwischen Allerengersleben und Alsleben. 3 Kilometer wegen eines kaputten Schwertransports im Baustellenbereich. Der Verkehr wird bis 12 Uhr über den Standstreifen geleitet. Und die A7 Hamburg Richtung Flensburg ist zwischen Kaltenkirchen und Bad Bramstedt nach einem LKW-Unfall gesperrt. Da ist es auch schon voll. Eine Umleitung führt euch über die U45. Fahrt schön vorsichtig.
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3: Na, und wir starten jetzt wohl den Countdown ins Wochenende, Leute. Da passiert zum Beispiel die deutsche Meisterschaft im Murmeln. Am Samstag in Sandhatten in Niedersachsen, ist ja nur geil.
4: Was noch so geht die nächsten Tage, das schauen wir uns gleich mal zusammen an in 6 Minuten.
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0: Na, guten Morgen, seid bei Enjoy. 6:09 und unser Kalender an diesem Wochenende, der platzt ja wohl aus allen Nähten.
1: Aber hallo, es steht eine Menge an. In Hannover, in Niedersachsen ist quasi Ausnahmezustand. Da finden ja die Finals statt, also diese deutschen Meisterschaften in ganz vielen wilden Sportarten. Mhm. Ich habe gestern Frauen-Rugby gesehen, war sehr geil.
0: Geil.
1: Und top ja auch noch Maschsee-Fest. Sandra und Mimi haben auch schon in der Enjoy-App geschrieben, dass sie da auf jeden Fall hingehen.
0: Und dann endet dieses Wochenende die Travemünder Woche, also quasi das Maschsee-Fest auf Schleswig-Holstein-Art, inklusive Segelregatta, Live-Musik und Fressbuden. Und heute startet auch noch der Sommerdom.
2: Yeah. Okay, Hamburg. Wollen wir mal anfangen, ne? Schüttelt euer Speck, jetzt geht's ab. Wir drehen auf die Kiste, wir drehen auf die Karre, wir drehen auf die Gurke. Jetzt aber Feuer.
0: Das ist so magisch und geht diesmal sogar 5 statt 4 Wochen. Also ich muss sagen, der Norden genießt den Sommer.
1: Ja, was habt ihr denn noch so Schönes geplant? Meldet euch gern mal rein, auch per Sprachnachricht über die kostenlose Enjoy-App. Da freuen wir uns und wünschen euch schon mal einen schönen Freitagmorgen.
0: Ja.

0: Okay, krass, Leute. 17 Minuten nach 6, es ist Enjoy Wunderschönen guten Morgen. Und das Wochenende ist ein bisschen durchwachsen, aber stellt euch mal drauf ein, dass morgen der Samstag ziemlich warm wird, ey.
1: Oh, schön.
0: Fast 30 Grad und Sonne, Wolken in dem Mix. Also wird an sich ein gutes Wochenende, ich freue mich drauf.
1: Ja, und passend dazu liebt ihr unsere Sommer-Playlist ja gerade sehr. Wir kriegen immer wieder Nachrichten über die Enjoy-App. Und jetzt gibt's einen Song, der macht nicht nur Sommergefühle, der macht alle Fans der Serie Off-Campus wie mich sehr glücklich.
0: Ja, ich weiß.
1: Ist ja diese Rom-Com-Eishockey-Serie, die seit Wochen gehypt wird. Ich komme davon auch nicht los. Ich glaube, ich muss ja auch noch ein zweites Mal gucken. Mit Hannah, mit Garrett und auch Ellie und Dean. Und die beiden tanzen in einer Szene sehr heiß zu diesem Song. Und den gönnen wir uns jetzt. Und wenn ihr diese Serie noch nicht geguckt habt, macht es!
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0: Na, vielen Dank fürs Einschalten. Enjoy ist hier. 6.24 Uhr haben wir es.
1: Und dieser Song beruht auf einer wahren Begebenheit.
0: Oh.
1: Also bei Film ist es ja schon geil, ne? Aber bei Mucke natürlich auch, wenn die authentisch ist. Mhm. Bei Homewrecker geht es um den Wunsch, seine Ex wiederzubekommen. Obwohl man weiß, ah shit, die ist wohl wieder vergeben.
0: Das ist schwierig.
1: Das hat der Künstler Somba im Interview mit dem People-Magazin erzählt. Er wollte damals seine Ex zurückhaben und hat so gedacht, ey, ich kann so viel besser sein als dieser neue Typ an ihrer Seite. Gemeint war natürlich der neue Macker.
0: Ja, ja.
1: Und hat das in den Song verpackt. Und Leute, das Ganze klingt dann ungefähr so.
0: Und hat ihn ziemlich erfolgreich gemacht.
1: Ja, ist ein Kracher geworden. Jetzt hier bei Enjoy. Viel Spaß mit Homewrecker.

0: Es ist 6:30. Guten Morgen.
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2: Spanien, Italien und Frankreich sind ja wirklich tolle Länder für den Sommerurlaub. Falls ihr jetzt in eines dieser Länder verreisen wollt, dann habt ihr aber bestimmt auch die Waldbrände im Blick, die da seit Tagen wüten. Nils Hansen aus den Enjoy-Infos. Sind die Feuer denn mittlerweile weniger geworden?
3: Nein, eher nicht. Frankreich bittet jetzt andere Staaten um Hilfe beim Löschen der Feuer. Dafür hat das Land den sogenannten Zivilschutzmechanismus der EU beantragt. Und was das jetzt bedeutet, sagt Enjoy-Reporter Pascal Köpper.
4: Unter anderem sollen Löschflugzeuge und Schwerlasthubschrauber die französischen Einsatzkräfte unterstützen. Sie werden aus Kroatien, Portugal, Tschechien und der Slowakei angefordert. Die Feuerwehr steht in Frankreich vielerorts am Rande ihrer Belastungsgrenze, weil seit Wochen immer neue Großbrände ausbrechen. Bedrohlich ist die Lage zum Beispiel an der Atlantikküste bei Bordeaux, wo seit Mittwoch ungefähr 20.000 Menschen in Sicherheit gebracht wurden.
3: Und auch in Spanien wüten rund um Madrid noch viele Feuer. Da hat die Regierung den nationalen Notstand ausgerufen. Damit kann der Staat mehr Geld für die Feuerwehreinsätze freimachen. Wer wird nach Julian Nagelsmann neuer Trainer der Fußballnationalmannschaft? Alles deutet auf Jürgen Klopp. Er hat bereits Borussia Dortmund und den FC Liverpool zum Meister gemacht. Heute Vormittag will der DFB offiziell den neuen Bundestrainer vorstellen. In der Einladung zur Pressekonferenz wird der Name Jürgen Klopp zwar nicht erwähnt, das hat aber wohl nur formale Gründe. Gesellschafterversammlung und Aufsichtsrat müssen der Ernennung noch zustimmen. In der Parteispitze der CDU bewegt sich gerade ganz viel, nachdem Jens Spahn zurückgetreten ist von seinem Posten als Fraktionsvorsitzender von CDU und CSU. Künftig wird Kanzleramtschef Thorsten Frey den Job übernehmen. Seinen alten Job, also den des Kanzleramtschefs, übernimmt Gesundheitsministerin Wagen. Und neuer Gesundheitsminister soll der bisherige CDU-Generalsekretär Carsten Linnemann werden. Heute startet in Hamburg der größte Jahrmarkt Norddeutschlands, der Sommerdom. Diesmal zum Beispiel mit einer Looping-Achterbahn und einer Wildwasserbahn. Diesmal geht der Dom eine Woche länger als sonst, also 5 statt 4 Wochen.
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5: Sehr geil. Und heute immer wieder bewölkt, dazu zwischendurch aber Sonne. Zwischen der Ems, Nordsee und der westlichen Ostsee kann es minimal etwas regnen. Ansonsten bleibt es heute eher trocken, bis zu 24 Grad maximal. Morgen wird es dann wärmer, hey. Sonne, Wolken in dem Mix, meist trocken, bis zu 29 Grad. Und am Sonntag so ein bisschen Regen, ein bisschen Gewitter auch dabei. Auch wieder ein bisschen kühler, bis zu 24 Grad maximal.
2: 6.33 Uhr. Wir schauen mal auf die Straßen bei uns im Norden. A2 Hannover Richtung Berlin. Zwischen Allerengersleben und Alsleben 3 Kilometer wegen eines kaputten Schwertransports im Baustellenbereich. Da wird der Verkehr jetzt bis 12 Uhr über den Standstreifen geleitet. Und die A7 Hamburg Richtung Flensburg ist zwischen Kaltenkirchen und Bad Bramstedt nach einem LKW-Unfall gesperrt. Eine Umleitung führt euch über die U45. Gute Fahrt!
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5: Okay, Frage in die Runde. An der Tanke, ja? Haltet ihr den Rüssel da die ganze Zeit fest oder stellt ihr das so ein, dass der Sprit von alleine reinläuft?
2: Natürlich festhalten, das ist ja wohl klar.
6: Wirklich? Ich ja. Nicht. Nee, ich lass immer diesen Pinöppel da raus. Aha. So, dass man dann nicht mehr festhalten
5: kann. Ja, verstehe ich. Ja. Also ich halte auch die ganze Zeit fest, wenn ich festhalten muss. So.
2: Ja, ja.
5: Aber andere Frage, woher weiß der Rüssel denn überhaupt, dass der Sprit, also das voll ist? Weil irgendwann springt das ja so zurück, ne?
2: Ja, habt ihr euch vielleicht auch schon mal gefragt. Und das Ganze klären wir gleich mal in 6 Minuten bei Nice to Know.
5: Endlich.
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1: So, To-Do für heute, später wieder eine Runde tanken fahren. Und da lassen ja einige den Zapfhahn gerne mal einrasten, wenn sie voll tanken. Mhm. Irgendwann macht's klack, dann schaltet er sich automatisch ab und wir wissen, jo, Tank ist voll. Aber wie checkt der Zapfhahn das eigentlich?
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0: Hier gibt es ein bisschen Wissen to go. Johnny aus dem Enjoy-Team. Woher weiß der Zapfhahn, weil der Tank voll ist?
3: Ja, im Tankrüssel, durch das Benzin fließt, der ist auch so ein zweites kleines Röhrchen. Muss man mal reingucken. Und das funktioniert wie so eine Art kleiner Staubsauger. Also das saugt nämlich die Luft bzw. die Benzindämpfe aus dem Tank raus.
0: Ach so.
3: Und führt sie dann dem Treibstoff wieder zu. Und das sorgt für so einen Druckausgleich. Und gleichzeitig auch dafür, dass wir beim Tanken nicht von Dämpfen eingenebelt werden.
0: Okay, so weit, so geil.
3: Ja, und wenn jetzt keine Luft zum Absaugen mehr da ist, weil der Tank eben voll ist, entsteht ein Unterdruck in diesem Röhrchen und dadurch wird die Pumpe dann automatisch einfach abgestellt.
0: Das ist
1: Leute,
0: krass, ne?
1: Wow. Technik, die begeistert, sag ich da. Vielen Dank, Johnny.
3: Ja, du.
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1: Moin, ich bin Clara aus Husum und an so einem richtig geilen Sommertag, da bin ich am Dock hoch und trinke erstmal ein schönes weinhaltiges Getränk.
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0: 6:48. Es ist Enjoy. Guten Morgen, Leute. Und das Wetter zum Wochenende kann man eigentlich machen, finde ich.
1: Yes.
0: Ist jetzt nicht perfekt so, vor allem jetzt nicht heute und übermorgen, der Sonntag. Aber der Samstag, der wird richtig warm und sommerlich, bis zu 29 Grad. Da freuen wir uns doch.
1: Alle Frühschichtler unter euch kennen das, glaube ich. Am Wochenende kann man abends endlich mal wieder länger wach bleiben als unter der Woche. Und heute steht bei meinem Mann Basti und mir Date Night an. Also unsere Tochter schläft, das Babyphone wird angeschmissen. Und dann bauen wir seine neue Karrierebahn auf.
0: Genau das habe ich erwartet, dass passiert. Das ist ja der Wahnsinn.
1: Na klar, die hat er von mir zu seinem Geburtstag bekommen und heute Abend fahren wir das erste Mal gegeneinander. Die hat auch ein Looping und ich sage euch, ich bin so aufgeregt wie nie.
0: Das ist ja nur geil. Aber erstmal aufbauen, oder steht das?
1: Erstmal aufbauen, die ist irgendwie 6 Meter steht da und dann müssen wir, glaube ich, das ganze Wohnzimmer freiräumen und dann werden wir doch heute Abend sitzen. Ich weiß nicht, wie laut die ist, davon wacht man nicht auf, ne?
0: Ich denke nicht.
1: Und dann jung.
0: Was schätzt du so, wie lange hältst du durch heute Abend nach der Frühschichtwoche?
1: Eine Stunde länger als normal,
0: ich
1: also bis 9, ne?
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0: schönen Freitagmorgen gewünscht. 6.55 Uhr, hört Enjoy.
1: Und wie sollen denn unsere Geldscheine aussehen? Es werden ja gerade neue Motive gesucht und wir können abstimmen, welche wir gut finden, und zwar bei der Europäischen Zentralbank. Zur Auswahl stehen so Flüsse und Vögel oder Beethoven, Leonardo da Vinci.
0: Ja, aber da geht doch noch mehr, oder? Ja. Was müsste auf so einen Geldschein mal rauf? Stefan schreibt, das Fischbrötchen würde doch auf einen Zehner passen.
1: Oh ja.
0: Ein Krabbenbrötchen auf einen Zwanni. Für den 200er bietet sich ein Hummer an. Sally schreibt Grünkohl.
1: Auch geil.
0: Finde ich auch richtig gut. Habt ihr noch Ideen, wo ihr sagt, Mensch, das müsste theoretisch mal auf so einen Schein rauf?
1: Was wäre für dich auf einen Zehner drauf?
0: Ach, ich könnte mir auch noch irgendwie so ein paar Promis vorstellen.
1: Ja, echt? Also, welcher?
0: Ich würde mich freuen, wenn

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1: Bei der Frage, wer der neue Bundestrainer der Fußballnationalmannschaft werden könnte, hat sich Jürgen Klopp bisher immer rausgehalten. Jetzt ist aber wohl eines zum anderen gekommen, oder wie Jürgen Klopp selbst sagen würde.
2: Sometimes one comes to the other.
1: Wow. Jürgen Klopp wird wohl neuer Bundestrainer. Nils Hansen aus den Enjoy Infos. Wie sicher ist das?
3: Na, es ist so gut wie sicher. Heute Vormittag wird es eine offizielle Pressekonferenz geben. Da wird der neue Trainer dann vorgestellt. Bisher hat der DFB den Namen Jürgen Klopp zwar noch nicht erwähnt, aber das hat wohl nur formelle Gründe, sagen Fachleute. Gesellschafterversammlung und Aufsichtsrat müssen nämlich noch zustimmen. Was Jürgen Klopp dann als neuer Bundestrainer reißen muss, sagt Enjoy-Reporterin Stephanie Lavoie.
4: Der DFB erhofft sich von Klopp all das, was er von Julian Nagelsmann nicht mehr bekam. Strategische Wucht, eine klare taktische Linie und ein feines Gespür für die Kommunikation nach innen und außen. Die richtigen Spieler auf ihren besten Positionen und das mit höchster Motivation. Dafür steht Klopp, der seine Mannschaften stets an und über alle Grenzen gepeitscht hat. So war es einst in Mainz, so war es in Dortmund, wo er mit Arbeitern wie Kevin Großkreuz und Marcel Schmelzer zwischenzeitlich gar den FC Bayern abhängig. Und so war es beim FC Liverpool, wo Klopp zum Idol aufstieg.
3: In Südeuropa wüten gerade Waldbrände. Besonders schlimm ist die Lage in Frankreich. An der Atlantikküste lodern zahlreiche Feuer. 30.000 Menschen mussten schon aus ihren Häusern raus. In einer Kleinstadt bei Bordeaux sind erste Häuser schon verbrannt. Staatschef Macron hat die EU nun um Hilfe gebeten. Jetzt sollen Löschflugzeuge aus anderen Ländern unterstützen. Bundeskanzler Merz baut offenbar seine Riege an Ministerinnen und Ministern um. Übereinstimmenden Medienberichten zufolge wird Gesundheitsministerin Waken wohl neue Kanzleramtschefin. Sie würde damit auf Thorsten Frei folgen, der neuer Vorsitzender der CDU-CSU-Bundestagsfraktion werden soll. Der bisherige Fraktion

0: Regierungschef Spahn ist ja zurückgetreten. Neuer Gesundheitsminister soll der bisherige CDU-Generalsekretär Linnemann werden. Merz wird seine Entscheidungen wohl noch heute bekannt geben. In Regensburg hat es gestern einen großen Polizeieinsatz gegeben. Bei einer Messerattacke in einer Bank ist ein Mann ums Leben gekommen. Viele Fragen sind aber noch offen. Es ist zum Beispiel immer noch nicht klar, ob es sich bei dem Todesopfer um einen Mitarbeiter oder um einen Kunden der Bank handelt. Tatverdächtig ist ein 20-Jähriger. Er wurde in der Bank festgenommen.
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2: Schauen wir mal aufs Wetter drauf. Heute immer wieder bewölkt, dazu zwischendurch Sonne. Zwischen der Ems, Nordsee und der westlichen Ostsee kann es minimal etwas regnen. Ansonsten bleibt es heute aber eher trocken, bis zu 24 Grad maximal. Morgen wird es dann wärmer auf den Samstag. Sonne, Wolken in dem Mix, meist trocken bis zu 29 Grad. Und am Sonntag, ja, wieder Regen dabei, auch Gewitter und wieder bis zu 24 Grad maximal.
3: 3 nach 7. Nur eine Meldung von der A2 Hannover Richtung Berlin. Zwischen Allerengersleben und Alsleben 3 Kilometer wegen eines kaputten Schwertransports im Baustellenbereich. Verkehr wird da bis 12 Uhr über den Standstreifen geleitet. Gute Fahrt.
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2: Yes. Und gleich schalten wir doch wieder rüber zu unseren Friends aus der grauen Schlau-WG.
3: Ja, da wird's heute spicy. Es geht nämlich um die Frage, was halten Sie von One-Night-Stands?
2: Boah, geil.
3: Die Antworten von unserer Generation 80 plus gibt's in 5 Minuten. Wow.
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0: schön, dass ihr mit dabei seid. Enjoy ist hier gleich 10 nach 7.
1: Achtung, Freunde, jetzt wird's hot. Wir sprechen über One-Night-Stands. Also nicht wir, sondern die hier.
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0: Ja, mal ist es ein bisschen deeper, mal funny und mal spicy. Kollege Martin bringt Themen aus jeder Ecke bei unseren Ladies und Gentlemen aus der Generation 80 plus auf den Tisch. Und heute lautet seine Frage: Was halten Sie eigentlich von One-Night-Stands?
3: Das kann bestimmt ganz lustig sein.
4: Habe ich auch schon mal gehört, ja.
3: Ja, aber ich bin dann auch diejenige, die das dann sehr ernst nimmt und das würde ich lieber nicht machen.
4: Das heißt, du verliebst dich schnell?
3: Ja.
0: Oh,
3: und fühle mich auch vielleicht ganz schnell mal bei einer Umarmung geborgen.
5: Andreas, was hältst du von One-Night-Stands?
6: Würde ich machen, selbst in meinem Alter.
5: Gab es das mal in deinem Leben?
6: Ja, mit meinen Arbeitskolleginnen dann kam auch mal ein One-Night-Stand dazu.
5: Wirklich? Okay. Okay,
6: krass. Ich habe das immer alles so ein bisschen auf mich zukommen lassen. Nur so mal gucken, was passiert. Die Frau gefällt mir. Vielleicht, dass sie sich gedacht hat, Mensch, der Typ sieht zwar scheiße aus, aber vielleicht gefällt er mir ja auch. Mal gucken.
5: Okay. Helga, was hältst du von One-Night-Stands?
7: Gar nichts. Also damals hatte ich schon Chancen ohne Ende. Wenn man zum Tanzen war und merkt man ja schon. Aha, bei den Männern gemerkt? Ist das ja so, dass man sofort merkt, wenn sie erregt sind. Ne?
5: Wirklich?
7: Ja, klar.
5: Wenn man eine Erektion gehabt beim Tanzen?
7: Ja, wenn man schön eng tanzt.
5: Ah ja,
4: okay. So, ja, da.
7: Was du für Fragen heute hast.
5: Ja.
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0: 17 Minuten nach 7. Enjoy hier. Tag, moin. Klammer auf. Flammen-Emoji. Klammer zu.
1: Oh.
0: Also der Freitag und der Sonntag sind die beiden Klammern. Und das Flammen-Emoji natürlich morgen, der Samstag.
1: Sehr gut.
0: Ihr wisst warum, ne? Es wird ein bisschen heißer, bis zu 29 Grad. Die Sonne kommt auch gut raus. Und heute und übermorgen auf den Sonntag ein bisschen durchwachsener und ein bisschen kühler.
1: Andreas schreibt uns über die Enjoy-App mal ein dickes Lob für den sommerlichen Touch aktuell in eurer Playlist. Und diese kleinen Einspieler von unseren Nordlichtern, was denn für sie Sommer ist, finde ich mega. Ja, dann bitte.
0: Nur geil.
1: Machen wir wieder.
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0: schon wieder 7.23 Uhr. 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
1: Und wie kann man bitte so gechillt bleiben, ey? Also gibt ja gerade ganz viele deutsche Meisterschaften bei den Finals in Hannover. Und da gab es gestern ein fettes Problem bei Triathlet Lewis. Der kommt nach dem Schwimmen aus dem Wasser raus, sucht seine Laufschuhe. Die sind aber nicht da.
0: Ja, sein Konkurrent Jaden hat die aus Versehen mitgenommen. Also rennt Lewis die 5 Kilometer halt barfuß. Was geht mit ihm? Barfuß. War aber gar nicht so schlimm für seine Füße, sagt er.
2: Ist nur ein bisschen auf, halt. Mit der Hornhaut ging's eigentlich, aber ja, passt schon.
1: Oh, geiler Typ,
0: das kann doch nicht sein. Und Lewis war auch gar nicht böse auf den Kollegen, der seine Schuhe aus Versehen mitgenommen hat.
2: Es kann halt passieren, das ist jetzt auch kein Problem, ja.
0: Hä?
1: Okay, und die Goldmedaille geht an Lewis fürs Entspanntbleiben, oder?
0: Das ist ja nur krass.
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0: Moin. 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
1: So, wir haben Tag 2 bei den Finals in Hannover. Das ist ja ein großes Sportevent, bei dem es um viele deutsche Meistertitel geht. Nils Hansen aus den Enjoy Infos, was geht da heute?
2: Ja, heute stehen zum ersten Mal neben klassischen Sportarten auch noch relativ junge Sportarten im Fokus. Alle, die wollen, können Hannover kostenlos zuschauen. Einen genauen Überblick hat Enjoy-Reporterin Anna Hild.
3: Der Opernplatz in Hannover, der ist ja nicht nur das Zentrum der Finals, sondern auch Schauplatz für wirklich spektakuläre Sportarten. Gestern beim Stabhochsprung wurde er schon zwischenzeitlich dicht gemacht und keine neuen Leute mehr reingelassen. Und das könnte heute auch wieder passieren. Es geht los mit Speedklettern. Und dabei sprinten die Athletinnen und Athleten eine 15 Meter hohe Wand hoch. Den Auftakt heute machen die Teamwettbewerbe. Und zu hören gibt es dabei dann wahrscheinlich auch wummernde Bässe. Genauso wie am neuen Rathaus. Da starten die 3x3 Basketballer in ihre Gruppenphase. Und nebenan geht es im Breaking um die ersten Titel.
2: Und wir bleiben beim Sport. Der DFB will heute Vormittag Jürgen Klopp offiziell als neuen Bundestrainer vorstellen. Bevor die Pressekonferenz dazu startet, müssen noch Gesellschafterversammlung und Aufsichtsrat zustimmen. Es wird erwartet, dass Klopp einen Vertrag bis zur WM 2030 unterschreibt. Er würde damit auf Julian Nagelsmann folgen, der nach dem frühen WM aus der deutschen Mannschaft zurückgetreten war. In Südeuropa wüten weiter Waldbrände. Spanien mobilisiert jetzt mehr Mittel und Geld zum Löschen der Feuer. Dafür hat die spanische Regierung den nationalen Notstand ausgerufen. Rund um Madrid mussten schon 10.000 Menschen ihre Häuser verlassen. Und Frankreich bittet jetzt andere EU-Staaten um Unterstützung. Die französische Feuerwehr steht vielerorts wegen massiver Großbrände am Rande der Belastungsgrenze. Und hier im Norden war es zuletzt zwar nicht so heiß, aber sehr trocken. Deshalb steht das Wasser in den Flüssen und Seen gerade sehr niedrig. Im südlichen Niedersachsen droht der Oberweser zum Beispiel ein historisches Niedrigwasser. Das liegt daran, dass die Talsperre, die den Fluss mit Wasser versorgt, nur noch zu 20% gefüllt ist. Deswegen haben es Schiffe jetzt zunehmend schwer, da lang zu fahren.
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4: And now, Silvester. Heute immer wieder bewölkt, dazu zwischendurch aber Sonne. Zwischen Ems, Nordsee und der westlichen Ostsee kann es minimal etwas regnen, bleibt aber meist eher trocken, bis zu 24 Grad maximal. Morgen, der Samstag, der wird richtig warm, ey, bis zu 29 Grad. Sonne, Wolken in dem Mix, bleibt auch da trocken. Der Sonntag macht wieder ein bisschen Radauz, Regen, ein bisschen Gewitter, 24 Grad maximal.
1: And now the traffic.
4: Yes, sir.
1: 7:32 Uhr, wir schauen mal, was auf den Straßen los ist. A2 Hannover Richtung Berlin, zwischen Allerengersleben und Alsleben 3 Kilometer wegen eines defekten Schwertransports im Baustellenbereich. Da wird der Verkehr bis 12 Uhr über den Standstreifen geleitet. Und A7 Hamburg Richtung Flensburg, zwischen Kaltenkirchen und Bad Bramstedt haben wir 4 Kilometer Stau. Da gab es heute Morgen einen Unfall. Fahrt schön vorsichtig.
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4: Na, fliegt bei euch das Kleingeld durch die Mittelkonsole und die Pfandflaschen machen Party auf der Rückbank?
1: Ja, so sieht's aus bei mir im Auto.
4: Ein Freund von mir schickt mir gestern ein Foto bei WhatsApp von seinem Auto. Eingeschlagene Fensterscheibe.
1: Oh nein!
4: Ja, sind sie reingebrochen? 6 Pfandflaschen? Und ich glaube, so 3 Euro aus der Mittelkonsole haben sie rausgeklappt.
1: Ach du Scheiße.
4: Er meinte so, ey, das ist so ein Kack, ey. Und wirklich, also er lässt nie wieder was liegen. Ich glaube, das ist ganz, ganz wichtig beim Auto.
1: Das sagt mir meine Mutter wirklich schon, seit ich Auto fahren kann. Und ich mach's nicht immer so. Aber wenn ich das höre, dann sollten wir das umsetzen.
4: Besser.
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0: Na, hallöchen, Popöchen. 739, enjoy hier.
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0: Ja, das Quiz aus dem Fernsehen gibt's auch bei uns im Radio. Heute ist aber Spielpause, aber Montag geht's noch weiter, Freunde. Dann könnt ihr Tickets für diese tolle Künstlerin abchecken.
3: Hi, hier ist Nina Chuba.

0: Also, geil.
1: Es geht um 2 Tickets für Nina Chuba. Ihr könnt euch aussuchen, ob ihr zum Konzert in Hannover oder Hamburg wollt.
2: Ja, vorausgesetzt, ihr performt in unserer Schnellraterunde und seid am Ende der Woche die Person, die die meisten Fragen richtig beantwortet hat. Bewerben geht auf enjoy.de oder natürlich auch bei uns in der Enjoy-App.

0: Jo Leute, es ist 7.45 Uhr. Enjoy, guten Morgen und bessere Aussichten auf jeden Fall als letztes Wochenende, was das Wetter angeht.
1: Mhm.
0: Also morgen wird es definitiv wieder warm, bis zu 29 Grad und auch viel Sonne. Juhu.
1: So, ein knapper Monat noch, dann feiern wir wieder alle zusammen. Büsum.
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1: Bitte merken, 29.08. Büsum, Eintritt ist for free. Yeah. Perlebucht. Direkt am Wasser legt dieses Jahr zum Beispiel der gute Pünti auf, wie wir Freunde sagen, DJ David Puentes. Der postet bei Instagram gerade noch Videos aus dem schönen Sommerurlaub.
3: Ich bin Sommermensch, ich merke das immer wieder. Und ganz, ganz, ganz wichtig, gleichbleibende Temperaturen. Nicht dieses 18 Grad, 42 Grad, 36 Grad, 25 Grad, 10 Grad, Regen, Hagel, dann wieder 40 Grad, so wie bei uns in Hamburg, ja. Das kann ich nicht.
0: Ja, aber der tut gerade so, als würde es irgendwer geil finden, wenn es so eine Schwankung gibt. Ey,
1: 16, ja, das 17, ist 14, mir auch 10. zu doll, ne?
0: Nee, das braucht wirklich keiner. Und direkt aus dem Sommerurlaub gibt es jetzt auch eine Mucke von ihm. Ganz neu zusammen mit Loy. Seit heute draußen, hier ist Golden Summer.

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1: Moin, ich bin Vicky aus Buchholz und an einem richtig geilen Sommertag sitze ich am liebsten mit meinem Mann auf Fehmarn und habe meine Hunde dabei und gucke aufs Meer.
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0: Wir gehen ganz entspannt rein, 7.52 Uhr. Es ist Enjoy. Tag.
1: Moin. Lieber Norden, wir brauchen eure Hilfe.
2: 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Ein Ziel. Challenge accepted. Mhm.
1: Gemeinsam mit unserem Kollegen Lars erfüllt ihr hier die unterschiedlichsten Challenges. Die aktuelle lautet, rutsche an einer Feuerwehrstange runter, und zwar einen Kilometer.
0: Also folgendermaßen, runterrutschen, hochlaufen. Runterrutschen, hochlaufen.
1: Der Arme.
0: Solange, bis er einen Kilometer zusammen hat. Dafür braucht er erstmal eine Feuerwehrstange. Und der Norden liefert, oder Lars?
3: Es ist so nice, ey. So viele Berufs- und freiwillige Feuerwehren haben sich schon gemeldet. Mirko, der Leiter der Feuerwehrhauptwache Celle zum Beispiel. Und der hat mir verraten, warum sie die geilste Stange im Norden haben.
4: Ja, weil wir ein schön neues Feuerwehrhaus haben. Die Stange ist weder abgenutzt, die steht total gut da im Hause. Die ist schön umbaut, schön beleuchtet. Also da bist du gut in Szene zu setzen. Der Klang ist gut, der Hall ist gut.
3: Stark.
4: Die wird bei uns nicht ganz so oft genutzt. Aber der Architekt hat im Grunde die bei uns eingebaut, weil er gesagt hat, wenn er so ein großes Feuerwehrhaus baut, dann muss da auch eine Rutschstange rein.
3: Mhm. Also Celle Niedersachsen, möglicherweise der Standort für das große Finale am 6. August.
0: Das klingt doch wie ein Traum, ey.
1: Jetzt will ich wirklich das Haus auch mal sehen. Also wenn ihr Lars auch noch irgendwie unterstützen könnt, egal wie, vielleicht habt ihr zu Hause noch so eine gepolsterte Super-Rutschhose.
0: Ja, hat man ja, ne?
1: Kann ja sein. Dann meldet euch über die kostenlose Enjoy-App. Vielen Dank.

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4: Guten Morgen, 8 Uhr.
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5: Nur noch 3 Stunden, dann ist es 11 Uhr und darauf wartet gerade ganz Fußball-Deutschland, denn um 11 Uhr will der DFB den neuen Fußball-Nationaltrainer vorstellen. Nils Hansen aus den Enjoy Infos, das wird doch Kloppo, oder?
6: Ja, davon können wir auf jeden Fall ausgehen, auch wenn das jetzt natürlich noch nicht offiziell bestätigt wurde, aber alle Zeichen deuten darauf hin. Auch in der Einladung zu dieser Pressekonferenz nachher um 11 wird der Name Jürgen Klopp nicht genannt, aber das hat wohl nur formale Gründe, sagt Enjoy-Reporter Tim Brockmeier.
7: Nach wie vor fehlt wohl das finale Go der DFB-Gremien. Erst dann, so sehen es die Verbandsstatuten vor, kann Jürgen Klopp offiziell als Bundestrainer vermeldet werden. Erwartet wird dann nicht weniger als eine Art Rede zur Lage der Fußballnation. Wie will er es anpacken? Was wird sich, was muss sich ändern, damit die Nationalmannschaft wieder zumindest erweiterte Weltspitze ist? Und wie lange wird das dauern? Die Fußballfans Land auf Land ab wollen Antworten und eine ordentliche Portion Aufbruchsstimmung. DFB-Wunschkandidat Jürgen Klopp wird direkt mit seinem ersten öffentlichen Auftritt als neuer Bundestrainer liefern müssen.
6: Mit einem neuen Gesetz sollen Frauen in Zukunft besser vor Gewalt in der Partnerschaft geschützt werden. Darin stehen zum Beispiel neue Regeln für den Einsatz von Fußfesseln. Eigentlich sollte es ab nächstem April gelten, daraus wird jetzt aber nichts. Aus dem hessischen Justizministerium heißt es jetzt, dass noch die Unterschrift des Bundespräsidenten fehlt und die Vorbereitungen noch nicht abgeschlossen sein sollen. Deshalb kommt das Gesetz wohl erst nächsten Juli. In Südeuropa wüten gerade tausende Waldbrände. Vor allem Italien, Frankreich und Spanien sind betroffen. Und in Spanien sind die Waldbrände so schwer, dass die Regierung jetzt in der Nacht für 2 Regionen in der Mitte des Landes den nationalen Notstand ausgerufen hat. Damit kann der Staat mehr Geld für die Einsätze zur Verfügung stellen. Außerdem werden die jetzt vom Militär geleitet. Wegen der Waldbrände mussten rund um Madrid bereits 10.000 Menschen ihre Häuser verlassen.
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5: Und auf geht's zum Wetter. Heute immer wieder bewölkt, dazu zwischendurch Sonne. Zwischen der Ems, Nordsee und der westlichen Ostsee kann es minimal etwas regnen. Ansonsten bleibt es heute aber eher trocken, bis zu 24 Grad maximal. Morgen, der Samstag, wird sommerlich. Sonne, Wolken in einem Mix, meist trocken bis zu 29 Grad. Und am Sonntag, der macht wieder ein bisschen Faxen mit Regen, ein bisschen Gewitter auch dabei. 24 Grad maximal.
4: 7:58. Auf den Straßen ist nicht so viel los. A2 Hannover Richtung Berlin steht jetzt zwischen Allerengersleben und Alsleben 3 Kilometer wegen eines defekten Schwertransports im Baustellenbereich. Da wird der Verkehr bis 12 Uhr über den Standstreifen geleitet. Und dann haben wir noch die A7 Hamburg Richtung Flensburg. Zwischen Kaltenkirchen und Bad Bram steht 4 Kilometer Stau. Da gab es einen Unfall. Gute Fahrt!

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2: Oh Leute, ey. Ich bin aufgeregt.
3: Na?
2: Nur noch eine Woche und dann gehe ich in Sommerurlaub. Bist du weg, Mene?
3: Das ist schön. Ich habe gestern mal nachgerechnet. Bei mir sind es noch 7 Wochen.
2: 7 Wochen?
3: 7 Wochen. Ich gehe ja erst Mitte September.
2: Oh, wie schaffst du das? Du gehst ja jetzt schon auf den Zahnfleisch.
3: Danke dafür, aber ich muss es positiv sehen, weil ich habe dann am längsten noch Sommertang. Also ich bin ja im Oktober, sehe ich ja noch richtig urlaubsfresh aus.
2: Ja, ja.
3: Und ihr seid alle schon wieder blass.
2: Ja, stimmt. Das ist ja so ein Satz, ne? Tang over everything.
3: Ist so.
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0: vom Feinsten, dass ihr am Start seid. 9:09. Enjoy hier. Guten Morgen.
1: Und das wird ja wohl mal ein tolles Wochenende. In Hannover, in Niedersachsen ist quasi Ausnahmezustand angesagt. Da finden die Finals statt, also diese deutschen Meisterschaften in ganz vielen wilden Sportarten. Mhm. Ich habe gestern schon Frauen-Rugby gesehen, fand ich mega geil. Und top ja auch noch Maschseefest. Sandra und Mimi haben uns schon geschrieben in der Enjoy-App, dass sie da auf jeden Fall dabei sein werden.
0: Ja, und dann endet dieses Wochenende ja die Travemünder Woche, also quasi das Maschseefest auf Schleswig-Holstein-Art, inklusive Segelregatta, Live-Musik und Fressbuden. Und Lotti freut sich auf das Strandgut-Festival in Eckernförde. Jetzt muss nur noch die Sonne mitspielen, schreibt sie. Wird sie auf jeden Fall.
1: Was habt ihr denn noch so Schönes geplant? Sagt gerne mal Bescheid über unsere kostenlose Enjoy-App. Shine bright like a diamond. 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

0: So ein geiler Song. 8.16 Uhr, hier ist eure Enjoy Morning Show. Und das haben wir doch noch gar nicht gemacht. Die Top 3 zum Wochenende. Wie sieht denn das Wetter aus? Was geht?
1: Super, dass du gerade fragst. Ich bin perfekt vorbereitet,
0: Leute. Weiß ich doch, du bist ein Profi.
1: Und das gab es wirklich selten, muss ich zugeben, dass der Sonntag auf die 3 kommt.
0: Ah.
1: Der Sonntag ist eigentlich immer so Einsatz-Kandidat, aber diesmal auf der 3. Der Sonntag ist durchwachsen, immer wieder Regen, Gewitter und 24 Grad maximal.
0: Mhm.
1: Top 2, heute der Freitag, zwischendurch auch mal wieder Sonne, ein bisschen Regen dabei, 24 Grad ebenfalls. Und Top 1, morgen.
0: Das ist doch perfekt.
1: Saturday, 29 Grad maximal, die Sonne kommt raus, es bleibt größtenteils trocken und wir leben einfach unser Life.
0: Das sagen wir Cool, Greg.
1: Ja, Prosche Badesau, jemand sagt so.

0: 22 Angel hier. Wunderschönen guten Morgen mit Martina. Alle, die dir auf Instagram folgen, wissen, dass du jetzt unter die Biker-Ladies gegangen bist. Und da würde ich doch jetzt mal ganz kurz mal wollen, dass wir das mal hier kurz mal aufspreaden für die Leute.
1: Das klingt so, als hätte ich so ein mega geiles Motorrad bekommen. Ich fahre jetzt so eine alte Mofa. Mhm. So eine Piaggio Ciao heißt die. Na, aus Alter, Italien. Ciao, genau, mhm. Ciao. Habe ich zum Geburtstag bekommen. Oder haben wir uns eher zum Geburtstag geschenkt. Weil wir immer gesagt haben, irgendwann wollen wir sowas mal haben und besitzen und damit durchs Dorf heizen. Und ja, immer wenn das Wetter gut ist, zum Beispiel gestern Abend auch, dann setze ich mich darauf mit meinem Helm und dann geht das los. Und man muss sagen, ich bin ein kleiner Schisser. Ich fahre ja auch ungern Achterbahn und sowas.
0: Ja.
1: Autofahren gar kein Problem. Aber also auf dem Bike ungeschützt 45 km/h.
0: Das ist schon
1: schnell. Das ist schnell.
0: Das ist ja fast Lichtgeschwindigkeit.
1: Ist wirklich so.
0: Und dann ist das dann so ein Ding, so ein altes Ding, dass man da die ganze Zeit einen Schraubenzieher dabei haben muss, weil immer was kaputt geht?
1: Gefühlt ja. Und ich kriege es auch alleine noch nicht an, weil man muss so nach vorne sich da draufstellen. Das Vorderrad muss vorne sein. Und da muss man treten. Die muss man so anschmeißen mit den Füßen.
0: Fahrrad, wie so ein
1: Fahrrad. Genau. Und das ist noch ein bisschen aufregend. Das muss Basti mein Mann immer noch machen, aber wenn die dann läuft, dann fahre ich und dann fühle ich mich auch richtig cool.
0: Oh, ist das geil. Highway to Hell, baby.
1: Ja.
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0: Boah, Moment mal. 8:30. Tag, moin.
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2: Spanien, Italien und Frankreich sind ja tolle Länder für den Sommerurlaub. Und falls ihr jetzt in eines dieser Länder verreisen wollt, dann habt ihr bestimmt auch die Waldbrände im Blick, die da seit Tagen wüten. Nils Hansen aus den Enjoy-Infos. Sind die Feuer denn mittlerweile weniger geworden?
3: Nein, ganz im Gegenteil. Frankreich bittet jetzt sogar andere Staaten um Hilfe beim Löschen der Feuer. Dafür hat das Land den sogenannten Zivilschutzmechanismus der EU beantragt. Und was das jetzt bedeutet, sagt Enjoy-Reporter Pascal Köpper.
4: Unter anderem sollen Löschflugzeuge und Schwerlasthubschrauber die französischen Einsatzkräfte unterstützen. Sie werden aus Kroatien, Portugal, Tschechien und der Slowakei angefordert. Die Feuerwehr steht in Frankreich vielerorts am Rande ihrer Belastungsgrenze, weil seit Wochen immer neue Großbrände ausbrechen. Bedrohlich ist die Lage zum Beispiel an der Atlantikküste bei Bordeaux, wo seit Mittwoch ungefähr 20.000 Menschen in Sicherheit gebracht wurden.
3: Und auch in Spanien wüten rund um Madrid noch viele Feuer. Da hat die Regierung den nationalen Notstand ausgerufen. Damit kann der Staat mehr Geld für die Feuerwehreinsätze freimachen. Wer wird nach Julian Nagelsmann neuer Trainer der Fußballnationalmannschaft? Alles deutet hin auf Jürgen Klopp. Er hat bereits Borussia Dortmund und den FC Liverpool zum Meister gemacht. Heute Vormittag will der DFB offiziell den neuen Bundestrainer vorstellen. In der Einladung zur Pressekonferenz wird der Name Jürgen Klopp zwar nicht erwähnt, das hat aber wohl nur formale Gründe. Gesellschafterversammlung und Aufsichtsrat müssen der Ernennung noch zustimmen. Bei VW läuft's einfach nicht. Der Vorstand will bis zu 100.000 Jobs abbauen und möglicherweise 4 Werke schließen. Und jetzt hat VW seinen aktuellen Gewinn bekannt gegeben. Der ist zwischen April und Juni im Vergleich zum Vorjahreszeitraum eingebrochen um fast 33%, heißt es. Außerdem hat VW in diesem Zeitraum fast 10% weniger Autos ausgeliefert. In Duisburg jährt sich heute die Love Parade-Katastrophe zum 16. Mal. Am 24. Juli 2010 sind bei einer Massenpanik während der Techno-Veranstaltung 21 Menschen ums Leben gekommen. Hunderte wurden verletzt. Diesmal wird das Gedenken anders ablaufen als zuletzt, weil die Stadt Duisburg die offizielle Veranstaltung selbst organisiert. Die zentrale Feier findet heute Nachmittag direkt an dem Tunnel statt, wo es damals zur Massenpanik gekommen war.
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5: So, was kann der Freitag? Heute immer wieder bewölkt, dazu zwischendurch auch mal Sunshine. Zwischen der Ems, Nordsee und der westlichen Ostsee kann es minimal etwas regnen. Ansonsten bleibt es heute aber eher trocken. Bis zu 24 Grad maximal. Morgen, der Samstag, wird Fuego, sage ich da immer. Bis zu 29 Grad, Sonne am Start, ein paar Wölkchen, bleibt trocken. Und der Sonntag wieder ein bisschen durchwachsener. Regen, bisschen Gewitter, 24 Grad maximal.
2: 8.33 Uhr. Wir schauen auf die Straßen. A2 Hannover Richtung Berlin macht immer noch Probleme zwischen Allerengersleben und Alsleben. 3 Kilometer wegen eines kaputten Schwertransports im Baustellenbereich. Der Verkehr wird jetzt bis 17 Uhr über den Standstreifen geleitet. Das haben sie verlängert. Und A7 Hamburg Richtung Flensburg zwischen Kaltenkirchen und Bad Bramstedt 3 Kilometer Stau. Da gab es einen Unfall. Gute Fahrt.
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5: Und ganz ehrlich, Leute, wie geht das? Also wie checkt der Tankrüssel, wenn er festgestellt ist, dass der Tank voll ist? Der springt ja dann immer so zurück.
2: Ja, das haben wir uns im Enjoy-Team gefragt und Gott sei Dank haben wir die passende Rubrik dafür. Ja. Nice to know, da klären wir das gleich in 6 Minuten.
5: Awesome.
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0: irgendwann muss hier doch mal wieder eine Moderation kommen. Zack, da sind wir. 20 Minuten vor 9 Uhr.
1: Moin. So, später wieder eine Runde tanken fahren. Da lassen ja einige den Zapfhahn gerne mal einrasten, wenn sie voll tanken. Ich weiß nicht, wie das geht, deswegen mache ich das nicht. So, irgendwann macht es ja klack, dann schaltet er sich automatisch ab und wir wissen, jo, der Tank ist voll. Aber wie checkt der Zapfhahn das eigentlich?
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0: Ja, hier gibt es so ein bisschen Wissen to go. Wir sind die drei von der Tankstelle. Johnny ist nämlich jetzt auch mit am Start.
3: Guten Morgen.
0: Brudibert, woher weiß der Zapfhahn, weil der Tank voll ist?
3: Weil er verdammt schlau ist. Denn im Tankrüssel, durch das das Benzin fließt, ist so ein zweites kleines Röhrchen. Und das funktioniert wie so eine Art, ja, so ein Staubsauger. Und das saugt nämlich die Luft bzw. die Benzindämpfe aus dem Tank raus und führt sie dem Treibstoff dann wieder zu. Und das sorgt für so einen Druckausgleich und gleichzeitig auch dafür, dass wir beim Tanken nicht von den Dämpfen so eingenebelt werden.
0: Geil. So weit, so geil.
3: Genau, und wenn dann keine Luft mehr zum Absaugen mehr da ist, weil der Tank eben voll ist, voll mit Benzin oder Diesel, entsteht ein Unterdruck in diesem Röhrchen und dadurch wird die Pumpe dann automatisch abgestellt und wir hören dieses Klacken.
0: Ah, krass. Und wie ist das bei E-Autos?
3: Da geht das anders, aber ähnlich.
1: Du bist ein Teufel. Das war jetzt auch gemein. Ich fand das sehr schlau erklärt. Vielen Dank,
0: danke,
1: Johnny.
0: Ja.
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0: wenn ihr wüsstet, was wir hier für euch vorbereitet haben. Erstmal eine Uhrzeit.
1: Boah, jetzt sind die Erwartungen aber hoch da draußen. Das tut mir jetzt leid, das wird die gleich enttäuschen.
0: Also eine schöne Uhrzeit, da kann man nichts zu sagen, oder? 8.48 Uhr, erstmal ziemlich geil. Es ist Enjoy, wunderschönen guten Morgen. Und ich kann sagen, also wenn ihr irgendwie was Outdoor-mäßiges plant fürs Wochenende, dann würde ich sagen, der Samstagmorgen ist schon perfekt, weil 29 Grad und eigentlich trocken, Sonne ist am Start. Würde ich vorschlagen.
1: Das passt perfekt, denn heute startet ja im Norden, bei uns in Hamburg, der Sommerdom.
0: Endlich.
1: Und zwar diesmal das erste Mal in einer XXL-Version. Das heißt, der geht diesmal 5 Wochen statt 4 Wochen. Ja. Also wenn ihr sagt, oh, dieses Wochenende kann ich nicht, habt ihr immer noch richtig lange Zeit, da einen Termin zu finden. Mhm. Wir sind natürlich gleich wieder ganz vorne mit dabei. Also ja, wir werden auf jeden Fall morgen hingehen, haben wir schon beschlossen bei uns im Freundeskreis. Mhm. Und dann natürlich Federin. Ne? Das steuere ich als erstes an, das ist klar, gefolgt von der guten Gurke aus dem Gurkenfass.
0: Das, was ich immer geil finde, es gibt so Leute, von denen denkt man das gar nicht, die versacken immer an diesen Apparaten, wo diese Kuscheltiere drin sind, mit diesem Kran. Wir haben hier ein, zwei Kollegen, die stehen da, schmeißen da Kohle rein, schaffen es natürlich nicht, aber es ist wie so eine Leidenschaft.
1: Ja, die sind sonst so vernünftig, aber da alles vergessen.
0: Guilty pleasure. Normalerweise sind die wie eine Excel-Tabelle, ey.

0: Boah, da seid ihr ja schon wieder. 8.55 Uhr. Hier ist Enjoy.
1: Und nur noch einmal schlafen? Denn morgen startet die deutsche Murmelmeisterschaft. Ihr habt so geile Hobbys und wir lieben es einfach nur.
0: Morgen bei der deutschen Murmelmeisterschaft in Sandhatten in Niedersachsen gehen 31 Mannschaften an den Start. Und mit dabei ist auch Sandra vom SV Murmel 011. Die organisiert diese Meisterschaft und sie sagt, Leute, Murmeln ist einfach mega.
2: Das Tolle ist halt, dass man mit Kindern spielen kann. Also, dass ein 10-jähriges Kind mit seinem 80-jährigen Opa das Spiel spielen kann und beide die gleichen Chancen auf Gewinnen haben. Und das ist das auch, was total fasziniert. So viele Sportarten gibt es ja nicht, wo Jung und Alt zusammen spielen können und jeder die gleichen Chancen hat. Und es ist auch nicht so, dass einer immer alles verliert. Jeder hat da seine Erfolgschance und versenkt mal Murmeln und freut sich drüber. Und ja, das ist halt das Besondere.
1: Aber was kostet so eine richtig gute Murmel? Eine Top-Murmel einfach? Was zahlt man da?
2: Also eine richtig schöne Murmel kostet, sag ich mal, 3,50 Euro.
0: Aha. Ich liebe auch einfach das Wort Murmeln, muss ich jetzt mal sagen, je öfter wir es sagen. Kann ich theoretisch, Sandra, jetzt noch anfangen mit Murmelspielen und richtig gut werden, sodass ich dann auch irgendwann bei den deutschen Meisterschaften mitmachen könnte?
2: Auf jeden Fall. Das kann jeder in jedem Alter machen.
1: Das sind doch super Voraussetzungen, oder? Ja. Dann sehen wir uns auch nächstes Jahr bei der deutschen Murmelmeisterschaft mit Martina.
0: Ja, wissen wir noch nicht. Dafür muss ich erstmal üben.

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3: Guten Morgen, 9 Uhr.
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4: Bei der Frage, wer der neue Bundestrainer der Fußballnationalmannschaft werden könnte, hat sich Jürgen Klopp bisher immer rausgehalten. Jetzt ist aber wohl eines zum anderen gekommen, oder wie Jürgen Klopp sagen würde.
5: Sometimes one comes to the other.
3: Och Leute.
4: Denn Jürgen Klopp wird wohl neuer Bundestrainer. Nils Hansen aus den Enjoy Infos. Wie sicher ist denn das?
6: Ja, also es ist so gut wie sicher. Heute Vormittag wird es eine offizielle Pressekonferenz geben. Da wird der neue Trainer dann vorgestellt. Bisher hat der DFB den Namen Jürgen Klopp zwar noch nicht erwähnt, aber das hat wohl nur formelle Gründe, sagen Fachleute. Gesellschafterversammlungen und Aufsichtsrat müssen nämlich noch zustimmen. Was Jürgen Klopp dann als neuer Bundestrainer reißen muss, sagt uns Enjoy-Reporterin Stephanie Lavoie.
7: Der DFB erhofft sich von Klopp all das, was er von Julian Nagelsmann nicht mehr bekam. Strategische Wucht, eine klare taktische Linie und ein feines Gespür für die Kommunikation nach innen und außen. Die richtigen Spieler auf ihren besten Positionen und das mit höchster Motivation. Dafür steht Klopp, der seine Mannschaften stets an und über alle Grenzen gepeitscht hat. So war es einst in Mainz, so war es in Dortmund, wo er mit Arbeitern wie Kevin Großkreuz und Marcel Schmelzer zwischenzeitlich gar den FC Bayern abhängte. Und so war es beim FC Liverpool, wo Klopp zum Idol aufstieg.
6: In Südeuropa wüten gerade Waldbrände. Besonders schlimm ist die Lage in Frankreich. An der Atlantikküste lodern zahlreiche Feuer. 30.000 Menschen mussten schon aus ihren Häusern raus. In einer Kleinstadt bei Bordeaux sind erste Häuser schon verbrannt. Staatschef Macron hat die EU nun um Hilfe gebeten. Jetzt sollen Löschflugzeuge aus anderen Ländern unterstützen. Bundeskanzler Merz baut offenbar seine Riege an Ministerinnen und Ministern um. Übereinstimmenden Medienberichten zufolge wird Gesundheitsministerin Waken wohl neue Kanzleramtschefin. Sie würde damit auf Thorsten Frey folgen, der neuer Vorsitzender der CDU-CSU-Bundestagsfraktion werden soll, nachdem der bisherige Fraktionschef Spahn ja zurückgetreten ist. Neuer Gesundheitsminister soll der bisherige CDU-Generalsekretär Linnemann werden. Merz wird seine Entscheidungen wohl heute noch bekannt geben. Und wie das ARD-Hauptstadtstudio erfahren hat, will Merz auch das Verkehrsministerium neu besetzen. Demnach muss Verkehrsminister Schnieder gehen. Nachfolger soll der bisher eher unbekannte CDU-Politiker Fritz Günzler werden. Offiziell bestätigt ist das aber noch nicht.
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4: Heute immer wieder bewölkt, dazu aber zwischendurch ein bisschen Sonne. Zwischen der Ems, Nordsee und der westlichen Ostsee kann es heute auch minimal so ein bisschen regnen. Ansonsten bleibt es aber heute eher trocken, bis zu 24 Grad maximal. Morgen, der Samstag, der wird ganz nice. Sonne, Wolken in einem Mix und wärmer, bis zu 29 Grad. Der Sonntag dann wieder ein bisschen durchwachsener, immer wieder Regen, auch ein paar Gewitter dabei, bis zu 24 Grad.
3: 3:09. Nur eine Meldung von den Straßen von der A2 immer noch Hannover Richtung Berlin. Zwischen Allerengersleben und Alsleben 3 Kilometer wegen eines defekten Schwertransports im Baustellenbereich. Verkehr wird jetzt mittlerweile bis 17 Uhr über den Standstreifen geleitet. Gute Fahrt euch.
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0: Bettina und Greg. Und heute startet ja der Hamburger Dom, also dieses große Volksfest mit Achterbahn und auch diesen Automaten mit dem Greifarm, wo man so Kuscheltiere rausholen kann. Ich check die Dinger überhaupt nicht.
1: Ich kann das auch nicht.
0: Aber es gibt hier bei Enjoy auch ein paar Leute, die da gerne mal dran versacken.
1: Ja, und ihr fühlt das auch. Medusa schreibt über die Enjoy-App, ja, die Greifautomaten sind wirklich auch mein Guilty Pleasure. Und Paul sagt, an so einem Automaten habe ich vor Jahren mal so ein Spider-Man-Kuscheltier bekommen.
0: Das glaube ich nicht. Oh, da kann man auch wirklich gewinnen.
1: Schick ein Foto.
0: Wow. 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
1: 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Und so ein richtiger Sommertag, das ist ein richtig schöner Gerstendruschtag und abends mit einem kalten Bier in den See springt. Mit den Kollegen. Mehr geht nicht.
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0: Na buongiorno, 10 nach 9, ihr hört doch Enjoy.
1: Achtung Leute, jetzt wird es hot. Wir sprechen über One-Night-Stands, also beziehungsweise nicht wir, sondern die hier.
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0: Ich hab mal ein bisschen deeper, mal funny und auch mal spicy. Kollege Martin bringt Themen aus jeder Ecke bei unseren Ladies und Gentlemen aus der Generation 80 plus auf den Tisch. Und heute lautet seine Frage, was halten Sie eigentlich von One-Night-Stands?
3: Das kann bestimmt ganz lustig sein.
4: Habe ich auch schon mal gehört, ja.
3: Ja, aber ich bin dann auch diejenige, die das dann sehr ernst nimmt und das würde ich lieber nicht machen.
4: Das heißt, du verliebst dich schnell?
3: Ja, und fühle mich auch vielleicht ganz schnell mal bei einer Umarmung geborgen.
5: Andreas, was hältst du von One-Night-Stands?
6: Würde ich machen, selbst in meinem Alter.
5: Oh, hallo. Gab es das mal in deinem Leben?
6: Ja, mit meinen Arbeitskolleginnen kam auch mal ein One-Night-Stand dazu.
5: Wirklich, okay.
6: Ich habe das immer alles so ein bisschen auf mich zukommen lassen. Nur so mal gucken, was passiert. Die Frau gefällt mir. Vielleicht, dass sie sich gedacht hat, Mensch, der Typ sieht zwar scheiße aus, aber vielleicht gefällt er mir ja auch. Mal gucken.
5: Helga, was hältst du von One-Night-Stands?
7: Gar nichts. Also damals hatte ich schon Chancen ohne Ende. Wenn man zum Tanzen war und merkt man ja schon.
5: Was
7: bei den Männern
5: gemerkt?
7: Ist das ja so, dass man sofort merkt, wenn sie erregt sind.
5: Ne? Ach so, wirklich?
7: Ja, klar.
5: Ja, wir haben eine Erektion gehabt beim Tanzen.
7: Ja, wenn man schön eng tanzt.
5: Ah ja, okay.
7: Ferkel. Das ist der
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0: Florida und Kesha einfach mal direkt in andere Sphären geballert, dieser Song. 17 Minuten nach 9, es ist Enjoy. Wir gucken kurz auf das Wetterchen von heute und vom Wochenende. Eigentlich ganz okay, Freitag und Sonntag ein bisschen durchwachsener. Der Samstagmorgen, der gibt sich mehr Mühe, bis 29 Grad und auch ordentlich Sonne.
1: Vielen Dank. Und nichts ist geiler als inoffizielle Dresscodes bei Konzerten, oder? Bei Pitbull kommen ja mittlerweile alle mit diesen Plastikglatzen, dazu weißes Hemd, schwarze Krawatte, sehen aus wie er. Bei Harry Styles, weiß ich auch, sind es auch Krawatten oder auch so viel Glitzer irgendwie. Und bei Olivia Dean gibt es auch einen inoffiziellen Dresscode unter den Fans. Da wird alles getragen, was Punkte hat.
2: Oh, süß.
1: Also gepunktete Socken, gepunktete Jacken, Shirts, Hosen. Und diese Frau gibt's jetzt für euch.
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0: Vielen Dank fürs Einschalten. Enjoy ist hier gleich 9:55.
1: Wie sollen denn unsere Geldscheine eigentlich aussehen? Es werden ja gerade neue Motive gesucht und wir können abstimmen, welche wir gut finden. Und zwar bei der Europäischen Zentralbank. Also zur Auswahl stehen dann Flüsse und Vögel oder Beethoven, Leonardo da Vinci und noch irgendein Mann.
0: Ja, das ist ja ganz nett, aber da geht doch noch mehr, oder? Was müsste denn mal auf so einen Geldschein drauf? Stefan sagt, das Fischbrötchen würde auf einen 10er passen, Krabbenbrötchen auf einen 20, weil ist ja auch teurer.
1: Klar.
0: Und für den 200er bietet sich ja vielleicht Hummer an. Das ist mein Humor. Sally schreibt Grünkohl. Auch geil.
1: Grünkohl finde ich gut.
0: Ist doch super.
1: Ich überlege gerade die ganze Zeit, was könnte ich darauf machen, wenn ich jetzt die Wahl hätte?
0: Na?
1: Was haltet ihr denn so von Tieren, die ein Zuhause suchen, darauf abgebildet?
0: Oh, mit so Telefonnummer dann auch?
1: Ja, da kannst du dich direkt melden und so, wenn du dich verliebst und dann immer neue halt.
0: Oh, das finde ich süß.
1: Oh, toll, ey. Alles für die Tiere, ne?
0: Wird's aber leider nie geben.
1: Ja, stimmt wohl.
0: Schade.
1: Naja, ich zahle eh mit Karte.

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4: So, da sind wir wieder. 9:30, guten Morgen.
5: Wir schauen nochmal auf die Straßen. A1 Lübeck Richtung Hamburg steht jetzt zwischen Dreieck Hamburg Südost und Dreieck Norderelbe 3 Kilometer. Und noch die A2 Hannover Richtung Berlin zwischen Allerengersleben und Alsleben 4 Kilometer wegen eines kaputten Schwertransports im Baustellenbereich. Mittlerweile wird der Verkehr bis 17 Uhr über den Standstreifen geleitet. Gute Fahrt!
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4: Ja! Und es ist Freitag, es ist der 24.07. Das Wochenende steht vor der Tür. Was treibt ihr denn so Schönes?
5: Wir haben einige Kommentare bekommen. Marika sagt, wir freuen uns auf unser Most Wanted Festival heute und morgen in Kaltenkirchen.
4: Nice.
5: Geil. Micha ist in Norwegen beim Jostedalen-Gletscher.
4: Boah, krass, noch nie was von gehört.
5: Noch nie und ich habe es wahrscheinlich auch komplett falsch ausgesprochen. Und Marie fährt nach Nodörny mit der Familie und der besten Freundin.
4: Nodörny!
5: Viel Spaß in Nodörny.
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0: guter Freund der Harry. 9.36 Uhr, ihr seid bei Enjoy. Guten Morgen.
1: Schreibt ihr noch zu viel oder ist jetzt weniger geworden?
0: Ist ein bisschen weniger geworden, ja.
1: Klar, der ist ja viel unterwegs.
0: Mhm.
1: So, anderes Thema eigentlich. Wie kann man bitte so ruhig bleiben? Gibt ja gerade ganz viele deutsche Meisterschaften bei den Finals in Hannover. Und da gab es gestern ein fettes Problem bei Triathlet Lewis. Der kommt nach dem Schwimmen aus dem Wasser, sucht seine Laufschuhe. Aber die sind nicht da.
0: Ja, sein Konkurrent Jaden hat die aus Versehen mitgenommen, hat die verwechselt. Also rennt Lewis die 5 Kilometer halt barfuß. Klar,
1: ja,
0: was man sonst so macht.
1: Easy money.
0: War aber gar nicht so schlimm für seine Füße, sagt er.
2: Ist nur ein bisschen auf, halt mit der Hornhaut ging es eigentlich, aber...
1: Ja, okay.
2: Ja, passt schon.
0: Ist nur ein bisschen auf. Und Lewis war auch gar nicht böse auf den Kollegen, der seine Schuhe mitgenommen hat.
2: Es kann halt passieren, das ist jetzt auch kein Problem, ja.
1: Ach, der Gute, wirklich. Also, der gewinnt die Goldmedaille für mich im Chillig-Sein.
0: Ich wäre so sauer, weil der ist natürlich auch einfach eine komplett andere Zeit dann gelaufen, ist ja klar.
1: Ja, der hat ja auch nicht die Dämpfung an den Füßen
0: und ja,
1: so.
0: Ja, und das tat weh. Der braucht jetzt erstmal Blasenpflaster und so.
1: Aber was für ein cooler Typ, ne?
0: Ja, ist er.
1: Er sieht das positiv. So muss man es machen.

0: Ein Happy Friday gewünscht. Enjoy ist hier 9.43 Uhr.
1: Boah, thank you very much. Und ja, wir gucken mal gerne ganz kurz aufs Wetter, Leute. Heute, okay, würde ich sagen, so, ja, bis zu 24 Grad. Bleibt auch größtenteils trocken. Morgen wird's krass. Das hatten wir schon lange nicht mehr. Bis zu 29 Grad. Und ja, die Sonne knallt auch richtig rein. Der Sonntag wieder durchwachsener. 24 Grad maximal. Bisschen Regen, bisschen Gewitter, aber ist okay.
0: Man kann machen, sagen, ja, für jeden was dabei, oder?
1: Ja, ja, und wir machen uns jetzt eh warme Gedanken mit tollen Songs.
0: Juhu!
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0: nicht?
1: Nee, ich auch nicht. 10 vor 10, hier ist Enjoy. Schönen guten Morgen.
0: Ja, das war doch die liebe Nina Chuba. 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
0: Das Quiz aus dem Fernsehen gibt's auch bei uns im Radio und es geht am Montag um 2 Tickets für Nina Chuba. 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
1: 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Das heißt doch, wir zwei sind jetzt raus, oder was?
0: Ja, wir machen jetzt WE und hören uns am Montag nächste Woche um 6.
1: Ja, viel Spaß mit Saskia.

0: Spaß.
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2: Ey, da haben wir uns gerade erst alle Politikernamen so wirklich drauf geschafft. Da stellt Bundeskanzler Merz gefühlt das halbe Kabinett um. Also die Posten der Ministerinnen und Minister. Das hat der Bundeskanzler nämlich gerade auf einer Pressekonferenz angekündigt. Nils Hansen aus den Enjoy Infos. Warum überhaupt?
3: Ja, weil Jens Spahn ja zurückgetreten war. Er war der Vorsitzende der Bundestagsabgeordneten von CDU und CSU. Den Posten hat jetzt Thorsten Frey bekommen, bisheriger Kanzleramtschef. Also muss auch dieser Posten neu besetzt werden. Und das führte zu einer Art Domino-Effekt. Und neuer Kanzleramtschef wird die bisherige Gesundheitsministerin Nina Wagen. Neuer Gesundheitsminister wird der bisherige CDU-Generalsekretär Carsten Linnemann. Und Philipp Amthor wechselt ins Kanzleramt und wird Staatsminister für die Bund-Länder-Beziehungen. Das war es übrigens noch nicht. Kanzler Merz kündigte an, dass es noch weitere Veränderungen geben soll. Die bräuchten aber noch Zeit, so Merz. Der DFB wird gleich in etwa einer Stunde Jürgen Klopp offiziell als neuen Bundestrainer vorstellen. Bevor die Pressekonferenz dazu startet, müssen aber noch Gesellschafterversammlung und Aufsichtsrat zustimmen. Es wird erwartet, dass Klopp einen Vertrag bis zur WM 2030 unterschreibt. Er würde damit auf Julian Nagelsmann folgen, der nach dem frühen WM aus der deutschen Mannschaft zurückgetreten war. In Regensburg hat es gestern einen großen Polizeieinsatz gegeben. Bei einer Messeattacke in einer Bank ist ein Mann ums Leben gekommen. Viele Fragen sind aber noch offen. Es ist zum Beispiel immer noch nicht klar, ob es sich bei dem Todesopfer um einen Mitarbeiter oder um einen Kunden der Bank handelt. Tatverdächtig ist ein 20-Jähriger. Er wurde in der Bank festgenommen. Heute startet in Hamburg der größte Jahrmarkt Norddeutschlands, der Sommerdom. Diesmal zum Beispiel mit einer Looping-Achterbahn und einer Wildwasserbahn. Ganz neu ist eine Attraktion, bei der sich die Gondeln während der Fahrt nach außen, nach innen und dann in alle Richtungen drehen. Diesmal geht der Dom eine Woche länger als sonst, also 5 statt 4 Wochen.
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2: Gondeln nach außen, innen und was war das?
3: Und in alle Richtungen dann. Es klingt auf jeden Fall super wild.
2: Mir ist jetzt schon schlecht.
3: Pferderennen.
2: So nämlich, genau. Leute, wir schauen aufs Wetter. Heute mal sonnig, mal bewölkt. Zwischen Ostfriesland, Nordsee und westlich der Ostsee. Da ist auch ein bisschen Regen drin ab und zu. Bei 19 bis 24 Grad. Am Wochenende gibt es direkt 2 Jahreszeiten. Morgen Sommer mit Sonne und bis zu 29 Grad. Sonntag leider Herbst mit Wolken, Regen und einzelnen Gewittern. Bei bis zu 25 Grad. A1 Lübeck Richtung Hamburg zwischen Hamburg-Billstedt und Dreieck-Norderelbe 4 Kilometer Stop and Go. A1 Osnabrück Richtung Bremen zwischen Bremen-Brinkum und Arsten, da steht ihr gerade auf 3 Kilometern. Und die A2 Hannover Richtung Berlin zwischen Allerengersleben und Alsleben nochmal 4 Kilometer Stau wegen eines kaputten Schwertransporters. Der steht da in der Baustelle. Der Verkehr wird bis 17 Uhr über die Standspur geleitet. Das war's, kommt gut durch.
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2: Hallo, na, habt ihr heute Morgen auch direkt eine Bestellung bei euren Kollegen aufgegeben?
4: Bitte 5 Liter Kaffee zum Wachwerden.
2: Ja, für uns alle ist der 5. Arbeitstag der Woche, aber den kriegen wir auch noch rum. Und damit das alles so ein bisschen leichter von der Hand geht, ziehen wir uns gleich erstmal ein schönes, gepflegtes Throwback-Battle rein. Geht los in 9 Minuten.
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1: Hi, ich bin Diana, ich komme aus Schleswig und mein perfekter Sommertag sieht so aus. Ich treffe mich abends mit meinen Freunden, wir grillen zusammen, essen zusammen, trinken zusammen und dann ist der Abend einfach perfekt.
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0: Ja, freitags ist die Stimmung kurz vor Luftpolsterfolie, also besser geht's eigentlich nicht. Aber es kann ja nicht schaden, so ein bisschen gute Laune und Power auf Reserve zu haben.
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0: Das ist unsere ganz besondere kleine Pause hier am Tag, die wir zusammen genießen mit einem geilen 2000er Song. Und ihr entscheidet jetzt, welcher 2000er Song gleich in der Playlist landet. Entweder Song 1, Wanty & Cool Team, Move Your Feet, oder vielleicht bockt Song 2 auch so ein bisschen mehr. Das ist Carrie Hilson mit I Like, ganz neu dabei im Throwback Battle. So, es ist die letzte Runde für diese Woche. Also Leute, gerne nochmal ab mit euch in die Enjoy App. Haut mal raus, wobei hört ihr denn gerade Enjoy und welchen Song wollt ihr dringender hören? Song 1 oder Song 2? In 9 Minuten packe ich euch den Sieger feinsäuberlich in die Playlist. Oh.

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Wenn ihr nicht eh Urlaub habt oder am Wochenende arbeiten müsst, dann ist das heute die letzte Runde im Hamsterrad für diese Woche. Und die machen wir uns ja wohl nochmal schön. Enjoy. Throwback Battle. Ihr konntet wie immer im Enjoy Mittag die letzten Minuten Chef und Chefin spielen und entscheiden, welcher Song jetzt in der Playlist landen soll. Mit dem gönnen wir uns nämlich eine kleine, feine Pause zusammen auf der Arbeit. Entweder mit Song Nummer 1. Wanty and Coolty, Move Your Feet, ist angetreten gegen Song Nummer 2. Mit I Like. Isabella, die sitzt gerade im Auto und fährt nach Schweden in den Urlaub. Wie cool. Dazu würde sie gerne Song Nummer 2 hören. Jaron macht gerade im Heizwerk klar Schiff fürs Wochenende. Gibt seine Stimme auch an Song 2. Und Tobi, der sagt, mag das Lied und die Sängerin. Deswegen seine Stimme ebenfalls an Song 2. Also das letzte Krönchen der Woche hat sich Carrie Hilson gekrallt. Gibt's jetzt mit

0: Teddy Swims war das hier bei Enjoy mit Mr. Know-It-All. Wir haben es genau 10:30. Kurzer Blick rüber zu euch. Auf die Straßenstau, der stockenden Verkehr kriegt ihr ab einer Länge von 3 Kilometern. A1 Lübeck Richtung Hamburg. Zwischen Hamburg-Billstedt und Dreieck Norderelbe, da stockt es auf 4 Kilometern. A1 Osnabrück Richtung Bremen. Zwischen Bremen-Brinkum und Hemelingen, 3 Kilometer stockend vor der Baustelle. Rüber auf die A2 Hannover Richtung Berlin. Zwischen Allerengersleben und Alsleben, 4 Kilometer Stau wegen eines Unfalls. Und A33 Osnabrück Richtung Bielefeld. Zwischen Kreuz Osnabrück Süd und Borklo Kloster Ösede nochmal 3 Kilometer Stop and Go. Haltet durch.
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0: nach dem ersten Kind nicht nur Mama und Papa zu sein, sondern auch Paar zu bleiben. Das ist gar nicht so easy. Dafür musst du dir wirklich aktiv Zeit nehmen. Das merkt auch unsere frischgebackene Mama Martina aus eurer Enjoy Morning Show. Deshalb hat sie mit ihrem Mann Basti heute ein Date geplant. Und ganz ehrlich, ich wäre wohl auch gern dabei.
1: Unsere Tochter schläft, das Babyphone wird angeschmissen und dann bauen wir seine neue Karrierebahn auf.
2: Genau das habe ich erwartet, dass passiert. Das ist ja der Wahnsinn.
1: Na klar, erstmal aufbauen, die ist irgendwie 6 Meter steht da. Und dann, dann müssen wir, glaube ich, das ganze Wohnzimmer freiräumen. Und dann jung.
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0: 10 vor Alpha Mars. Ihr hört Enjoy.
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0: Und jetzt gibt's einen Beitrag von Juri Grascht für die evangelische Kirche.
2: Auf dem Weg in die Stadt komme ich zu Fuß an einem Waffenladen vorbei. Da liegt allerhand im Schaufenster. Jacken in Tarnfarben, Messer und ein Baseballschläger. Und neben diesem Baseballschläger auf einem kleinen Podest liegt der dazugehörige Baseball. Wie auf einem eigenen kleinen Thron sitzt er da. Ich freue mich jedes Mal, ihn zu sehen. Denn wenn jemand eines Tages in diesen Waffenladen geht und den Baseballschläger kauft, dann wünsche ich von Herzen, dass er auch den Ball braucht. Wenn er nur für den Schläger Verwendung hat, dann ahne ich Böses. Die Bibel erzählt von einem Tag, an dem die Menschen ihre Waffen einschmelzen werden, um daraus Pflüge für den Acker zu schmieden. Aus Waffen können Werkzeuge des Friedens werden. Raketen muss ich nicht auf meine Mitmenschen abfeuern. Ich kann mit ihnen auch zum Mond fliegen. An einer Drohne muss kein Kilo Sprengstoff hängen, sondern vielleicht auch einfach nur die Kamera, die schöne Fotos von Omas Gartenparty macht. Ich weiß, das mit dem Frieden ist kompliziert. Aber der kleine Baseball im Schaufenster des Waffenladens erinnert mich jedes Mal daran. Der Frieden hat überall eine Chance. Ich darf sie nur nicht liegen lassen.
0: Das war ein Beitrag von Juri Grascht für die evangelische Kirche.
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3: Wir haben es 11 Uhr.
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3: In der Bundesregierung baut Kanzler Merz gerade richtig viel um. Gerade eben hat der Bundeskanzler auf einer Pressekonferenz bekannt gegeben, dass einige wichtige Posten neu besetzt werden. Jenny Kallenbrunn aus den NGO Infos. Warum denn?
4: Ja, vor ein paar Tagen ist Jens Spahn ja zurückgetreten und der war ja Vorsitzende der Bundestagsfraktion von CDU und CSU. Dieser Posten musste also neu besetzt werden. Thorsten Frey hat ihn bekommen. Der war bisher Chef des Kanzleramts. Also muss auch dieser Job neu besetzt werden. Das führt dann zu einer Art Domino-Effekt. Und welche Posten der Bundeskanzler jetzt alles neu verteilt hat, das sagt uns NJ-Reporterin Sabine Henkel.
5: Jetzt ist es offiziell. Bundeskanzler Friedrich Merz nimmt einige Wechsel in seiner Regierungsmannschaft vor. Nina Warken wird als erste Frau in der Geschichte das Kanzleramt managen. Das Gesundheitsministerium soll dann Carsten Linnemann übernehmen. Die beiden Personalien sind schon gestern durchgesickert. Jetzt sind sie definitiv. Ebenso, dass Philipp Amthor im Kanzleramt die Zusammenarbeit zwischen Bund und Ländern koordinieren soll. Merz hat erklärt, dass es weitere Wechsel in der Regierung geben wird. Diese will er in den nächsten Tagen bekannt geben.
4: Der DFB stellt gerade jetzt offiziell den neuen Fußball-Bundestrainer vor. Jürgen Klopp soll es werden. Vorher mussten noch der Aufsichtsrat und die Gesellschafterversammlung zustimmen, dass Klopp den Posten auch bekommt. Es wird erwartet, dass er einen Vertrag bis zur WM 2030 unterschreibt. Er folgt damit auf Julian Nagelsmann. Der war ja zurückgetreten, nachdem das deutsche Team bei der WM vor dem Achtelfinale rausgeflogen ist. In Südeuropa wüten weiter Waldbrände. Spanien macht jetzt mehr Mittel und Geld klar, damit die Feuer gelöscht werden können. Dafür hat die spanische Regierung den nationalen Notstand ausgerufen. Rund um Madrid mussten schon 10.000 Menschen ihre Häuser verlassen. Auch in Frankreich brennt es weiter. Frankreich bittet jetzt auch andere EU-Staaten um Unterstützung. Die französische Feuerwehr steht an vielen Orten am Rande der Belastungsgrenze.
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3: Bei euch in Diepholz haben wir 18 Grad, in Lauenburg 17 und bei euch in Rostock auch 17 Grad. Dazu gibt es ein paar Ecken im Norden, wo es heute zwischendurch mal ganz kurz regnen kann. Ansonsten furztrocken, oft sonnig. Morgen kriegen wir dann erstmal so das komplette Sommerbrett. Sonnig und heiß wird es nämlich mit bis zu 29 Grad. Sonntag aber schon wieder Kontrastprogramm. Wolken, Regen, einzelne Gewitter bei bis zu 25 Grad. Stau oder stockenden Verkehr kriegt ihr ab einer Länge von 3 Kilometern. A1 Fehmarn Richtung Lübeck zwischen Scharbeutz und Rathekau 7 Kilometer Stop and Go. A1 Lübeck Richtung Hamburg zwischen Hamburg-Billstedt und Dreieck-Norderelbe stockt es gerade auf 5 Kilometern. A1 Bremen Richtung Osnabrück zwischen Dreieck-Stur und Wildeshausen-Nord 3 Kilometer stockend. Dann die A1 Richtung Bremen zwischen Bremen-Brinkum und Hemelingen stockt es auch auf 3 Kilometern und zwar vor der Baustelle. A2 Hannover Richtung Berlin zwischen Allerengersleben und Alsleben 4 Kilometer Stau wegen eines Unfalls. A7 Hannover Richtung Hamburg zwischen Dreieck-Walsrode und Bad Fallingbostel stockt es auf 4 Kilometern. Und A7 Hannover Richtung Kassel zwischen Dreieck Hannover Süd und Hildesheim 5 Kilometer Baustellenstau. Haltet durch!
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3: Ja, und heute ist mal wieder so ein Tag, wo ihr wirklich froh sein könnt, dass ihr nichts riecht durchs Radio. Ich habe nämlich gerade Schlafbesuch zu Hause und dieser Schlafbesuch, der hatte gestern Ohrenschmerzen. So, und was hat uns Mutti früher immer gemacht? Genau, ein Zwiebelsäckchen. Ey Leute, ihr wisst nicht, wie die komplette Bude nach 5 Minuten einfach nur gestunken hat. Also ich habe so ein bisschen das Gefühl, ich bin so eine wandelnde Zwiebel heute und jeder, der mir über den Weg läuft, hat Bock auf Döner nachher.
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0: Unser großes Ziel in den nächsten 2 Wochen, Kollege Lars so richtig abrutschen zu lassen, aber auf die gute Art.
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0: Genau, ihr habt die nächste Challenge vor der Brust, zusammen mit Kollege Lars, und die lautet: Rutsche an einer Feuerwehrstange 1 Kilometer. Das heißt für Lars, an dem Ding runterrutschen, dann schnell wieder hochlaufen, wieder runterrutschen, wieder hochlaufen, so lange, bis er 1 Kilometer zusammen hat. Und ihr sollt dabei nicht irgendwie ihn die Stufen wieder hochschieben oder die Hände ölen oder so. Nee, von euch braucht er die Stange, an der er rutschen kann, sonst ist die Mission nämlich vorbei, bevor sie überhaupt angefangen hat. Und was soll ich sagen? Auf den Norden ist einfach Verlass.
2: Tschüss, und wie? Richtig krass. So viele Berufs- und freiwillige Feuerwehren haben sich schon gemeldet. Mirko, der Leiter der Feuerwehrhauptwache Celle zum Beispiel, und der hat mir verraten, warum sie die goldste Stange im Norden haben.
3: Yes! Ja, weil wir ein schön neues Feuerwehrhaus haben. Die Stange ist weder abgenutzt, die steht total gut da im Hause. Die ist schön umbaut, schön beleuchtet, also da bist du gut in Szene zu setzen. Der Klang ist gut, der Hall ist gut.
2: Stark!
3: Die wird bei uns nicht ganz so oft genutzt, aber der Architekt hat im Grunde die bei uns eingebaut, weil er gesagt hat, wenn er so ein großes Feuerwehrhaus baut, dann muss da auch eine Rutschstange rein.
2: Ja, also. Ja, ist richtig stark. Celle ist jetzt vielleicht der Standort für das große Finale am 6. August.
0: Ja,
2: aber
0: das
2: vielleicht.
0: Sagst du jetzt. Ja. Ich wollte es gerade sagen. Also wer weiß, was da noch für Angebote gleich über die Enjoy-App reinkommen. Also Leute, wenn ihr das noch toppen könnt, dann meldet euch gerne über die kostenlose Enjoy-App. Sag mal, träumst du schon von Stangen eigentlich? Oder
2: nee.
0: Geht noch?
2: Nee, es geht noch.
0: Hauptsache keine Albträume.
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0: So, jetzt haben wir es schwarz auf weiß, Leute. Jürgen Klopp ist gerade offiziell als neuer Trainer, das wurde in der DFB-PK verkündet, zum deutschen Fußballnationalmannschaftstrainer vorgestellt worden. Bis 2030, also bis zur nächsten Fußball-WM, geht sein Vertrag. Ist jetzt keine große Überraschung, war eigentlich auch nur Formsache. Und Kloppo ist natürlich auch erstmal mit einem Witz eingestiegen.
1: Das wäre auch eine coole Nummer gewesen, wenn wir uns jetzt hier heute getroffen hätten. Ihr wärt alle gekommen und dann hätte das Gremium entschieden, nee, machen wir nicht. Und alle fahren wieder nach Hause.
0: Ja. Aber Spaß beiseite, er hat natürlich auch so ein bisschen Bammel.
1: Ich hatte schon eine Ahnung, wie groß das Amt des Bundestrainers ist. Aber wenn man direkt damit in Verbindung gebracht wird, dann ist das schon, dann fühlt man die Größe und die Verantwortung, die dahinter steckt, noch mehr.
0: Ja, aber nach allem, was wir die letzten Jahre so von Kloppo gesehen und gehört haben, würde ich jetzt sagen, es dürfte nicht nur fachlich die nächsten Jahre ein Feuerwerk werden.
2: Wenn ich das jetzt alles sagen würde, was ich gerade über dich denke, dann wäre, glaube ich, Bushidos Liedtext ein feuchter Furz dagegen. Welches Ressort? Was machen Sie? Tierfilme? Sport? Oh, okay, alles klar.
3: Mein Sohn hat mir heute Morgen ein Video geschickt, wo Trainer bei Interviews ausgerastet sind. Ich war dreimal dabei.
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0: Kiki und den Angel Mittag. Kurz vor 11:30 haben wir es. Das heißt, Zeit für einen kurzen Straßencheck. Und so kurz ist er leider gar nicht. 8 Meldungen habe ich. A1 Fehmarn Richtung Lübeck zwischen Scharbeutz und Rathekau. 7 Kilometer Stop and Go. A1 Lübeck Richtung Hamburg zwischen Hamburg-Billstedt und Dreieck-Norderelbe stockt es gerade auf 5 Kilometern. Die A1 Hamburg-Bremen zwischen Harburg und Maschener Kreuz 6 Kilometer stockend. A1 Osnabrück-Bremen zwischen Bremen-Brinkum und Hebelingen stockt es auf 5 Kilometern vor der Baustelle. A2 Hannover Richtung Berlin zwischen Allerengersleben und Alsleben 4 Kilometer Stau. Da hat es nämlich einen Unfall gegeben. A7 Hannover Richtung Kassel zwischen Dreieck-Hannover Süd und Hildesheim 5 Kilometer Baustellenstau. Dann die A7 Hannover-Hamburg zwischen Dreieck-Walsrode und Bad Fallingbostel stockt es auf 5 Kilometern in der Baustelle. Und A7 Hannover Richtung Flensburg zwischen Hamburg-Hausbruch und dem Elbtunnel nochmal 4 Kilometer Stop and Go. Haltet durch, ihr Lieben.
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3: Der gute Greg hat mir zum Geburtstag gerade so eine Pink Peach Handcreme geschenkt.
4: Ja.
3: Die habe ich gerade benutzt und wollte einfach mal nett sein, obwohl ich Einzelkind bin und teilen. Möchte jemand von euch, Nils, Greg, auch noch irgendwie Handcreme zum Start der Sendung?
4: Also,
5: naja, klar.
4: Ich benutze nie Handcreme.
3: Warum nicht?
4: Das kommt mir irgendwie nicht. Dann ist ja alles so schmierig und ich creme ja so viel mein Gesicht ein, das kommt ja auch auf die Hände dann.
3: Achso, ich wollte gerade fragen, hast du keine zarten Hände jetzt oder was?
4: Ja, doch schon.
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0: wehtut.
1: Also der nächste Künstler hier in der Playlist, der macht tagsüber gern mal einen auf Rolf Zukowski und reist nachts dann im Club ab. Dieses Kinderlied heißt Motanel, auf Deutsch kleines Kätzchen. Und es ist von DJ Goja aus Rumänien. Genau, der DJ Goja. Bei einem rumänischen Radiosender hat er letztens erzählt, dass er schon 50 Kinderlieder geschrieben und produziert hat. Und eigentlich war das auch immer sein Hauptprojekt, bis er dann einfach mal irgendwann einen Song für Erwachsene gedroppt hat. Also im Prinzip ist er aus Versehen im Radio gelandet, auf dem Enjoy-Songradar. Das ist DJ Goja mit Michiko.

0: Letzte Woche hatte Martina aus eurer Enter Morning Show Geburtstag, meine Schwester auch. Vorgestern hatte eine Freundin. Morgen hat die Mama von Mittagskollegin Ronja. Ja, und Freunde, das ist kein Zufall. Sommer ist Hochsaison für Geburtstage. Von Juli bis September haben nämlich deutlich mehr Menschen ihren großen Tag als im Rest des Jahres. Das hat das Statistische Bundesamt mal aufgedröselt. Warum das so ist, hat Mittagskollegin Ronja für uns recherchiert.
1: Also unterm Strich ist das so, weil Weihnachten nicht nur das Fest der Liebe ist, sondern offensichtlich auch das Fest der Liebe.
0: Hallo.
1: Da werden die Geschenke verteilt. Nee, aber mal im Ernst. Also dieses Klischee, das stimmt schon so ein bisschen. Zwischen Weihnachten und Neujahr haben viele frei, da verbringen sie mehr Zeit zusammen. Mhm. Da passiert so eine kleine sexy Timer ganz schnell.
0: Ja, von wegen irgendwie, da wird immer nur gezofft, also offensichtlich nicht.
1: Nee, und die meisten Zeugungen passieren aber insgesamt im Winter, also jetzt nicht nur zwischen Weihnachten und Neujahr. Und da spielt auch das Wetter eine Rolle.
0: Ist ja auch kein Wunder, wenn es draußen kalt ist, dann wird drinnen schön gekuschelt. Manchmal offensichtlich auch Kuscheln 2.0.
1: Ja, und eine aktuelle Analyse vom Fachjournal Andrology zeigt, dass in den kühleren Monaten Spermien im Durchschnitt zahlreicher und beweglicher sind als im Sommer. Also es ist besser, wenn die ein bisschen gekühlt sind, statt zu warm.
0: Ah, ja.
1: Und es ist ja irgendwie auch voll romantisch, ne? Ey, lass es uns tun. Heute sind meine Spermien statistisch fitter. Na, wer da nicht den Spice spürt.
0: Aber hallo. Gut, also wir hauen jetzt einfach mal so ein Sammel-Happy Birthday an alle Sommerkinder raus.
1: Happy Birthday!
0: Wir wissen, was eure Eltern vorletzten Winter getan haben.
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0: vorstellt, das wurde ja auch schon gemunkelt, aber davor mussten eben unter anderem noch der Aufsichtsrat zustimmen, damit Klopp den Posten auch wirklich bekommt. Jetzt hat er seinen Vertrag unterschrieben, der gilt erstmal bis zur nächsten Fußball-WM 2030 und DFB-Chef Neuendorf hat bei der Pressekonferenz vorhin dazu gesagt.
1: Er war von Anfang an unsere Wunschlösung und wir haben uns um Jürgen Klopp bemüht. Die persönlichen Gespräche, die wir mit Jürgen hatten, die haben uns eigentlich nur in unserer Sichtweise bestärkt, dass er der richtige Mann am richtigen Platz ist.
0: Ja, und Klopp folgt damit auf Julian Nagelsmann. Der war ja zurückgetreten, nachdem das deutsche Team bei der WM dieses Jahr vor dem Achtelfinale rausgeflogen war. Und auch in der CDU und CSU gibt es viel neues Personal. Das Kabinett wird einmal fast komplett umgestellt, hat Kanzler Merz heute angekündigt. Grund ist ja, dass Jens Spahn zurückgetreten ist. Er war der Vorsitzende der Bundestagsabgeordneten von CDU und CSU. Diesen Posten hat jetzt Thorsten Frey bekommen. Der war bisher der Chef des Kanzleramts. Also muss auch dieser Posten neu besetzt werden. Und neue Chefin des Kanzleramts wird die bisherige Gesundheitsministerin Nina Wagen. Damit ist sie die erste Frau in diesem Amt. Und ihren Posten bekommt dann wiederum der bisherige CDU-Generalsekretär Carsten Linnemann. Daran gibt es auch schon viel Kritik, weil er in diesem Gebiet gar keine Erfahrung hat. Allein im Juni sind in den Seen, Flüssen und Meeren in Deutschland mindestens 99 Menschen gestorben. Und jetzt sagt die Deutsche Lebensrettungsgesellschaft, dass die meisten tödlichen Badeunfälle vermeidbar sind. Sie fordert von der Politik deshalb mehr Aufklärung in Schulen, um möglichst viele junge Menschen zu erreichen. Außerdem braucht Deutschland Zielvorgaben für weniger Badetote, heißt das von der DLRG, so wie es das zum Beispiel in Großbritannien oder Schweden gibt.
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3: Ich habe heute Morgen gedacht, ich gucke nicht richtig, als hier ein Typ mit einem Laubbläser über den Hof gelaufen ist. Also bitte, ich bin noch nicht bereit für Herbst. Heute 19 bis 24 Grad. Dazu mal sonnig, mal bewölkt. Wenig bis gar kein Regen. Morgen gibt es dann so einen richtig fetten Sommertag mit Sonne und 20 bis 29 Grad. Sonntag zieht es aber schon wieder zu. Wolken, Regen, Gewitter, alles drin bei maximal 25 Grad. Es ist eine Menge los. Wir starten auf der A1 Fehmarn Richtung Lübeck zwischen Scharbeutz und Rathekau. 9 Kilometer stockender Verkehr. Eine halbe Stunde braucht er länger. A1 Lübeck-Hamburg zwischen Hamburg-Oegendorf und Dreieck-Norderelbe. 6 Kilometer stockend. A1 Hamburg Richtung Bremen zwischen Harburg und Maschener Kreuz stockt es auf 6 Kilometern in der Baustelle. Dann die A1 Hamburg-Osnabrück zwischen Bremer Kreuz und Asten. 4 Kilometer Stop and Go wegen Bauarbeiten. A1 Bremen Richtung Osnabrück zwischen Dreieckstur und Wildeshausen Nord. 6 Kilometer stockend in der Baustelle. In der Gegenrichtung stockt es auf 5 Kilometern zwischen Bremen-Brinkum und Hemelingen und zwar vor der Baustelle. Dann die A2 Hannover Richtung Berlin zwischen Allerengersleben und Alsleben. 3 Kilometer Stau nach einem Unfall. A7 Flensburg Richtung Hamburg zwischen Hamburg-Schnelsen und dem Elbtunnel. 6 Kilometer stockend. A7 Hannover Richtung Kassel zwischen Dreieck Hannover Süd und Hildesheim. 5 Kilometer Baustellenstau. Dann die A7 Hannover Hamburg zwischen Dreieck Walsrode und Soltau Süd stockt es auf 5 Kilometern und zwar auch da wegen Bauarbeiten. Dann haben wir noch die A7 Hannover Richtung Flensburg zwischen Hamburg-Hausbruch und Elbtunnel. Da nochmal 4 Kilometer Stop and Go. Ich wünsche euch starke Nerven.
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3: Ja, und Leute, wir haben es 5 vor Wochenende. Da geht einiges die nächsten 2 Tage. Lotti freut sich zum Beispiel schon aufs Strandgut-Festival in Eckernförde. Marie fährt morgen eine Woche nach Norderney. Sandra ist auf dem Maschsee-Fest in Hannover unterwegs. Und falls mich irgendwer sucht heute Abend... Ja, ich ziehe die Kids beim Autoscooter ab. Der Sommerdom startet nämlich in Hamburg. Also falls ich hier am Montag mit so einem leichten Schleudertrauma zur Arbeit komme, ihr wisst warum.
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0: Eure allerbeste Freundin führt ein geheimes Doppelleben und ihr findet das erst nach 20 Jahren Freundschaft raus. Klingt für mich wie eine Horrorvorstellung. Aber genau darum geht's in der neuen Action-Serie Ride or Die. Und Enjoy-Serienexpertin Sieke sagt, dass diese Freundschaft wirklich einiges aushält.
1: Debbie dachte immer, ihre Freundin Judith wäre Buchhalterin, bis die beiden mitten in der Verfolgungsjagd drinstecken.
2: Oh mein Gott! Warum schießen die auf uns? Warum hast du eine Waffe? Nimm das Steuer! Was soll der Scheiß?
1: Eigentlich ist Judith nämlich Auftragskillerin unter dem Namen Whiptail. Und nachdem ihr letzter Job so richtig schief gegangen ist, wird sie selbst zur Gejagten. Und Debbie rutscht dann da irgendwie so ungewollt mit rein. Eigentlich ist sie nämlich Hausfrau und Mutter und jagt maximal irgendwelche Schätze auf dem Flohmarkt. Und die beiden starten eine super wilde Reise durch Europa.
0: Okay, wow. Würdest du denn sagen, das ist Action à la James Bond oder eher auch so eine Freundschaftsserie?
1: Ja, es ist schon viel Action, viele Stunts und schnelle Autos. Aber ich habe vor allem das Girls-Duo geliebt. Die Chemie zwischen den beiden und die Situationskomik während so krasser Action-Szenen war wirklich mein absolutes Highlight. Da konnte ich auch drüber hinwegsehen, dass die Handlung jetzt an sich nicht so super deep war, sondern eigentlich eher ziemlich vorhersehbar. Aber für mich ist es eine super solide Action-Comedy-Serie. Ich habe sie an einem Abend durchgebinged und bin wirklich gespannt, ob es eine zweite Staffel gibt, weil das Ende hier ist nämlich offen.
0: Okay. Ride or Die könnt ihr bei Prime Video streamen und weniger Freundschaft und mehr Familiendrama seht ihr in der neuen ZDF-Serie. Die hat Sieke natürlich auch für uns gecheckt. Was die so kann, liest ihr in der Enjoy-App.

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1: Moin, ich bin die Nitusha und ich komme aus Bremen. Und an einem richtig geilen Sommertag gehe ich mit meinen Freundinnen picknicken. Und was wir picknicken, ist ein bisschen Obst, aber sonst kaufen wir uns auch irgendwas. Pizza oder so.
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Das Warm-up startet aber jetzt schon. Ich habe ihn nämlich für euch in der Playlist. Das ist Teddy Swims mit Bad.

0: Schönen Freitag, Leute. Wir haben es gleich 12:30 und dass wir Freitag haben, merken wir auch auf den Straßen. Leider, es ist nämlich echt viel los. Stau oder stockenden Verkehr kriegt ihr ab einer Länge von 3 Kilometern. Wir starten auf der A1 Fehmarn Richtung Lübeck zwischen Scharbeutz und Rathekau. 9 Kilometer Stop and Go, da müsst ihr 20 Minuten mehr einplanen. A1 Lübeck Richtung Hamburg zwischen Hamburg-Oehlendorf und Dreieck-Norderelbe 6 Kilometer stockend und weiter zwischen Harburg und Maschener Kreuz auch nochmal 6 Kilometer Stop and Go und zwar in der Baustelle. A1 Hamburg Richtung Osnabrück zwischen Bremer Kreuz und Asten stockt auf 4 Kilometern in der Baustelle und weiter zwischen Dreieck-Stur und Wildeshausen-Nord 6 Kilometer stockend. Eine Dreiviertelstunde müsst ihr mehr einplanen. A1 Osnabrück-Bremen zwischen Bremen-Brinkum und Hemelingen 5 Kilometer Stop and Go vor der Baustelle. Dann die A2 Hannover Richtung Berlin zwischen Allerengersleben und Alsleben 3 Kilometer Stau nach einem Unfall. Rüber auf die A7 Flensburg Richtung Hamburg zwischen Hamburg-Schnelsen und dem Elbtunnel 6 Kilometer Stop and Go. A7 Hannover-Kassel zwischen Dreieck Hannover Süd und Hildesheim 5 Kilometer Stau in der Baustelle. A7 Hannover Richtung Hamburg zwischen Dreieck Walsrode und Bad Fallingen-Bostel 6 Kilometer Stop and Go. Und nochmal die A7, diesmal Hannover Richtung Flensburg zwischen Hamburg-Hausbruch und dem Elbtunnel haben wir auch nochmal 6 Kilometer stockenden Verkehr. Haltet doch bitte durch!
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0: Seit gestern laufen die Finals in Hannover. So eine fette Sportveranstaltung, bei der es mehr als 140 deutsche Meistertitel in sehr, sehr vielen Sportarten gibt. Unter anderem gab es gestern eine Triathlon-Staffel und der Kommentator auf einmal so.
1: Barfuß Louis Röhl.
0: Ja, Moment. Wie barfuß? Triathlet Louis musste gestern 1,3 Kilometer barfuß zurücklegen, weil seine Laufschuhe weg waren, als er aus dem Wasser gekommen ist. Die hatte nämlich aus Versehen sein Konkurrent Jaden angezogen. Louis ist dann einfach kurzerhand barfuß los, hat da den Kilometer abgerissen, weil, also am Ende, was willst du machen? Und Louis hatte danach auch die Ruhe weg.
2: Ist nur ein bisschen auf, halt mit der Hornhaut ging's eigentlich, aber ja, passt schon.
0: Ist nur ein bisschen auf, ja, macht ja nichts, gar kein Problem.

0: Wenn ihr euch vor eurem inneren Auge mal kurz so ein Zwanni vorstellt, was ist denn da drauf? Ja, wusste ich aus dem Stand auch nicht. Hier ist Saskia in eurem Enjoy Mittag und ehrlich gesagt sind da super unspektakuläre Motive auf unseren Geldscheinen. Also auf dem 20-Euro-Schein zum Beispiel so eine Brücke und, Achtung, ein Fenster. Wow! Vielleicht ist das auch ein Grund, warum jetzt neue Motive her sollen. Seit gestern Nachmittag können wir nämlich über die Seite der Europäischen Zentralbank abstimmen, was da drauf soll. Wenn ihr den Link haben wollt zur Abstimmung, meldet euch kurz in der Enjoy-App, schicke ich euch rüber. Zur Auswahl stehen da so Tiere zum Beispiel oder auch berühmte europäische Menschen wie Beethoven. Gut, Martina und Greg aus eurer Enjoy Morning Show haben euch heute Morgen mal gefragt, was ihr denn so auf die Geldscheine drucken würdet. Und ehrlich gesagt, ich finde, das sind die viel besseren Ideen.
1: Was Stefan schreibt, das Fischbrötchen würde doch auf einen Zehner passen.
2: Oh ja.
1: Ein Krabbenbrötchen auf einen Zwanni.
2: Hm?
1: Für den 200er bietet sich ein Hummer an. Sally schreibt Grünkohl.
2: Auch geil.
3: Was wäre für dich auf einen Zehner drauf?
1: Ach, ich könnte mir auch noch irgendwie so ein paar Promis vorstellen.
2: Ja, echt? Also, welcher?
1: Ich würde mich freuen, wenn da mal so ein Bill Kaulitz drauf
2: Bill
1: ist
2: Kaulitz?
1: Oder so. Ja.
2: Auf welchem Schein? Der geht doch nicht unter 100, oder?
1: Ja, hast du recht. Der müsste dann größer sein, ja. Den habe ich dann auch wieder nicht im Portemonnaie. Dann ist auch egal.
2: Ah, schön.
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4: Wir uns gleich 13 Uhr.
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4: In der Bundesregierung baut Kanzler Merz gerade ganz viel um. Vorhin hat der Bundeskanzler auf einer Pressekonferenz bekannt gegeben, dass einige wichtige Posten neu besetzt werden. Jenny Kallenbrunn aus den Enjoy Infos. Auslöser dafür war Jens Spahn. Hol uns noch mal kurz ab.
6: Ja genau, der ist ja vor ein paar Tagen zurückgetreten und der war eben der Vorsitzende der Bundesfraktion von CDU und CSU. Dieser Posten musste deshalb also neu besetzt werden und den hat Thorsten Frei bekommen. Der war bisher Chef des Kanzleramts und

0: wird. Diese will er in den nächsten Tagen bekannt geben.
1: Und im Fußball gibt es auch neues Personal. Der neue Fußball-Bundestrainer ist Jürgen Klopp. Der DFB hat ihn heute offiziell vorgestellt. Sein Vertrag ist unterschrieben und gilt jetzt erstmal bis zur nächsten Fußball-Weltmeisterschaft im Jahr 2030. Klopp folgt damit auf Julian Nagelsmann. Der war ja zurückgetreten, nachdem das deutsche Team bei der WM in diesem Jahr vor dem Achtelfinale rausgeflogen war. Volkswagen ist einer der größten Arbeitgeber hier im Norden, macht aber in letzter Zeit immer weniger Gewinn. Deshalb will der Vorstand bis zu 100.000 Jobs abbauen und bis zu 4 Werke komplett schließen. Der Gewinn ist auch zwischen April und Juni wieder eingebrochen im Vergleich zum gleichen Zeitraum im letzten Jahr. Um fast 33%, das hat der Konzern heute bekannt gegeben. In Deutschland ist fast jedes zweite Freibad marode oder kaputt. Die Betreiber haben ihrem Verband gesagt, dass 45% der Freibäder dringend saniert werden müssen. Bei 30% stehen kleinere Reparaturen an. Und die Umfrage hat aber auch ergeben, knapp ein Viertel der Freibäder ist saniert und in gutem Zustand.
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3: Bei euch in Zarrentin 20 Grad, in Pinneberg 18 und bei euch in Wolfsburg haben wir auch 18 Grad. Dazu ist es heute irgendwie so ein halbgarer Sommertag, finde ich. Es gibt Sonne, aber es ist auch oft bewölkt und vereinzelt kann es auch mal regnen. Am Wochenende spielen wir dann direkt 2 Jahreszeiten durch. Morgen Sommer mit Sonne und bis zu 29 Grad. Sonntag Herbst, Wolken, Regen, einzelne Gewitter bei höchstens 25 Grad. Wir starten bei euch auf der A1 Fehmarn Richtung Lübeck zwischen Scharbeutz und Rathekau. 8 Kilometer Stop and Go. A1 Lübeck Richtung Hamburg zwischen Hamburg-Oechendorf und Dreieck-Norderelbe. 6 Kilometer stockend. Und weiter zwischen Harburg und Maschener Kreuz stockt es auch auf 6 Kilometern und zwar in der Baustelle. A1 Hamburg-Osnabrück zwischen Bremer Kreuz und Asten. 4 Kilometer Stop and Go in der Baustelle. Und weiter zwischen Dreieck-Stur und Wildeshausen Nord. 6 Kilometer stockend. Da braucht er eine Dreiviertelstunde länger. A1 Osnabrück-Bremen zwischen Bremen Brinkum und Hemelingen, 5 Kilometer stockend vor der Baustelle. Rüber auf die A2 Hannover Richtung Berlin zwischen Allerengersleben und Alsleben, 3 Kilometer Stau nach einem Unfall. A7 Flensburg-Hamburg zwischen Hamburg-Schnelsen und Elbtunnel, 6 Kilometer Stop and Go. A7 Hannover Richtung Kassel zwischen Dreieck Hannover Süd und Hildesheim haben wir 5 Kilometer Baustellenstau. A7 Hannover Richtung Hamburg zwischen Dreieck Walsrode und Bad Fallingbostel stockt es auf 6 Kilometern. Und das gleiche gilt für die A7 Hannover Richtung Flensburg. Zwischen Hamburg-Hausbruch und Elbtunnel auch nochmal 6 Kilometer Stop and Go. Haltet durch!
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3: Ja, und wenn ihr nicht eh Urlaub habt oder am Wochenende arbeiten müsst, dann neigt sich eure Arbeitswoche langsam aber sicher dem Ende zu. Freitagmittag, kurz nach 1. Da kann man schon mal eine erste Bilanz ziehen, würde ich sagen, wie es so lief die letzten Tage. Und ich hoffe, bei euch lief es mindestens genauso gut wie bei ihm hier.
4: Bis jetzt ist alles tipptopp, würde ich sagen. Also perfekt abgebockt, nichts kaputt gegangen. Kein Personenschaden, kein Materialschaden. Also besser kann es eigentlich nicht laufen.
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0: Also ich glaube, bei Kollege Lars geht das am Wochenende ab wie bei Herzblatt früher. Lieber Lars, jetzt musst du dich entscheiden. Nimmst du die auf Hochglanz polierte Stange 1, die 6 Meter lange Stange 2 oder doch die verchromte Stahlstange Nummer 3?
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0: Hier stellt ihr euch gemeinsam mit Lars den unterschiedlichsten Challenges und die aktuelle lautet: Rutsche an einer Feuerwehrstange 1 Kilometer. So Lars, du hast, ich sag mal, die Qual der Wahl, was die passende Feuerwehrstange angeht.
2: Ja, wir haben wirklich, also es haben sich so viele Leute gemeldet, so viele Feuerwehren, die gesagt haben, ey, komm einfach bei uns vorbei, mach diesen Kilometer bei uns voll. Unter anderem Julian von der Freiwilligen Feuerwehr Bad Segeberg in Schleswig-Holstein und der sagt, bei denen gibt es die perfekten Voraussetzungen, um unsere Mission an der Stange zu erfüllen.
3: Die ist so ungefähr, wenn man runterrutscht, 5 Meter ungefähr, also ist relativ hoch. Kann dazu aber, wir haben den Vorteil, direkt daneben ist noch eine Treppe. Das heißt, man muss nicht so weit laufen, um dann wieder nach oben zu kommen.
2: Ah.
3: Das ist unser Vorteil. Und sie ist niegelnagelneu, relativ unbenutzt und gleitet perfekt.
2: Alter, das sind die perfekten Voraussetzungen, oder?
0: Also wenn du mich als Laie fragst, klingt nach einer 10 von 10, würde ich sagen. Aber wenn ihr jetzt sagt, nee, Moment mal, also ich habe da eine Stange, da rutscht der Lars 10-mal geschmeidiger runter.
2: Oh Mann.
0: Dann meldet euch doch bitte. Oh Gott, ich lieb's so. Ganz egal, ob Berufsfeuerwehr, Freiwillige Feuerwehr, vielleicht habt ihr so ein Ding im Keller, keine Ahnung. Kurze Nachricht über die Enjoy-App, wir würden uns freuen.
2: Danke.
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wir sind urlaubsreif. Unsere Playlist ist es auch. Dauernd geht's hier nur um schöne Urlaubsziele. Weezer mit Island in the Sun spielen wir euch gerade wieder. Da geht's um eine nette einsame Insel. Ein bisschen konkreter wird's bei diesem Song hier. Finch und Green mit Koh Phangan ist eine Insel in Thailand, auch ein nettes Urlaubsziel. Und hier kommt noch die nächste Reiseempfehlung. Baby, kletter hoch, Kilimanjaro. Kilimanjaro, höchster Berg auf dem afrikanischen Kontinent. Also hinfliegen können wir da jetzt nicht, aber so ein bisschen Urlaubsfeeling auf der Arbeit bringt uns der Song auf jeden Fall. Das sind Summer Jam und Billa Joe mit Kilimanjaro auf dem Enjoy Song Radar. 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

0: Guten Tag, ihr hört den Enjoy Mittag, 13:30. Wir checken kurz die Straßenlage. Stau oder stockenden Verkehr kriegt ihr ab einer Länge von 3 Kilometern. A1 Fehmarn Richtung Lübeck zwischen Scharbeutz und Rathekau stockt es auf 8 Kilometern. A1 Lübeck Richtung Hamburg zwischen Hamburg-Ilchendorf und Dreieck-Norderelbe 6 Kilometer Stop and Go. Und weiter zwischen Harburg und Maschner Kreuz stockt es auch auf 6 Kilometern, und zwar in der Baustelle. A1 Osnabrück Richtung Bremen zwischen Dreieck-Stur und Bremen-Hemelingen 7 Kilometer Baustellenstau. A2 Hannover Richtung Berlin zwischen Allerengersleben und Alsleben 3 Kilometer Stau nach einem Unfall. A7 Flensburg Richtung Hamburg zwischen Hamburg-Schnelsen und dem Elbtunnel stockt es gerade auf 6 Kilometern. A7 Hannover Richtung Kassel zwischen Dreieck Hannover Süd und Hildesheim auch 6 Kilometer Stop and Go vor der Baustelle. Dann die A7 Hannover Hamburg zwischen Dreieck Walsrode und Bad Fallingbostel 6 Kilometer Stop and Go. Und ich habe noch die A7 Hannover Richtung Flensburg zwischen Hausbruch und Elbtunnel nochmal 6 Kilometer stockender Verkehr. Gerade noch reingerutscht, A1 Hamburg Richtung Osnabrück. Zwischen Bremer Kreuz und Asten stockt es nochmal auf 4 Kilometern in der Baustelle. Das war's. Starke Nerven euch.
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3: Kaffee, ne?
2: Mhm.
3: Ist ja ein geiles Getränk.
2: Lieb ich.
3: Kaffeemaschinen, auch toll. Meine Maschine, also die muss ja auch jetzt irgendwie in Service seit 2 Monaten.
2: Ach, Gregor.
3: Und seitdem schweigen wir uns einfach an. Ich krieg's auch einfach nicht hin, mich um so Dinge zu kümmern, die so ein bisschen langweilig sind. Wie eine Kaffeemaschine zum Service bringen.
2: Ich fühle das total. Meine sagt auch gerade die ganze Zeit, ich brauche einen neuen Filter. Weißt du, was ich gemacht habe? Ich habe mir jetzt so ein Kaffeekonzentrat gekauft und mache einfach jeden Morgen Eiskaffee.
3: Einfach einen Umweg nehmen und trotzdem zum Ziel kommen.
2: Das ist
3: der Stil.
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0: Na, wie viel Kilo Pasta habt ihr heute schon gegessen? Aktuell läuft ja die Tour de France und da steht morgen eine der härtesten Etappen an. Über 170 Kilometer Strecke mit mehr als 5000 Höhenmetern. Da musst du dir vorher richtig den Bauch vollschlagen, damit du das überhaupt durchhältst. Aber wie viel da wirklich gemampft werden muss, das war mir ehrlich gesagt nicht klar. Das ZDF Sportstudio, das hat nämlich mal ausgerechnet, die Sportler brauchen bis zu 8800 Kalorien für so eine Etappe. Das sind knapp 6 Kilo Pasta oder 10,5 Döner. Guten Appetit.
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0: Also, wenn wir hier bei den Finals in Hannover wären, würde die nächste Disziplin wahrscheinlich Sendungsstaffel heißen. Ich gebe den Staffelstab jetzt nämlich weiter an Kollege Lars.
1: Yes. Ich übernehme und zwar gleich ab 14 Uhr. Enjoy Nachmittag. Großes Highlight heute. Das große Finale. Quasi Enjoy Teststrecke. Wir schicken 5 ganz neue Songs gegeneinander ins Rennen und ihr müsst dann entscheiden, welcher davon der stärkste ist. Ich würde sagen, wir stellen sie einmal ganz kurz vor.
0: Bitte.
1: Loy und David Puentes mit Golden Summer. Neue Musik von den Giant Rooks, Slow Dance.

0: präsent diese Woche, finde ich. Tokyo Hotel.
1: Voll.
0: Also Kaulitz und Kaulitz, herausgekommen bei Netflix. Haben auch einen neuen Song rausgebracht, heißt Without You. Und da gibt es noch neue Musik von Charlie XCX mit Camera. Ihr habt dann die Wahl, ihr müsst euch zwischen diesen fünf Songs entscheiden und der Song, den ihr am besten findet, der wird in unserer Teststreckenbester in dieser Woche.
1: Ich finde es immer witzig, manche Künstler, da weißt du einfach direkt, ah ja, der hat auch wieder einen neuen. Mhm. Geht mir bei Giant Rooks zum Beispiel so, ah, da wusste ich direkt, alles klar, okay. Ich bin gespannt, wer es macht. Okay, viel Spaß nachher mit Lars.
0: Danke.
1: Und dem Endjournal-Nachmittag, warum sage ich eigentlich nachher in 7 Minuten? Viel Spaß mit Lars und dem Endjournal-Nachmittag gleich ab 14 Uhr. Ich bin Saskia, ich bin raus, ciao.

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1: Hey Noah.
2: Ja, was denn?
1: Was muss man machen? Auf den jetzt?
2: Ja, Mann.
1: Okay, fuck it.

0: DFB-Chef Neuendorf hat bei der Pressekonferenz heute das hier gesagt.
1: Er war von Anfang an unsere Wunschlösung und wir haben uns um Jürgen Klopp bemüht. Die persönlichen Gespräche, die wir mit Jürgen hatten, die haben uns eigentlich nur in unserer Sichtweise bestärkt, dass er der richtige Mann am richtigen Platz ist.
0: Ja, und Klopp folgt damit auf Julian Nagelsmann. Der war ja zurückgetreten, nachdem das deutsche Team bei der WM in diesem Jahr vor dem Achtelfinale rausgeflogen war. Und auch in der CDU und CSU gibt's neues Personal. Das Kabinett wird einmal fast komplett umgestellt. Das hat Kanzler Merz heute angekündigt. Grund ist ja, dass Jens Spahn zurückgetreten ist. Er war der Vorsitzende der Bundestagsabgeordneten von CDU und CSU. Und diesen Posten hat jetzt Thorsten Frei bekommen. Der war bisher Chef des Kanzleramts. Also muss auch dieser Posten neu besetzt werden. Und neue Chefin des Kanzleramts wird die bisherige Gesundheitsministerin Nina Wagen. Damit ist sie die erste Frau in diesem Amt. Und ihren Posten bekommt dann wiederum der bisherige CDU-Generalsekretär Carsten Linnemann. Daran gab es aber auch schon viel Kritik, weil er in dem Gebiet gar keine Erfahrung hat. Heute ist es genau 16 Jahre her, dass bei der Love Parade in Duisburg 21 Menschen gestorben sind. Am 24. Juli 2010 hatte es dort eine Massenpanik gegeben. Die Fluchtwege waren zu eng und viele Menschen sind in Panik über andere hinweggetrampelt. Hunderte Menschen wurden dabei verletzt. Und diesmal wird das Gedenken anders ablaufen als in den letzten Jahren. Die Stadt Duisburg organisiert in diesem Jahr nämlich offiziell die Veranstaltung selbst. Die Gedenkfeier findet heute Nachmittag direkt an dem Tunnel statt, wo es damals zu der Massenpanik gekommen war.
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3: Wir schauen auf die aktuellen Temperaturen. Emden gerade 19 Grad, Timmendorfer Strand 21 Grad. Heute die meiste Zeit trocken, am schönsten noch im Süden von Niedersachsen. Das Wochenende erst schön, dann nicht mehr so nice. Also morgen am Samstag relativ viel Sonne, maximal 29 Grad. Sonntag dann leider mehr Regen. 3 Minuten nach 2 am Biss, wir schauen rüber auf die Straßen. Freitag-like, viel los. A1, Fehmarn Richtung Lübeck, zwischen Scharbeutz und Sereth, 7 Kilometer stockender Verkehr. A1, Lübeck Richtung Hamburg, zwischen Hamburg-Oeyendorf und dem Dreieck Norderelbe, 6 Kilometer stockender Verkehr. A1, Hamburg Richtung Osterbrück, zwischen dem Bremer Kreuz und Aßen, 5 Kilometer Stop-and-Go im Baustellenbereich. A1, Osnabrück Richtung Bremen, zwischen dem Dreieck Stur und Bremen-Hemmeling, 7 Kilometer Stau wegen Bauarbeiten, da braucht ihr eine gute Dreiviertelstunde länger. Rüber geht's auf die A7 Flensburg Richtung Hamburg, zwischen Hamburg-Schnelsen und dem Elbtunnel, 10 Kilometer stockender Verkehr, 1,25 Stunden plus. A7 Hannover Richtung Kassel, zwischen dem Dreieck Hannover Süd und Hildesheim 6 Kilometer stockender Verkehr. A7 Hannover Richtung Hamburg, zwischen dem Dreieck Walsrode und Bad Fallingbostel 6 Kilometer Stop and Go. 2 Stück noch, einmal die A7 Hannover Richtung Flensburg, zwischen Hamburg-Hausbruch und dem Elbtunnel 6 Kilometer Stop and Go. Und die A24 Hamburg Richtung Berlin, zwischen Rheinbeek und Schwarzenbeek-Grande 5 Kilometer Stau. Da braucht ihr eine gute Dreiviertelstunde länger. Das war's, gute Fahrt euch.
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3: Wochenende oder was? Also gleich irgendwann und ihr habt einiges vor. Marika hat zum Beispiel geschrieben, sie geht zum Most Wanted Festival nach Kaltenkirchen. Lotti ist beim Strandgut Festival in Eckernförde. Mimi ist beim Maschseefest. Also richtig viel los. Vorher, jetzt aber noch 4 Stunden Enjoy Nachmittag. Happy Friday!
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0: Eure allerbeste Freundin führt ein geheimes Doppelleben und ihr findet es erst nach 20 Jahren heraus. Genau darum geht's in der neuen Action-Serie Ride or Die, und Angela-Serienexpertin Sieke sagt, dass diese Freundschaft wirklich einiges aushält.
1: Debbie dachte immer, ihre Freundin Judith wäre Buchhalterin, bis die beiden mitten in der Verfolgungsjagd drinstecken.
2: Oh mein Gott! Warum schießen die auf uns? Warum hast du eine Waffe? Nimm das Steuer! Was soll der Scheiß?
1: Eigentlich ist Judith nämlich Auftragskillerin unter dem Namen Whiptail. Und nachdem ihr letzter Job so richtig schief gegangen ist, wird sie selbst zur Gejagten. Und Debbie rutscht dann da irgendwie so ungewollt mit rein. Eigentlich ist sie nämlich Hausfrau und Mutter und jagt maximal irgendwelche Schätze auf dem Flohmarkt. Und die beiden starten eine super wilde Reise durch Europa.
0: Okay, ist es denn jetzt so Action à la James Bond oder eher so eine Freundschaftsserie?
1: Ja, es ist schon viel Action, viele Stunts und schnelle Autos. Aber ich habe vor allem das Girls-Duo geliebt. Die Chemie zwischen den beiden und die Situationskomik während so krasser Action-Szenen war wirklich mein absolutes Highlight. Da konnte ich auch drüber hinwegsehen, dass die Handlung jetzt an sich nicht so super deep war, sondern eigentlich eher ziemlich vorhersehbar. Aber für mich ist es eine super solide Action-Comedy-Serie. Ich habe sie an einem Abend durchgebinged und bin wirklich gespannt, ob es eine zweite Staffel gibt, weil das Ende hier ist nämlich offen.
0: Ride or Die. 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

0: Hallo, hier ist der Enjoy Nachmittag und ich weiß nicht, wie es euch geht, aber ich habe sehr Bock auf ihn.
1: Um es klar zu machen, Jürgen Klopp hat keine Karriere nach der Nationalmannschaft. Also ist nicht so, das ist der Höhepunkt. Das ist idealerweise der Höhepunkt meiner Karriere, meines Lebens, meines beruflichen Lebens.
0: Boah, seit heute Mittag steht ja ganz offiziell fest, Jürgen Klopp ist unser neuer Fußball-Bundestrainer. Und ich weiß, gewusst haben es jetzt schon die meisten, aber als ich ihn denn das so vorhin gesehen habe, ne, bei der Pressekonferenz, dieser Mann hat eine Aura. Der ist eine Legende. Wenn ich den so sehe, ich vertraue dem komplett. Ich glaube, der macht das. Kloppo, du packst das.

0: halb drei wir schon mal, was auf den Straßen so geht. Boah, ist einiges los. A1 Lübeck Richtung Hamburg zwischen Hamburg-Ehlendorf und dem Dreieck Norderelbe. 6 Kilometer stockender Verkehr. A1 Hamburg Richtung Osnabrück zwischen dem Bremer Kreuz und Asten. 5 Kilometer stockender Verkehr im Baustellenbereich. A1 Osnabrück Richtung Bremen zwischen dem Dreieck Stur und Bremen-Hemelingen. 7 Kilometer Stau wegen Bauarbeiten. Da brauchte gerade eine gute Dreiviertelstunde länger. A7 Flensburg Richtung Hamburg zwischen Schleswig-Jagel und Radehochbrücke. Stop and go. A7 Flensburg Richtung Hamburg zwischen Hamburg-Schnelsen und dem Elbtunnel. 10 Kilometer stockender Verkehr, 1,25 Stunden plus. A7 Hannover Richtung Kassel zwischen dem Dreieck Hannover Süd und Hildesheim, 6 Kilometer stockender Verkehr. A7 Hannover Richtung Hamburg zwischen dem Dreieck Walsrode und Dorfmark, 5 Kilometer Stop and Go. A7 Hannover Richtung Flensburg zwischen Hamburg-Hausbruch und dem Elbtunnel, 6 Kilometer Stop and Go. Dann die A23 Heide Richtung Hamburg ist zwischen Pinneberg Nord und Pinneberg Mitte nach einem Unfall gesperrt, dafür durch die Umleitung über die U130. Und die A24 Hamburg Richtung Berlin zwischen Rheinbeek und Schwarzenbeek-Grande, 5 Kilometer Stau, da braucht ihr gerade eine gute Dreiviertelstunde länger. Das war's. Gute Fahrt euch.
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0: Wir suchen hier bei Enjoy gerade die schönste Stange im Norden. Und nein, nicht das, was ihr denkt, ihr kleinen Ferkel. Nein.
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0: Ich glaube, das muss man einmal aufklären. Also, hier stellen wir uns ja gemeinsam, also ihr und ich, den verschiedensten Challenges. Und die aktuelle lautet, rutsche an einer Feuerwehrstange 1 Kilometer. Also runterrutschen, hochlaufen. So lange eben, bis ich 1 Kilometer zusammen habe. Dieser Challenge stelle ich mich am 6. August und vorher suchen wir halt eine Feuerwehrstange. Gemeinsam mit euch. Ganz, ganz viele Berufs- und freiwillige Feuerwehren haben sich schon gemeldet. Unter anderem Mirko, der Leiter der Feuerwehrhauptwache Celle. Und der hat mir verraten, warum sie die geilste Stange im Norden haben.
2: Ja, weil wir ein schön neues Feuerwehrhaus haben. Die Stange ist weder abgenutzt, die steht total gut da im Hause. Die ist schön umbaut, schön beleuchtet. Also da bist du gut in Szene zu setzen. Der Klang ist gut, der Hall ist gut.
0: Stark!
2: Die wird bei uns nicht ganz so oft genutzt. Aber der Architekt hat im Grunde die bei uns eingebaut, weil er gesagt hat, wenn er so ein großes Feuerwehrhaus baut, dann muss da auch eine Rutschstange rein.
0: Also Celle möglicherweise der Standort für das große Finale. Aber vielleicht habt ihr ja noch eine bessere Feuerwehrstange, an der ich insgesamt 1 Kilometer runterrutschen kann. Wenn ja, dann meldet euch gerne. Geht ganz einfach über die kostenlose Enjoy-App.

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1: Ja moin, ich bin Stefan, komme aus Neubuko und ich mache einen Sommertag, mache ich mit meiner Familie schön Eis essen, Schokolade oder schwarze Teller.

hier bei Enjoy. Ich dachte gerade so, hä? Was für Aufstehen. Freitag, 14.51 Uhr. Das Wochenende steht ja vor der Tür. Und da wird ausgeschlafen, oder? Ist doch klar.

0: Drop Dead.
1: 15 Uhr haben wir es jetzt.
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1: Bei TikTok können sogar schon Kinder ein Profil erstellen, das sich dann auch Fremde öffentlich angucken können. Die EU-Kommission findet das gar nicht gut und will, dass TikTok was verändert. Jenny Kallenbrunn aus den Enjoy Infos, warum das?
3: Ja, weil TikTok nicht genug für den Kinder- und Jugendschutz tut. Bei dem Thema macht die EU-Kommission jetzt Druck. Dass die Profile von Minderjährigen für die ganze Welt sichtbar sind, hält die Kommission für problematisch. Sie sagt, neue Untersuchungen zeigen auch, dass TikTok damit gegen die Digitalregeln verstößt, die in Europa gelten. Was genau kritisiert wird, sagt uns Enjoy-Reporterin Katrin Schmidt.
4: Die Kritik der EU-Kommission bezieht sich jetzt auf die Standardeinstellungen von Kinder- und Jugendkonten auf TikTok. Diese könnten viel zu leicht auf öffentlich gestellt werden. Das heißt, dann können diese Inhalte potenziell allen TikTok-Nutzern im Feed angezeigt werden oder sind sogar für Menschen ohne TikTok-Konto sichtbar. Das Problem, diese Funktion gibt Fremden damit potenziell Einblick in das Leben eines Kindes. Das erhöht das Risiko für unerwünschte Kontakte, für Cybermobbing und für übergriffiges Verhalten.

0: Deutsche Lebensrettungsgesellschaft, die meisten tödlichen Badeunfälle sind vermeidbar. Sie fordert von der Politik deshalb mehr Aufklärung in Schulen und möglichst viele junge Menschen zu erreichen. Und außerdem braucht Deutschland Zielvorgaben für weniger Badetote, heißt es, so wie es die zum Beispiel in Großbritannien und Schweden gibt. In Hamburg startet heute wieder der Sommerdom und diesmal ist er extra lang, 5 Wochen statt 4 Wochen. Deshalb sollen die Preise in diesem Jahr auch nicht erhöht werden. Mit dabei sind zum Beispiel eine Looping-Achterbahn und eine Wildwasserbahn. Und ganz neu ist eine Attraktion, bei der sich die Gondeln während der Fahrt in alle Richtungen drehen.
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2: Und während ihr euch da in alle Richtungen dreht, ist es nicht mal kalt. 20 Grad war gerade bei euch in Hamburg, Hannover, 21 Grad. Heute die meiste Zeit trocken, am schönsten da noch im Süden von Niedersachsen. Das Wochenende ist dann ja so zweigeteilt. Also morgen der Samstag nochmal echt schön, viel Sonne, maximal 29 Grad. Sonntag dann leider nicht mehr so schön, da gibt es nämlich immer öfter mal wieder Regen. 3:03, wir schauen rüber auf die Straßen, ist natürlich wieder einiges los. Typisch Freitag, A1 Lübeck Richtung Hamburg, zwischen Hamburg-Illiendorf und dem Dreieck Norderelbe, 6 Kilometer stockender Verkehr. A1 Hamburg Richtung Osnabrück, zwischen dem Bremer Kreuz und Aßen, 5 Kilometer Stop and Go. A1 Osnabrück Richtung Bremen, zwischen dem Dreieck Stur und Bremen-Hemmelingen, 7 Kilometer Stau wegen Bauarbeiten, da braucht ihr eine Dreiviertelstunde länger. Dann geht's rüber auf die A7 Flensburg Richtung Hamburg, zwischen Hamburg-Schnelsen und dem Elbtunnel, 10 Kilometer stockender Verkehr, da dauert's gerade 1,25 Stunden länger. A7 Hannover Richtung Kassel, zwischen dem Dreieck Hannover Süd und Hildesheim, 6 Kilometer Stop and Go. A7 Hannover Richtung Hamburg, zwischen dem Dreieck Walserode und Dorfmark, 5 Kilometer stockender Verkehr. A7 Hannover Richtung Flensburg, zwischen Hamburg-Hausbruch und dem Elbtunnel, 6 Kilometer stockender Verkehr. Rüber geht's auf die A20, Lübeck Richtung Rostock, zwischen Zuro und Neukloster, 6 Kilometer Stau. A23 Heide Richtung Hamburg, zwischen Tornisch und Pinneberg Mitte, 6 Kilometer Stau. Zwei Meldungen noch, einmal die A23, Heide Richtung Hamburg, ist zwischen Pinneberg Nord und Pinneberg Mitte nach einem Unfall gesperrt, dafür durch die Umleitung über die U130. Und die A24 Hamburg Richtung Berlin, zwischen Rheinweg und Schwarzenweg-Grande, 5 Kilometer Stau, da dauert's gerade eine gute Dreiviertelstunde länger. Das war's. Gute Fahrt euch. Kommt gut an.
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2: Und riecht ihr das? Es riecht hier doch so nach neuer Musik. Gibt's gleich wieder auf der Enjoy-Teststrecke. 5 ganz neue Songs treten da gegeneinander an. Alle Songs, die heute erst rausgekommen sind. Und ihr entscheidet dann, welcher davon am besten ist. Nur ihr. Also, wenn ihr Bock habt, in 9 Minuten geht's los. Ich freue mich.
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0: Erdbeeren so direkt vom Feld snacken, also abzupfen und dann direkt im Mund damit. Das ist schon nice, ne? Frischer geht's quasi nicht und ähnlich frisch wird's auch jetzt.
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0: Ja, nicht für den Mund, sondern für die Ohren. Wir hören nämlich gleich gemeinsam 5 neue Songs, quasi direkt vom Feld, so wie die Erdbeeren. Die sind heute erst rausgekommen und jeden Song hören wir dann hier eine knappe Minute und ihr entscheidet dann, welcher euch davon am besten gefällt und unser Teststreckenbester wird. Ich gebe euch jetzt noch eine kurze Sekunde Zeit, um mal eben kurz in die kostenlose Enjoy-App reinzuspringen. Da habt ihr nämlich die Möglichkeit, über den Messenger Feedback zu jedem einzelnen Song dazulassen. Und ich hoffe, ihr habt die App jetzt geöffnet. Aber wir würden jetzt ganz gerne starten. Und zwar mit Loy und David Puentes. Hier ist Golden Summer.
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0: Julian schreibt, moin, endlich wieder Wochenende und Teststrecke. Geht schon mal gut los? Schöner Song, aber trotzdem mal schauen, was da noch kommt. Song Nummer 1, Loy und David Puentes mit Golden Sommer. Jonathan schreibt, ich fahre gerade mit meinem Vater von Hannover nach Frankreich. Geil. Und das ist der perfekte Start. Und Mona hat auch noch geschrieben, ein guter Start, gute Laune Song. Sehr nice. Und genauso können wir auch beim nächsten Song weitermachen. Also ihr schickt weiter euer Feedback über die kostenlose Android-App. Ich bin gespannt, was ihr zum nächsten Song sagt. Der kommt von den Giant Rooks und heißt Slow Dance.
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0: die Giant Rooks, Slow Dance, Song Nummer 2 auf der Enjoy Teststrecke. Ein Kommentar kam mir gerade rein, Golden Summer ist okay. Okay, klingt jetzt nicht so mega begeistert. Mona sagt, gefällt mir fast noch besser als Song Nummer 1. Schöne Stimme, heute wird's bestimmt richtig schwer. Das kann gut sein. Also ich finde auch, das sind einige gute Songs heute mit am Start. Ihr habt's in der Hand, ihr entscheidet im Endeffekt, welchen Song wir hier später nochmal in voller Länge hören. Und der nächste Song kommt von einer Girl Group, die vor knapp 2 Jahren bei so einer globalen Castingshow gegründet wurde. Frauen aus wirklich den verschiedensten Ecken der Welt, USA, Indien, Schweiz, Südkorea und so weiter. Die heißen Cat's Eye und das ist ihr neuer Song, Animal.
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0: Ich finde, alle Songs haben heute irgendwie einen geilen Vibe auf der Android-Hashstrecke. Cat's Eye mit Animal, Song Nummer 3. Mona schreibt, auch gut, aber die anderen haben mich dann doch irgendwie mehr abgeholt. Ja, euer Feedback zu den einzelnen Songs wie immer gerne über den Messenger der kostenlosen Android-App. Und der nächste Song kommt von Tokyo Hotel. Bill und Tom haben ja in dieser Woche die dritte Staffel, glaube ich, war das jetzt, von Kaulitz und Kaulitz bei Netflix veröffentlicht. Und jetzt kommt auch noch neue Musik. Also, die machen gerade ordentlich Gas. Bin gespannt, was ihr von dem neuen Song haltet. Hier ist Without You.
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0: Tokyo Hotel, Without You. Das ist der fitteste Song bei uns auf der heutigen Enjoy-Teststrecke. Hier könnt ihr ja mal entscheiden, ja, welcher Song gut ankommt, welchen Song sollen wir später nochmal in voller Länge hören. Bea schreibt, we love Tokyo Hotel. Da kam noch ein Kommentar rein von den drei vorgestellten Songs. Das wäre jetzt Song Nummer 4. Reißt mich bisher nicht zum Hocker, alles so neutrale, schwabberige Lieder. Okay, die Person also nicht so begeistert. Und Mona schreibt, bei dem guten Wetter brauche ich ein bisschen mehr Pep. Aber ansonsten auch ein schöner Song. Ey, wir haben ja noch einen, ne? Einen letzten Song. Der kommt heute von Charlie XCX, heißt Camera. Und ich würde jetzt gerne von allen von euch nochmal die Meinung zum letzten Song hören. Geht ganz einfach, schreibt einen Kommentar über die kostenlose Enjoy-App. Gracias!
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0: Charlie XCX mit Camera. Von Marek kam schon so ein kleines Fazit rein. Also ich finde alle 5 Songs okay, aber da ist jetzt kein super Banger dabei. Wenn ich mich entscheiden müsste, dann Song Nummer 1. Okay. Der letzte hat schon mehr Kante zum Mitschwingen. Der ist heute der Beste. Kam gerade auch noch als Kommentar rein. Okay, ich merke schon, die ersten von euch ziehen schon Fazit. Weil das waren alle 5 Songs. Alle fresh, alle neu. Und jetzt habt ihr eigentlich nur noch eine klitzekleine Aufgabe.
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0: Ja, in der kostenlosen Enjoy-App findet ihr ein Video von mir. Typ, weißes Shirt, Jeans an und dort unten rechts in der Ecke ist so ein kleines Symbol. Und über dieses Symbol könnt ihr für euren Favoriten abstimmen. Denkt bitte dran, ihr habt nur eine einzige Stimme und der Song mit den meisten Stimmen wird dann unser Teststreckenbester. Und den hören wir hier nochmal in voller Länge gegen 20 vor 4.
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4: 3:30 haben wir es jetzt. Wir schauen nochmal Uhr auf die Straßen. Da ist einiges los. 11 Meldungen. A1 Lübeck Richtung Hamburg zwischen Hamburg-Will steht in dem Dreieck Norderelbe. 6 Kilometer stockender Verkehr. A1 Hamburg Richtung Osnabrück zwischen dem Bremer Kreuz und Asten. 5 Kilometer Stop and Go. A1 Osnabrück Richtung Bremen zwischen dem Dreieck Stur und Bremen-Hemelingen. 7 Kilometer Stau wegen Bauarbeiten. Da braucht ihr eine gute Dreiviertelstunde länger. Dann die A7 Flensburg Richtung Hamburg zwischen Hamburg-Schnelsen Nord und dem Elbtunnel. 10 Kilometer Stop and Go plus eine Stunde. A7 Hannover Richtung Kassel zwischen dem Dreieck Hannover Süd und Hildesheim, 6 Kilometer stockender Verkehr. Die A7 Hannover Richtung Hamburg zwischen dem Dreieck Walserode und Dorfmark, 5 Kilometer stockender Verkehr. A7 Hannover Richtung Flensburg zwischen Hamburg-Heimfeld und dem Elbtunnel, 6 Kilometer Stop and Go, da braucht ihr eine halbe Stunde länger. Dann geht's rüber auf die A20 Lübeck Richtung Rostock zwischen Zurow und Neukloster, 6 Kilometer Stau. Die A23 Heide Richtung Hamburg ist zwischen Pinneberg Nord und Pinneberg Mitte nach einem Unfall gesperrt, da führt euch die Umleitung über die U130 und da gibt's aktuell 6 Kilometer Stau. A24 Hamburg Richtung Berlin zwischen Rheinbeek und Schwarzenbeek Grande, 5 Kilometer Stau plus eine Dreiviertelstunde. Und zu guter Letzt die A31 Lingen Richtung Meppen zwischen Emsbüren und Lingen, 8 Kilometer stockender Verkehr, da braucht ihr eine halbe Stunde länger. Das war's, gute Fahrt, kommt gut an.
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5: Die Diddle Lina, das ist ja die Freundin von Diddle, wie wir Fans wissen.
6: Ach, Diddle ist eine männliche
5: genau,
6: Maus.
5: Genau, das ist die männliche Maus. Und dann haben wir noch die Mäusin, Diddle Lina, die hat eine Schleife an.
6: Weißt du auch, warum die so heißt, Diddle?
5: Nee, fragen wir doch sowas nicht.
6: Ja, keine Ahnung.
5: Der hat jetzt umsonst gestern 50 Euro ausgegeben.
6: 50 Euro für einen Stift und ein Kuscheltier?
5: Ja, 40 waren es aber.
6: Hey, überleg mal, das sind 80 Mark.
5: Ja. Ja, danke, Vater.
6: Danke, Opa. Na, ja, guten Morgen wirklich. An der Stelle.
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0: schauen wir mal, für welchen Song ihr euch entschieden habt.
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0: 5 ganz, ganz neue Songs. Das ist richtig. Die sind gegeneinander angetreten. Alle 5 ganz fresh, gerade erst rausgekommen. Und um diese 5 geht's. Loi und David Prentice mit Golden Summer. Die Giant Rooks. Slow Dance.

gibt auch neue Musik von Tokyo Hotel. Without You. Und Charlie XCX hat auch was Neues rausgehauen. Camera. Das waren die fünf Songs, die zur Auswahl standen und ihr konntet abstimmen in der kostenlosen Android-App. Eine Stimme hattet ihr Zeit oder eine Stimme hattet ihr. Und dann musstet ihr euch entscheiden für einen Song, der euch heute besonders gut gefällt. Und ich sag mal so, der Gewinner ist auch am 29. August bei Enjoy the Beach in Büsum mit am Start. Hat euch also schon überzeugt. Vielleicht nochmal der kleine Reminder, könnt ihr ja vorbeischauen. Und jetzt gibt's den Song hier in voller Länge. Loy und David Puentes mit Golden Summer auf dem Weg in Richtung Wochenende. Unser Teststreckenbester heute. So, so.

0: Robin Schulz, Embers. Können auch so beim Autoscooter laufen, oder?
1: Okay, vorne, wollen wir mal anfangen, ne? Schüttelt euer Speck, jetzt geht's ab. Wir drehen auf die Kiste, wir drehen auf die Karre, wir drehen auf die Gurke. Jetzt aber Vollgas geben.
0: Ja, heute geht's wieder los. Sommerdom in Hamburg. Größtes Volksfest bei uns im Norden. Dieses Mal in der XXL-Version, also noch mal länger als sonst. 5 anstatt 4 Wochen. Und auch Schausteller Sascha ist am Start. Der hat ein eigenes Fahrgeschäft. Und er hat mal unseren Kollegen von NDR 90,3 verraten, was das so kann.
2: Dann fliegt man ins Nirgendwo, dann dreht die sich nach innen, dann kann ich mitbeobachten, wie geht's den anderen Mitfahrern, so geht's denen genauso wie mir. Ich glaube, dann weiß man gar nichts mehr.
3: Wow! 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
1: 16 Uhr.
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0: Es wurde ja schon so ein bisschen gemunkelt, aber seit heute ist es offiziell. Jürgen Klopp ist der neue Fußball-Bundestrainer für das deutsche Männerteam. Jenny Kalmbrunn aus den Enjoy Infos. Was müssen wir denn dann dazu wissen?
3: Ja, sein Vertrag ist jetzt unterschrieben und der gilt jetzt erstmal bis zur nächsten Fußball-WM 2030. Klopp folgt damit auf Julian Nagelsmann. Der war ja zurückgetreten, nachdem das deutsche Team bei der WM dieses Jahr vor dem Achtelfinale rausgeflogen war. Und Klopp sagt auch, wenn er die Mannschaft nicht zu Erfolg führen kann und nicht mehr erwünscht ist, dann geht er eben auch gerne wieder. Ob er ein erfolgreicher Bundestrainer sein könnte, das schätzt Enjoy-Reporter Tim Brockmeier mal für uns ein.
4: Das ist genau die große Frage, denn er hat sicherlich überall, wo er bisher war, als Vereinstrainer wundersame Dinge erreicht und auch Erfolge gefeiert, aber Vereinstrainer ist eben eine ganz andere Nummer. Das musste übrigens auch Julian Nagelsmann dann irgendwann erkennen, sein Vorgänger. Und daran wird er sich messen lassen müssen. Er hat versprochen, dass er vieles verändern will beim DFB, rund um die Mannschaft natürlich, aber auch rund um den Verband, bringt einige neue Leute mit. Es hieß, es wird jeder Stein umgedreht und sie wollen den DFB insgesamt in eine erfolgreiche Zukunft führen, der dann auch eben bedeutet, dass die Nationalmannschaft wieder attraktiv und erfolgreich Fußball spielt.
3: In Südeuropa wüten weiter Waldbrände. Frankreich bittet deshalb jetzt andere EU-Staaten um Unterstützung. Die französische Feuerwehr steht an vielen Orten am Rande der Belastungsgrenze. Immer mehr Orte und auch Campingplätze werden aus Sicherheitsgründen geräumt. Betroffen sind davon bisher etwa 40.000 Menschen. Auch in Spanien brennt es weiter. Die spanische Regierung hat den nationalen Notstand ausgerufen. Rund um Madrid mussten schon 10.000 Menschen ihre Häuser verlassen. Heute ist es genau 16 Jahre her, dass bei der Love Parade in Duisburg 21 Menschen gestorben sind. Am 24. Juli 2010 hatte es dort eine Massenpanik gegeben. Die Fluchtwege waren zu eng und viele Menschen sind dann in Panik über andere hinweggetrampelt. Hunderte Menschen wurden dabei verletzt. Und diesmal wird das Gedenken etwas anders ablaufen als in den letzten Jahren, denn die Stadt Duisburg organisiert in diesem Jahr die offizielle Veranstaltung selbst.

0: A1 Hamburg Richtung Osnabrück zwischen dem Bremer Kreuz und Assen 5 Kilometer stockender Verkehr. Dann die A1 Osnabrück Richtung Bremen zwischen dem Dreieck Stur und Bremen-Hemeling 7 Kilometer stau wegen Bauarbeiten. A7 Flensburg Richtung Hamburg zwischen Hamburg-Schnellsen Nord und dem Elbtunnel 10 Kilometer Stop and Go, da braucht ihr eine Stunde länger. A7 Hannover Richtung Kassel zwischen dem Dreieck Hannover Süd und Hildesheim 6 Kilometer stockender Verkehr. A7 Hannover Richtung Hamburg zwischen dem Dreieck Walzerode und Dorfmark 5 Kilometer stockender Verkehr. A7 Hannover Richtung Flensburg zwischen Hamburg-Heimfeld und dem Elbtunnel 6 Kilometer stockender Verkehr. A20 Lübeck Richtung Rostock zwischen Zuroth und Neukloster 6 Kilometer Stau. Die A23 Heide Richtung Hamburg ist zwischen Pinneberg Nord und Pinneberg Mitte nach einem Unfall gesperrt, dafür durch die Umleitung über die U130. A24 Hamburg Richtung Berlin zwischen Rheinbeek und Schwarzenbeek Grande 5 Kilometer Stau, eine gute Dreiviertelstunde plus. Und die A31 Lingen Richtung Metten zwischen Emsbüren und Lingen 8 Kilometer stockender Verkehr, da braucht ihr eine halbe Stunde länger. Wow, einiges los. Ich hoffe, ihr kommt gut an.
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0: So, ich probiere ja gerne mal neue Sachen aus und heute habe ich mir was abgeguckt bei Jenny aus den Enjoy Infos.
2: Oh, ja.
0: Vielleicht magst du mal erzählen, wie du immer zur Arbeit kommst. Mit welchem Verkehrsmittel?
2: Mit meinen Füßen.
0: Ja, du läufst immer zur Arbeit. So. Und wir wohnen ja ungefähr so in der gleichen Ecke von Hamburg und ich bin heute auch gelaufen. So,
2: geil.
0: So 40 Minuten ungefähr.
2: Echt so langsam? Was? Okay. Warte mal, 32. Na gut.
0: Okay. Und du machst das gerne, ne?
2: Ich liebe es. Bei jedem Wetter. Egal, immer.
0: Ey, das war heute das erste und das einzige Mal. Wirklich, zur Arbeit gehen ist ja nur furchtbar. Also, ich habe jetzt schon geguckt, wo der E-Scooter später steht, weil das tue ich mir nicht normal an. Wirklich.
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0: Ja, habt ihr doch alle mitgesungen. Ich habe euch erwischt. Timbaland, One Republic, Apologize hier bei Enjoy. Und eine Brücke und ein Fenster finde ich persönlich ziemlich langweilig. Das ist aktuell auf dem 20-Euro-Schein drauf, aber die sollen jetzt neue Motive bekommen. Nicht nur 20s, sondern alle Geldscheine, das hat die Europäische Zentralbank entschieden. Wir können mit abstimmen. Ich schicke euch gerne mal den Link rüber, wenn ihr euch über die Enjoy-App meldet. Zur Auswahl stehen Tiere oder berühmte europäische Leute, wie zum Beispiel Beethoven. Und Martina und Greg aus eurer Enjoy Morning Show haben euch heute Morgen mal gefragt, was ihr so auf die Geldscheine drucken lassen würdet. Und eure Ideen waren mal wieder beste.
1: Stefan schreibt, das Fischbrötchen würde doch auf einen Zehner passen.
2: Oh ja.
1: Ein Krabbenbrötchen auf einen Zwanni. Hm? Für den 200er bietet sich ein Hummer an. Sally schreibt Grünkohl.
2: Auch geil.
3: Was wäre für dich auf einen Zehner drauf?
1: Ach, ich könnte mir auch noch irgendwie so ein paar Promis vorstellen.
2: Ja, echt? Also, welcher?
1: Ich würde mich freuen, wenn da mal so ein Bill Kaulitz drauf
2: Bill
1: ist
2: Kaulitz?
1: Oder so. Ja.
2: Auf welchem Schein? Der geht doch nicht unter 100, oder?
1: Ja, hast du recht, der müsste dann größer sein, ja. Ja, den habe ich dann auch wieder nicht im Portemonnaie, dann ist auch egal.
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1: Um 16:30 mit Jenny Kallenbrunnen. Bundeskanzler Merz stellt das Kabinett von CDU und CSU einmal fast komplett um. Grund ist, dass ja Jens Spahn zurückgetreten ist. Er war der Vorsitzende der Bundestagsabgeordneten von CDU und CSU. Diesen Posten hat jetzt Thorsten Frey bekommen. Der war bisher Chef im Kanzleramt, also musste auch dieser Posten neu besetzt werden. Neue Chefin des Kanzleramts wird die bisherige Gesundheitsministerin Nina Wagen. Damit ist sie die erste Frau in diesem Amt und ihren Posten bekommt wiederum der bisherige CDU-Generalsekretär Carsten Linnemann. Der neue Fußball-Bundestrainer ist Jürgen Klopp. Der DFB hat ihn heute offiziell vorgestellt. Sein Vertrag ist unterschrieben und der gilt erstmal bis zur nächsten Fußball-Weltmeisterschaft im Jahr 2030. Allein im Juni sind in den Seen, Flüssen und Meeren in Deutschland mindestens 99 Menschen gestorben. Und jetzt sagt die DLRG, dass die meisten tödlichen Badeunfälle vermeidbar sind. Sie fordert von der Politik deshalb mehr Aufklärung in Schulen, um möglichst viele junge Menschen zu erreichen. Und das Wetter, ein bisschen Sonne, ein bisschen Wolken, aber eher kein Regen heute bei 18 bis 23 Grad.
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2: Ja, und auch ein bisschen was los auf den Straßen. 16.31 Uhr haben wir es jetzt. Super viel. Typisch Wochenende-like. A1 Hamburg Richtung Bremen zwischen dem Dreieck Norderelbe und Maschener Kreuz. 4 Kilometer stockender Verkehr. A1 Hamburg Richtung Osnabrück zwischen Bremer Kreuz und Asten. 5 Kilometer Stop and Go. A1 Osnabrück Richtung Bremen zwischen dem Dreieck Stur und Bremen-Hemeling. 7 Kilometer Stau wegen Bauarbeiten. Da braucht ihr gerade eine gute Dreiviertelstunde länger. A7 Flensburg Richtung Hamburg zwischen Hamburg-Schnellsen Nord und dem Elbtunnel. 10 Kilometer Stop and Go. Weiter geht's auf der A7 Hannover Richtung Hamburg zwischen dem Dreieck Walserode und Dorfmark. 5 Kilometer stockender Verkehr im Baustellenbereich. A7 Hannover Richtung Flensburg zwischen Hamburg-Heimfeld und dem Elbtunnel. 6 Kilometer stockender Verkehr plus eine halbe Stunde. A20 Lübeck Richtung Rostock zwischen Zuro und Neukloster. 6 Kilometer Stau. Dann die A24 Hamburg Richtung Berlin zwischen Rheinweg und Schwarzenbeek-Grande. 5 Kilometer Stau, da braucht ihr gerade eine Dreiviertelstunde länger. A31 Lingen Richtung Metten zwischen Emsbüren und Lingen. 8 Kilometer stockender Verkehr, eine halbe Stunde plus. Und zu guter Letzt die A23 Heide Richtung Hamburg zwischen Elmshorn und Pinneberg Nord. 6 Kilometer Stau. Das war's. Ihr habt's geschafft. Gute Fahrt euch.
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Okay, was habe ich da vorhin gehört? Wir von Enjoy holen euch Teddy Swims in den Norden. Der Teddy Swims, der live so rasiert. Ja, 10. März 2027, also nächstes Jahr, kommt er zu uns nach Hamburg. Das hat er heute bekannt gegeben. Tickets dafür bekommt ihr ab Mittwoch im Vorverkauf. Und Teddy Swims gibt's natürlich auch jetzt hier im Enjoy-Nachmittag. Lose Control.

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0: Irgendwer Bock auf ein bisschen Sextalk auf dem Weg ins Wochenende? Nee, war kein Spaß, meine ich ehrlich.
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0: Heute wird's nämlich ein bisschen spicy. Und ja, das können unsere Damen und Herren der Generation 80 plus noch. Unser Kollege Martin hat sie nämlich heute mal gefragt, was halten Sie von One-Night-Stands?
2: Das kann bestimmt ganz lustig sein.
3: Habe ich auch schon mal gehört, ja.
2: Ja, aber ich bin dann auch diejenige, die das dann sehr ernst nimmt und das würde ich lieber nicht machen.
3: Das heißt, du verliebst dich schnell?
2: Ja, und fühle mich auch vielleicht ganz schnell mal bei einer Umarmung geborgen.
4: Andreas, was hältst du von One-Night-Stands?
5: Würde ich machen, selbst in meinem Alter.
4: Gab es mal in deinem Leben?
5: Ja, mit meinen Arbeitskolleginnen kam auch mal ein One-Night-Stand dazu.
4: Ach, wirklich? Okay.
5: Ich habe das immer alles so ein bisschen auf mich zukommen lassen. Nur so mal gucken, was passiert. Die Frau gefällt mir. Vielleicht, dass sie sich gedacht hat, Mensch, der Typ sieht zwar scheiße aus, aber vielleicht gefällt er mir ja auch. Mal gucken.
4: Helga, was hältst du von One-Night-Stands?
6: Gar nichts. Also damals hatte ich schon Chancen ohne Ende. Wenn man zum Tanzen war und merkt man ja schon.
4: Was
6: bei den Männern
4: gemerkt?
6: Ist das ja so, dass man sofort merkt, wenn sie erregt sind. Ne?
4: Hä? Wirklich?
6: Ja, klar.
4: Die haben eine Erektion gehabt beim Tanzen?
6: Ja. Wenn man schön eng tanzt.
4: Ah ja. Hey.
6: Was du für Fragen, Leute?
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3: 17 Uhr haben wir's.
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3: Ist schon wild. Bei TikTok können sogar schon Kinder ein Profil erstellen, das sich dann auch fremde Leute einfach so öffentlich angucken können. Die EU-Kommission findet das gar nicht gut und will, dass TikTok was ändert. Jenny Kallenbrunner aus den Angel Infos, warum das?
4: Ja, weil TikTok eben nicht genug tut für den Kinder- und Jugendschutz. Und bei dem Thema macht die EU-Kommission jetzt Druck. Dass die Profile von Minderjährigen für die ganze Welt sichtbar sein können, hält die Kommission für problematisch. Sie sagt, neue Untersuchungen zeigen, dass TikTok damit auch gegen die Digitalregeln verstößt, die in Europa gelten. Was genau kritisiert wird, sagt uns Angel-Reporterin Katrin Schmidt.
5: Die Kritik der EU-Kommission bezieht sich jetzt auf die Standardeinstellungen von Kinder- und Jugendkonten auf TikTok. Diese könnten viel zu leicht auf öffentlich gestellt werden. Das heißt, dann können diese Inhalte potenziell allen TikTok-Nutzern im Feed angezeigt werden oder sind sogar für Menschen ohne TikTok-Konto sichtbar. Das Problem, diese Funktion gibt Fremden damit potenziell Einblick in das Leben eines Kindes. Das erhöht das Risiko für unerwünschte Kontakte, für Cybermobbing und für übergriffiges Verhalten. TikTok hat nun zunächst die Möglichkeit, Stellung zu nehmen. Bestätigt sich der Vorwurf, drohen Strafen von bis zu 6% des weltweiten Jahresumsatzes.
4: Wurde ja schon gemunkelt, jetzt ist es offiziell. Jürgen Klopp ist der neue Fußball-Bundestrainer. Der DFB hat ihn heute offiziell vorgestellt. Sein Vertrag gilt erstmal bis zur nächsten Fußball-Weltmeisterschaft im Jahr 2030. Der bisherige Trainer war Julian Nagelsmann. Der war ja zurückgetreten, nachdem das deutsche Team bei der WM dieses Jahr rausgeflogen war. Volkswagen ist einer der größten Arbeitgeber hier im Norden, macht aber in letzter Zeit immer weniger Gewinn. Deshalb will der Vorstand ja bis zu 100.000 Jobs abbauen und bis zu 4 Werke komplett schließen. Der Gewinn ist auch zwischen April und Juni wieder eingebrochen im Vergleich zum gleichen Zeitraum im letzten Jahr um fast 33%. Das hat der Konzern heute bekannt gegeben. In Deutschland ist fast jedes zweite Freibad marode oder kaputt. Die Betreiber haben ihrem Verband gesagt, 45% der Freibäder müssen

0: Wir schauen auf die Straßen. Da sieht es auch leider nicht so gut aus. Ist sehr viel los. A1 Hamburg Richtung Bremen. Zwischen Harburg und dem Maschener Kreuz 4 Kilometer stockender Verkehr. A1 Hamburg Richtung Osnabrück. Zwischen dem Bremer Kreuz und Aßen 5 Kilometer Stop and Go. A1 Osnabrück Richtung Bremen. Zwischen dem Dreieck Stur und Bremen-Hemeling 7 Kilometer Stau wegen Bauarbeiten. A7 Flensburg Richtung Hamburg. Zwischen Hamburg-Schnelsen und dem Elbtunnel 10 Kilometer stockender Verkehr. Da braucht ihr eine Dreiviertelstunde länger. A7 Hannover Richtung Hamburg. Zwischen dem Dreieck Walsrode und Dorfmark 5 Kilometer Stop and Go. A7 Hannover Richtung Flensburg zwischen Hamburg-Heimfeld und dem Elbtunnel 6 Kilometer stockender Verkehr plus eine halbe Stunde. A20 Lübeck Richtung Rostock zwischen Zurow und Neukloster 4 Kilometer Stau. A24 Hamburg Richtung Berlin zwischen Rheinbeek und Schwarzenbeek-Grande 5 Kilometer Stau plus eine Dreiviertelstunde. Und die A31 Gronau Richtung Meppen zwischen Emsbüren und Lingen 5 Kilometer stockender Verkehr vor der Baustelle. Das wär's. Gute Fahrt euch.
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0: Oh Mann, A1, A7, A20, überall Stau. Deswegen gar nicht viel labern, einfach Mucke. Und dann kommt ihr hoffentlich halbwegs entspannt ins Wochenende. Ich bin Lars.

0: 13 Minuten nach 5, hier ist Enjoy und im Mini-Olympia bei uns im Norden in Hannover. Wir haben die Woche ja schon ein paar Mal drüber gesprochen, über die Finals. Das ist so ein Riesensport-Event, bei der es so um mehr als 140 deutsche Meistertitel geht. Sehr, sehr krass. Unter anderem gab es gestern eine Triathlon-Staffel und der Kommentator so:
1: Barfuß Louis Rühl.
0: Also man hört die absolute Verwirrung. Warum barfuß? Triathlet Luis musste gestern 1,3 Kilometer ohne Schuhe laufen, weil die irgendwie weg waren, als er da aus dem Wasser kam. Die hatte nämlich aus Versehen seinen Konkurrent Jaden angezogen. Aber Luis ist ein absoluter Macher. Der zieht durch und war am Ende trotzdem tiefenentspannt.
2: Ist nur ein bisschen auf, halt mit der Hornhaut ging es eigentlich, aber... ja, passt schon.
0: Ja, am Ende ist er leider nur Vierter geworden, aber irgendwo in den Regeln muss doch auch sowas stehen wie: läuft die Läuferin oder der Läufer ohne Schuhe, werden ihm oder ihr x Minuten abgezogen. Ich meine, die FIFA konnte ja auch die Halbzeitpause bei der WM verlängern. Dann sollte das beim Triathlon doch auch gehen, oder? Ja.

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1: Um 17:30 mit Jenny Kallenbrunnen. Der neue Fußball-Bundestrainer ist Jürgen Klopp. Der DFB hat ihn heute offiziell vorgestellt. Sein Vertrag ist unterschrieben und gilt jetzt erstmal bis zur nächsten Fußball-Weltmeisterschaft im Jahr 2030. In Südeuropa wüten weiter Waldbrände. Frankreich bittet jetzt auch andere EU-Staaten deshalb um Unterstützung. Die französische Feuerwehr steht an vielen Orten am Rande der Belastungsgrenze. Immer mehr Orte werden geräumt. Betroffen sind etwa 40.000 Menschen bisher. Auch in Spanien brennt es weiter. Die spanische Regierung hat deshalb den nationalen Notstand ausgerufen. Ja, und hier im Norden war es zuletzt nicht so heiß, aber sehr trocken. Und deshalb steht das Wasser in den Flüssen und Seen gerade sehr niedrig. In Niedersachsen droht der Oberweser zum Beispiel gerade ein historisches Niedrigwasser. Die Talsperre, die den Fluss mit Wasser versorgt, ist nur noch bis so etwa 20% gefüllt. Deshalb haben es Schiffe gerade immer schwerer, dort lang zu fahren. Und das Wetter, bisschen Sonne, bisschen Wolken, aber weiter kein Regen, eher bei 18 bis 23 Grad.
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2: Nach wie vor echt einiges los auf den Straßen. 17.31 Uhr haben wir es jetzt. A1 Hamburg Richtung Bremen zwischen Harburg und Maschener Kreuz. 4 Kilometer stockender Verkehr. A1 Hamburg Richtung Osnabrück zwischen dem Bremer Kreuz und Aßen. 5 Kilometer Stop and Go. Dann die A1 Münster Richtung Osnabrück ist zwischen Münster Nord und Greven nach einem Unfall gesperrt. Dafür durch die Umleitung über die U87. A1 Osnabrück Richtung Bremen zwischen dem Dreieck Stur und Bremen-Hemelingen. 7 Kilometer Stau wegen Bauarbeiten. Da braucht ihr gerade eine Dreiviertelstunde länger. A2 Hannover Richtung Berlin zwischen Allerengersleben und Alsleben. 6 Kilometer Stau wegen eines vorausgegangenen Unfalls. A7 Flensburg Richtung Hamburg zwischen Hamburg-Schnellsen und dem Elbtunnel 10 Kilometer stockender Verkehr plus eine Dreiviertelstunde. A7 Hannover Richtung Hamburg zwischen dem Dreieck Walsrode und Dorfmark 5 Kilometer stockender Verkehr. A7 Hannover Richtung Flensburg zwischen Hamburg-Heimfeld und dem Elbtunnel 6 Kilometer stockender Verkehr, eine halbe Stunde länger. A24 Hamburg Richtung Berlin zwischen Rheinbeek und Schwarzenbeek-Grande 4 Kilometer Stau. Und die A31 Gronau Richtung Meppen zwischen Emsbüren und Lingen 5 Kilometer stockender Verkehr vor der Baustelle. Das war's. Gute Fahrt euch.
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0: DJ Bund ist ein absoluter Macher. Das hier hat er uns im Interview verraten.
1: Ich glaube, das klingt jetzt voll hochnäsig, aber das soll jetzt gar nicht so rüberkommen. Ich hatte wirklich das Gefühl, irgendwie bist du gut darin, was du machst. Es muss schon irgendwann klappen.
0: Mhm. Und es hat einfach geklappt.
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0: Bund füllt mittlerweile Hallen und trotzdem haben ihn irgendwie noch nicht so alle auf dem Schirm. Und das wollen wir ändern. Deswegen haben wir ihn euch hier aus Enjoy Songradar gepackt. Hier lernen wir ja gemeinsam neue Musik kennen. Unter anderem die von Bund. Ich bin schon sehr großer Fan. Ich hoffe, ihr jetzt gleich auch. Das ist Trippin'. Happy Wochenende.
3: Ja.

0: 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Gracie Abrams, Hit the Wall.
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0: Jetzt ist gar nicht mehr die Frage, finden wir rechtzeitig eine Feuerwehrstange, sondern für welche Feuerwehrstange entscheiden wir uns denn?
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0: Hier stellt ihr euch ja gemeinsam mit mir den unterschiedlichsten Challenges. Die aktuelle heißt Rutsche an einer Feuerwehrstange 1 Kilometer. Und dafür suchen wir aktuell nach einer passenden Feuerwehrstange im Norden. Und wir haben mittlerweile einfach die Qual der Wahl. Es haben sich schon so viele Feuerwehren bei uns gemeldet. Vielen, vielen Dank dafür. Unter anderem Julian von der Freiwilligen Feuerwehr Bad Segeberg in Schleswig-Holstein. Und er sagt, bei denen gibt es die perfekte Voraussetzung, um unsere Mission an der Stange zu erfüllen.
2: Die ist so ungefähr, wenn man runterrutscht, 5 Meter ungefähr. Also ist relativ hoch. Kann dazu aber, wir haben den Vorteil, direkt daneben ist noch eine Treppe. Das heißt, man muss nicht so weit laufen, um dann wieder nach oben zu kommen.
0: Ah.
2: Das ist unser Vorteil. Und sie ist niegelnagelneu, relativ unbenutzt und gleitet perfekt.
0: Ja, also was wollen wir denn mehr, oder? Aber vielleicht seid ihr ja der Meinung, dass sich eure Feuerwehrstange besser für unser Finale am 6. August eignet. Ganz egal, ob jetzt Berufs- oder Freiwillige Feuerwehr, meldet euch noch bitte das ganze Wochenende über den Messenger der kostenlosen Enjoy-App, damit wir für unser Finale auch eine passende Stange gefunden haben. Ich bin raus, viel Spaß mit Svenja und ganz viel neuer Musik bei Enjoy Play.
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0: ist jetzt 18 Uhr.
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0: Es hatte sich schon so ein bisschen abgezeichnet, aber erst seit heute ist es offiziell. Jürgen Klopp ist der neue Fußball-Bundestrainer für das deutsche Männerteam. Jenny Kallenbrunnen aus den Enjoy Infos. Was müssen wir dazu wissen?
2: Ja, sein Vertrag ist jetzt unterschrieben und der gilt erstmal bis zur nächsten Fußball-WM 2030. Klopp folgt damit auf Julian Nagelsmann. Der war ja zurückgetreten, nachdem das deutsche Team bei der WM dieses Jahr vor dem Achtelfinale rausgeflogen war. Und Klopp sagt auch, wenn er die Mannschaft nicht zu Erfolgen führen kann und nicht mehr gewünscht ist, dann geht er gerne auch wieder. Ob er ein erfolgreicher Bundestrainer sein könnte, das schätzt NJ-Reporter Tim Brockmeier mal für uns ein.
3: Das ist genau die große Frage, denn er hat sicherlich überall, wo er bisher war, als Vereinstrainer wundersame Dinge erreicht und auch Erfolge gefeiert, aber Vereinstrainer ist eben eine ganz andere Nummer. Das musste übrigens auch Julian Nagelsmann dann irgendwann erkennen, sein Vorgänger. Und daran wird er sich messen lassen müssen. Er hat versprochen, dass er vieles verändern will beim DFB, rund um die Mannschaft natürlich, aber auch rund um den Verband, bringt einige neue Leute mit. Es hieß, es wird jeder Stein umgedreht und sie wollen den DFB insgesamt in eine erfolgreiche Zukunft führen, der dann auch eben bedeutet, dass die Nationalmannschaft wieder attraktiv und erfolgreich Fußball spielt.
2: In Südeuropa wüten weiter Waldbrände. Frankreich bittet deshalb jetzt andere EU-Staaten um Unterstützung. Die französische Feuerwehr steht an vielen Orten am Rande der Belastungsgrenze. Immer mehr Orte werden aus Sicherheitsgründen geräumt. Betroffen sind inzwischen etwa 40.000 Menschen. Und auch in Spanien brennt es weiter. Die spanische Regierung hat den nationalen Notstand ausgerufen. Rund um Madrid mussten schon 10.000 Menschen ihre Häuser verlassen. In Hamburg startet heute wieder der Sommerdom und diesmal ist er extra lang, 5 Wochen statt 4 Wochen. Deshalb sollen die Preise in diesem Jahr auch nicht erhöht werden. Mit dabei sind zum Beispiel eine Looping-Achterbahn und eine Wildwasserbahn und ganz neu dabei ist eine Attraktion, bei der sich die Gondeln während der Fahrt in alle Richtungen drehen.
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0: Ich muss mich an der Stelle selbst anzeigen. Ich habe gestern zu der gleichen Zeit euch das Wetter von heute wesentlich besser verkauft, als es dann tatsächlich wurde. Ich finde es gar nicht mal so schön heute. Wir haben hier in Hamburg wenig Sonne abbekommen. Gerade bei euch in Schleswig 19 Grad, in Parchim 22, in Göttingen 23. Morgen wird es dafür aber hot. 20 bis 29 Grad sind maximal drin. Viel Sonne, sind aber auch bewölkte Abschnitte dabei. Und Sonntag dann nicht ganz so heiß. 19 bis 25 Grad. Und da ist wohl auch mal Regen oder Gewitter dabei. Wir schauen auf die Autobahn. Stau oder stockenden Verkehr ab 3 Kilometer Länge bekommt ihr jetzt. A1 Hamburg Richtung Bremen zwischen Harburg und dem Maschner Kreuz 3 Kilometer stockender Verkehr. A1 Hamburg Richtung Osnabrück zwischen dem Bremer Kreuz und Asten 5 Kilometer stockender Verkehr da an der Baustelle. A2 Hannover Richtung Berlin zwischen Alleringersleben und Alsleben 6 Kilometer Stau, da gab es einen Unfall. A7

einmal könnt ihr dann auf einmal Sachen hören, die ihr vorher noch nie gehört habt. Und das machen wir jetzt einfach zusammen heute hier in der Sendung. Enjoy Play am New Music Friday mit Musik von Charlie XCX, von Tokyo Hotel, von Cat's Eye, von Rin. Die Giant Rooks haben was Neues draußen. Den Song hört ihr noch in dieser Stunde. Und auch die Collab von Loy und David Puentes. Die gibt es in 9 Minuten. Nur geil. 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

0: wird euer Sommer zu einem Golden Summer, also einem goldenen, einen ganz besonders schönen Sommer, sagt euch Sängerin Loy.
1: Manchmal sind es einfach die kleinen Dinge, die Momente so speziell machen und so emotional machen und schön machen. Und klar, das kann die große Bühne sein, das kann aber auch ein Eisessen sein oder mit der Mutter im Garten sein und grillen. Und man sollte, glaube ich, die kleinen Dinge auch einfach wertschätzen und genießen.
0: Ist wirklich so, ne? Klar gehen wir mal gerne auf ein Festival oder ein Konzert oder wir buchen uns einen schönen Urlaub. Aber am Ende gehört es halt auch zu einem perfekten Sommer, dass wir den möglichst oft mit unseren Liebsten verbringen oder halt auch einfach mal spontan sein können oder sowas. Warum spricht Loy über den Golden Summer? Weil ihr neuer Song so heißt. Den hat sie heute zusammen mit DJ David Puentes rausgebracht und zu dieser Zusammenarbeit kam es so.
2: Ich habe bei TikTok ihren Teaser gesehen, wo sie ihre Songidee so ein bisschen angeteasert hat. Und dadurch, dass Loy und ich schon mal gemeinsam einmal auf der Bühne standen, hatte ich ihr direkt geschrieben, boah, was ist das? Und habe da auch kommentiert. Und dann sind wir darüber in Kontakt gekommen.
1: Ich fand das einfach super sweet, habe ihm meine Nummer geschickt. Und dann haben wir uns im Studio getroffen und dann ging das alles zu seine Wege. Und jetzt haben wir einen fertigen Song und ich bin ganz aufgeregt und ich freue mich.
0: Wie sweet sind ihr bitte? Ganz, ganz viel Liebe für diese Kombi. Das ist ein richtig guter Song geworden. Den könnt ihr so ganz entspannt nebenbei hören. Die nächsten Sommerwochen spielen wir euch jetzt hier bei Enjoy Play. Loy und David Puentes mit Golden Summer.

Ey, was ist das bitte heute für ein Freitag? Heute wurden wirklich so viele gute neue Sachen released. Wir sind hier kaum hinterhergekommen, uns das alles anzuhören. Enjoy Place hier. Weil es sind auch einige sehr spannende Alben mit dabei. Charlie XCX hat ein neues Album. Da kommen wir später in der Sendung noch zu. Jetzt sind wir erstmal bei Tyler. Die hat ja gerade wirklich einen Lauf, ne? Also die Collab mit Sarah Larsson zusammen, wow. Ich finde persönlich, spätestens damit hat sich Tyler so mit in die erste Reihe der internationalen Popstars gespielt. Der ist auch drauf auf dem neuen Album A-Pop. Und wirklich, ciao Leute, dieses Album ist sowas von hörenswert. Es ist einfach wahnsinnig gut gemachte Popmusik. Diese Songs gehen so geschmeidig rein. Also es ist irgendwie genau der perfekte Softspot zwischen Afrobeats, R&B und Pop. Fühlt sich an, wie wenn man in so einen Pool springt und sich da direkt wohlfühlt. Also Sonne scheint, perfekte Wassertemperatur, blitzblaues Wasser, Körper rein, los geht's.

J-Pop heißt das neue Tyler-Album. Ja, wenn ihr am Wochenende mal decken solltet, was höre ich denn jetzt, was mache ich jetzt an? Dann würde ich sagen, das. Und wir hören jetzt auch noch einen Song daraus, das ist That Girl. Oh yeah.

0: und Dennis Lloyd sind das mit Diamonds. Ihr seid bei Enjoy Play.
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2: Um 6:30 mit Jenny Kallenbrunnen. Bundeskanzler Merz stellt das Kabinett von CDU und CSU fast komplett um. Grund ist ja, dass Jens Spahn zurückgetreten ist. Er war der Vorsitzende der Bundestagsabgeordneten von CDU und CSU. Und diesen Posten hat jetzt Thorsten Frey bekommen. Der war bisher der Chef des Kanzleramts. Also musste auch dieser Posten neu besetzt werden. Neue Chefin des Kanzleramts wird die bisherige Gesundheitsministerin Nina Wagen. Damit ist sie die erste Frau in diesem Amt. Und ihren Posten bekommt dann wiederum der bisherige CDU-Generalsekretär Carsten Linnemann. Und auch einen neuen Fußball-Bundestrainer gibt es. Jürgen Klopp wurde heute offiziell vom DFB vorgestellt. Sein Vertrag ist unterschrieben und gilt erstmal bis zur nächsten Fußball-Weltmeisterschaft im Jahr 2030. Allein im Juni sind in den Seen, Flüssen und Meeren in Deutschland mindestens 99 Menschen gestorben. Und jetzt sagt die DLRG, dass die meisten tödlichen Badeunfälle eigentlich vermeidbar sind. Deshalb fordert sie von der Politik mehr Aufklärungen in den Schulen, damit möglichst viele junge Menschen erreicht werden. Und das Wetter, ein bisschen Sonne, ein paar Wolken, aber eher kein Regen in Sicht bei 18 bis 23 Grad.
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3: Hi in die Autos. Ihr bekommt Stau oder stockenden Verkehr ab 3 Kilometer Länge. Ich habe 4 Meldungen für euch. A1 Hamburg Richtung Bremen. Da steht ihr zwischen Harburg und dem Maschener Kreuz auf 3 Kilometern. Nochmal A1 Hamburg Richtung Osnabrück zwischen Bremer Kreuz und Asten. 5 Kilometer stockender Verkehr da an der Baustelle. A2 Hannover Richtung Berlin zwischen Allerengersleben und Eilsleben. 6 Kilometer Stau, weil es da vorhin einen Unfall gab. A7 Flensburg Richtung Hamburg zwischen Hamburg Schnellsen und dem Elbtunnel. 10 Kilometer stockender Verkehr. Das dauert eine Dreiviertelstunde länger. Und jetzt merke ich, dass es nicht nur 4 Meldungen sind. Entschuldigung für diese Ankündigung. A7 nochmal dabei. An Hannover in Richtung Flensburg. Zwischen Hamburg-Heimfeld und dem Elbtunnel. 6 Kilometer stockender Verkehr. Da kommen 20 Minuten Wartezeit dazu. Jetzt aber letzte Meldung. A24 Hamburg in Richtung Berlin. Zwischen Rheinweg und Schwarzenbeck-Rande 3 Kilometer Stau. Gute Fahrt euch!
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Enjoy Plays hier jetzt mit Jennie. K-Pop-Fans haben ja wohl sofort ein Bild vor Augen. Klar, Mitglied von Blackpink, ist aber auch seit Jahren solo als Musikerin total erfolgreich. Und sie hat auch so Sidequests wie Schauspielern, Modeln. Ja, und alle anderen, die jetzt gar nicht so im K-Pop-Game drin sind, ihr kennt sie auch auf jeden Fall aber auch. Und zwar von diesem Song hier. Das ist sie zusammen mit Tame Impala, Dracula im Jennie-Remix. Also es ist die Jennie, Leute. Und die hat einen neuen Song draußen. Less Than a Lover heißt der und den gibt's jetzt hier bei Enjoy Play.

mit Terms and Conditions. Und es ist immer irgendwie cool, wenn man weiß, was KünstlerInnen und Bands selber über ihre Songs sagen. In dem Fall wissen wir es ganz genau. Und zwar sagen die Giant Rooks über ihren neuen Song Slow Dance for a Minute: Wir lieben die Energie des Songs und können es kaum abwarten, ihn dieses Jahr auf Tour live zu spielen. Ja, und wenn die sagen, auf Tour live, dann ist das ja nicht nur hier auf deutschen Bühnen. Die kommen ja aus NRW, vergisst man ja gerne mal, weil die irgendwie so international klingen, ne? Nee, die spielen tatsächlich auch ausverkaufte Headliner-Show in den USA. Sie treten zum Beispiel in England, in Mexiko, wirklich auf ganz, ganz großen Festivalbühnen auf. Also auch dieser Song wird jetzt eine große Reise machen aus Hamm, NRW, auf die ganz großen Bühnen dieser Welt. Die Giant Rooks gibt's jetzt mit Slow Dance for a Minute hier für euch bei Enjoy Play.

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6: Um 19 Uhr mit Emily Seidel. Grüne und Linke im Bundestag haben den von Kanzler Merz vorgenommenen Kabinettsumbau kritisiert. CDU-Generalsekretär Linnemann wird Gesundheitsminister. Die bisherige Ressortchefin Waken wird neue Kanzleramtsministerin. Aus der NDR-Nachrichtenredaktion Laura Janke.
7: Die grünen Fraktionschefinnen Hasselmann und Dröge erklärten, nach einem verpatzten Jahr schwarz-rot ziehe Merz die Reißleine. Die Salamitaktik, mit der er sein Kabinett nun offenbar etappenweise umbauen wolle, sei nicht dazu geeignet, Ruhe in die Regierungsgeschäfte zu bringen. Sie führe zu immer weiteren und neuen Spekulationen und fortgesetzter Unruhe. Linken Fraktionschef Pellmann sagte der Rheinischen Post, das Land brauche keinen Kabinettsumbau, sondern endlich eine andere Politik. Das ernannte Personal werde nur die Kahlschlagpolitik fortsetzen. SPD-Generalsekretär Klüssendorf sicherte der Union eine weiterhin verlässliche Zusammenarbeit zu.
6: In Südwesteuropa wüten weiter große Waldbrände. In Frankreich mussten aus Urlaubsorten an der Atlantikküste schon etwa 60.000 Menschen in Sicherheit gebracht werden. In Spanien hat Ministerpräsident Sanchez für 2 Regionen den sogenannten Notstand nationaler Tragweite ausgerufen. Damit steht für die Lösch- und Rettungsarbeiten mehr Geld zur Verfügung. Nach einem internen Richtungsstreit bricht die rechtskonservative Peace-Partei in Polen auseinander. Der ehemalige Ministerpräsident Morawiecki hat einen Machtkampf mit Parteichef Kaczynski verloren und muss die Peace verlassen. Kaczynski will die Partei weiter nach rechts rücken. Morawiecki hatte einen gemäßigten Kurs gefordert. Der Parteichef forderte daraufhin eine Loyalitätserklärung, die Morawiecki verweigerte. Zusammen mit ihm gehen seinen Angaben zufolge 40 weitere Abgeordnete der Peace. Jürgen Klopp ist nun offiziell neuer Coach der Fußballnationalmannschaft der Männer. Der Deutsche Fußballbund hat den Bundestrainer heute vorgestellt. Er erhält einen 4-Jahres-Vertrag. Verbandspräsident Neuendorf bezeichnete Klopp als Wunschlösung. Ex-Nationalspieler Per Mertesacker wird zum Jahreswechsel Geschäftsführer Sport beim DFB. Radprofi Tadej Pogacar hat bei der Tour de France die 19. Etappe mit der Bergankunft im legendären Skiort Alpe d'Huez gewonnen. Der Gesamtführende stellte dabei einen neuen Rekord auf. Er bewältigte den fast 14 Kilometer langen Alpenanstieg in rund 35,5 Minuten. Damit war er mehr als eine Minute schneller als der bisherige Rekordhalter Marco Pantani bei der Tour 1995.
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3: Wir linsen schon mal auf das Wochenende drauf. Der schönere Tag, der wird definitiv morgen. Da gibt's mehr Sonne. Regen ist eigentlich gar nicht geplant, sag ich mal. Dazu gibt's maximal 20 bis 29 Grad. Und am Sonntag dann maximal 19 bis 25. Also auch noch warm. Da kann dann aber auch mal Regen oder Gewitter kommen. Und jetzt sind's gerade bei euch in St. Peter-Ording 18 Grad und in Greifswald und auch in Aurich 20 Grad. Wir schauen auf die Autobahn. Stau oder stockender Verkehr jetzt ab 3 Kilometer Länge. Ist immer noch recht viel los für kurz nach 19 Uhr. A1 Hamburg Richtung Bremen zwischen Harburg und dem Aschner Kreuz 3 Kilometer stockender Verkehr. A1 Hamburg Richtung Osnabrück zwischen dem Bremer Kreuz und der Asten 5 Kilometer stockender Verkehr da an der Baustelle. A2 Hannover Richtung Berlin zwischen Allerengersleben und Eilsleben 6 Kilometer Stau, weil es da vorhin schon einen Unfall gab. A7 Flensburg Richtung Hamburg zwischen dem Dreieck Hamburg Nordwest und dem Elbtunnel 5 Kilometer stockender Verkehr. Da kommt fast eine halbe Stunde, nee, mehr als eine halbe Stunde Wartezeit obendrauf. A7 Hannover Richtung Flensburg zwischen Hamburg-Hausbruch und dem Elbtunnel 6 Kilometer stockender Verkehr, 20 Minuten Wartezeit und A24 Hamburg in Richtung Berlin zwischen Rheinbeck und Schwarzenbeck-Rande 3 Kilometer Stau. Gute Fahrt!

einziger Grund, dass ich morgen die dritte Staffel Kaulitz und Kaulitz auf Netflix nicht wegbinge, ist, das Wetter wird geil. Enjoy. Ich liebe das, weil man ist ja immer so mittendrin in deren crazy Leben, als wäre man irgendwie so eine Freundin oder Freund von denen. Ehrlich gesagt mag ich die Sendung auch noch deutlich mehr als ihre Musik, aber das nur meine bescheidene Meinung. Und es ist auch ganz schön klug, das immer so miteinander zu verknüpfen. Ne? Es kommt eine neue Staffel raus, dann kommt auch ein neuer Song raus. Also einmal so spot on Tokyo Hotel, mehr Aufmerksamkeit, mehr Download- und Streaming-Zahlen. Also Well Done, Without You heißt der neue Song, ist ein Vorbote aufs siebte Album Encore, das kommt dann im Oktober raus. Und Without You, den gibt's jetzt hier bei Enjoy Play.

Daniela, Lara, Yunche, Sophia, Megan und Manon, das sind Cat's Eye. Es ist so geil, ich habe das Gefühl, so lange gab es gar keine richtigen Girlgroups, jetzt ist das wieder ein Ding. Mega erfolgreich sind die gerade, waren unter anderem dieses Jahr bei den Grammys als bester Newcomer Act nominiert und sind da auch aufgetreten. Preis gegen Olivia Dean an Olivia Dean, alles gut, aber Eindruck haben die auf jeden Fall dahinterlassen. Und jetzt haben sie was Neues draußen, und zwar ein Song, an dem Ed Sheeran mitgeschrieben hat, also The Pressure Is On. Es geht darum in dem Song, dass wir uns nach außen hin oft so super perfekt darstellen, aber in Wirklichkeit da was ganz Wildes in uns allen schlummert, was nur hinter verschlossenen Türen rausgelassen wird. Die Beschreibung fand ich ganz geil. Animal heißt er passenderweise, von Cat's Eye, gibt's jetzt hier bei Enjoy Play.

0: Der ist irgendwie fluffig, ne? Calvin Harris und Jazzy sind das mit Satisfy. Andrew Plays hier, Freitagabend. Gleich 7:30, was los? Wir schauen mal auf die Straßen. Wir haben Stau oder stockenden Verkehr ab 3 Kilometer Länge für euch. A1 Hamburg Richtung Bremen zwischen Harburg und Immerschnankreuz. 3 Kilometer stockender Verkehr da. A1 Hamburg Richtung Osnabrück zwischen dem Bremer Kreuz und Asten. 5 Kilometer stockender Verkehr, da steht ihr an der Baustelle. A2 Hannover Richtung Berlin zwischen Allerингersleben und Alsleben. 6 Kilometer Stau, weil es da vorhin einen Unfall gegeben hat. A7 Flensburg Richtung Hamburg zwischen dem Dreieck Hamburg Nordwest und dem Elbtunnel. 5 Kilometer stockender Verkehr. Es dauert immer noch mindestens eine halbe Stunde länger. Und A7, letzte Meldung, Hannover in Richtung Flensburg. Zwischen Hamburg-Hausbruch und dem Elbtunnel 6 Kilometer stockender Verkehr. 20 Minuten Wartezeit. Gute Fahrt euch.
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Ich bin echt mal gespannt, was wird so das Throwback-Gefühl 2026? Also was wird quasi das Snake auf dem Handy spielen unserer Zeit? Da, ob wir dann so in 20 Jahren vielleicht so ganz nostalgisch und abgeklärt darüber lachen, wie wir damals 2026 KI-Videos auf Social Media geguckt haben, wo irgendwie Hunde eine Choreografie getanzt haben. Oder ob wir uns doch einfach darüber lustig machen, dass wir überhaupt noch ein Smartphone in der Hand hatten und es nicht irgendwie im Ohr oder im Auge fest eingebaut ist oder so. Der Rapper Rin hat ein neues Album rausgebracht, das heißt Nostalgie. Und da spielen wir euch jetzt natürlich auch einen Song draus. Der heißt Blackberry. Und nachdem ich gegoogelt habe, wie so ein Ding nochmal aussieht, hatte ich wirklich krasse Throwback-Gefühle. Und ihr jetzt vielleicht auch. Viel Spaß damit.

Charlie XCX hat ein neues Album rausgebracht, just heute, und sie ist gar nicht selbst auf dem Cover drauf, sondern drei alte weiße Männer. Ja, sorry, es ist so. Es sind John Cale, Marc Jacobs und Martin Scorsese, alles drei Ikonen in ihren jeweiligen Branchen. Das neue Charlie XCX Album heißt nämlich Music, Fashion, Film, und deshalb hat sie da ihre drei Heroes jeweils ausgesucht. John Cale für Musik, Marc Jacobs für Mode und Martin Scorsese natürlich für Film. Und ich würde sagen, wir hören im Schnelldurchlauf mal rein, oder?

also Charlie hat sich in den letzten Jahren ja immer wieder neu erfunden. Also das Bread-Album war komplett anders, natürlich, als jetzt zum Beispiel der Wuthering Heights Soundtrack, der Anfang des Jahres rauskam. Und das ist jetzt auch wieder wirklich eine komplett neue Einfärbung. Also hat nicht nur Pop- und EDM-Einflüsse, sondern halt auch eben rockige Elemente. Aber es schreit jetzt am Ende auch nicht Rock-Album. Und vor allem klingt es trotzdem immer noch total nach Charlie XCX. Also It's Magic muss man sich, glaube ich, übers Wochenende erstmal so ganz in Ruhe reinhören. Spontan finde ich persönlich diesen Song hier mit am interessantesten. Camera ist diese Woche noch vorab veröffentlicht worden und den hört ihr jetzt hier bei Enjoy Play.

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6: Um 20 Uhr mit Emily Seidel. Nach der Kabinettsumbildung durch Kanzler Merz hat der Koalitionspartner SPD der Union eine weiterhin verlässliche Zusammenarbeit zugesichert. Von der Opposition dagegen kommt viel Kritik. Aus Berlin Jan Zimmermann.
7: Schlecht vorbereitet, wenig vorausschauend und hektisch bewerten die Grünen das Vorgehen des Kanzlers. Fraktionsvorsitzende Hasselmann wirft Merz auf ARD-Anfrage Planungslosigkeit und chaotisches Krisenmanagement vor. AfD-Fraktionschefin Weidel schrieb auf Social Media, statt einem großen Wurf produziere der Kanzler noch mehr Chaos. Sie fordert Neuwahlen. Linken-Fraktionschef Pellmann sagte der ARD, auch das neue Personal mache keine Hoffnung darauf, explodierende Preise und die Wirtschaftskrise in den Griff zu kriegen.
6: In Südwesteuropa wüten weiter große Waldbrände. In Frankreich mussten aus Urlaubsorten an der Atlantikküste schon etwa 60.000 Menschen in Sicherheit gebracht werden. In Spanien hat Ministerpräsident Sanchez für zwei Regionen den sogenannten Notstand nationaler Tragweite ausgerufen. Damit steht für die Lösch- und Rettungsarbeiten mehr Geld zur Verfügung. Zwei Monate vor der Wahl zum Berliner Abgeordnetenhaus ermittelt der Staatsschutz offenbar wegen einer Desinformationskampagne. Die Zeit berichtet über zahlreiche Fake-Videos auf der Online-Plattform X. Darin werden demnach Lügen über die Spitzenkandidaten von CDU, SPD, Grünen und Linken verbreitet. Damit die kurzen Clips echt wirken, sollen die Urheber Logos großer deutscher Medien eingeblendet haben. Jürgen Klopp ist nun offiziell neuer Trainer der deutschen Nationalmannschaft. Der DFB hat ihn heute auf einer Pressekonferenz vorgestellt. Aus der NDR Sportredaktion Lars Bente.
8: Es ist eine große Ehre, so Klopp bei der Vorstellungs-PK. Und er wird seine ganze Kraft zur Verfügung stellen, um eben das DFB-Team wieder in erfolgreichere Zeiten zu führen. Dabei müssen aber alle an einem Strang ziehen. Klopp bezieht dabei auch explizit die Medienvertreter mit ein. Der Vertrag des 59-Jährigen läuft bis zur kommenden WM 2030. Ab dem 1. Januar bekommt Klopp auch die Unterstützung von Per Mertesacker, der Weltmeister von 2014, der zuletzt viele Jahre beim FC Arsenal die Fußballakademie geleitet hatte, wird Geschäftsführer Sport beim DFB.
6: Radprofi Tadej Pogacar hat bei der Tour de France die 19. Etappe mit der Bergankunft in Alpe d'Huez gewonnen. Der Gesamtführende stellte dabei einen neuen Rekord auf. Er bewältigte den fast 14 Kilometer langen Alpenanstieg in rund 35,5 Minuten. Dabei war er mit mehr als einer Minute schneller als der bisherige Rekordhalter Marco Pantani bei der Tour 1995.
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4: Ganz entspanntes Wetter jetzt am Abend. So ein Mix aus Sonne und Wolken. Es bleibt trocken mit 18 Grad in Lübeck und in Stralsund. 23 Grad sind es noch in Hameln. Spoiler auf das sogenannte WE. Morgen wird's hot. 20 bis 29 Grad sind maximal drin. Viel Sonne, sind aber auch bewölkte Abschnitte dabei. Und am Sonntag dann noch 19 bis 25 Grad. Und da gibt's dann auch mal Regen oder Gewitter. Stauder, stockender Verkehr habe ich jetzt für euch ab 3 Kilometer Länge und es sind nur noch 2 Meldungen jetzt um 7:45. A1 Hamburg Richtung Bremen zwischen Harburg und dem Maschner Kreuz 3 Kilometer stockender Verkehr und A2 Hannover Richtung Berlin zwischen Alleringer-Sleben und Eilsleben 6 Kilometer Stau, nachdem es da vorhin einen Unfall gab. Gute Fahrt!
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4: Ja, es geht doch ganz entspannt rein ins Wochenende mit neuer Musik von Flo, von Bunt und Griffin bekommt ihr gleich noch. Jetzt erstmal Materia mit neuem Leben. Happy Weekend, macht's euch schön.
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Place hier, 8:12 am Freitagabend. Ja, und DJ Bund spielt am 23. August eine riesen Open-Air-Show in Hamburg. Und ich würde mal sagen, es häufen sich die Gründe, da hinzugehen, wirklich. Erstmal, habt ihr euch mal auf seinen Socials reingezogen, wie er live so abreißt? Das sieht sowas von krass aus. Also wenn er so die Drops raushaut, die Leute rasten einfach aus. Dann seine Ausstrahlung einfach. Also wie er selber die Musik so authentisch auch feiert, so komplett verschwitzt mit so einem riesen Grinsen im Gesicht. Also er steht da auch nicht nur steif da am DJ-Pult. Er rennt in die Menge rein, er tanzt mit den Leuten zusammen. Das ist wirklich von vorne bis hinten mega Entertainment. Und jetzt hat er noch einen Grund nachgeliefert, zur Show in Hamburg zu gehen, nämlich einen hotten neuen Track. Zusammen mit Griffin und Ines hat er den heute released. Und dass er zusammen mit US-Produzent Griffin einen Song produziert hat, das ist für Bund was ganz Besonderes. Das schreibt er auf seiner Insta-Seite, weil die beiden haben schon eine Geschichte zusammen. 2019 hat Griffin Bund nämlich als Support-Act für seine US-Tour angefragt. Und da war Bund noch so ziemlich am Anfang seiner Karriere. Das hat natürlich wirklich alles komplett verändert damals. Also ja, schon ein Dreamteam, die beiden. Und dann noch die Stimme von Ines obendrauf. Mega Song, World Away jetzt hier bei Enjoy Play.

0: Doja Cat mit Jealous Type. Ihr seid bei Enjoy Play und Leute, es ist mal wieder Zeit hierfür.
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0: Wobei, es gilt eigentlich so halb. Es geht um Baumgart, der ist kein OG-Nordlicht, der kommt aus Dortmund. Aber er ist nach Hamburg gezogen und wir heißen ja wohl alle Zugezogenen herzlich willkommen. Vor allem, wenn sie so gute Musik machen. Indie-Pop-Sänger Baumgart hat nämlich heute einen Song gedroppt. Der macht Laune, der hat einen geilen Text. Also hat quasi alles, um sofort in euren Playlists zu landen. Und deshalb stellen wir euch den jetzt hier mal vor bei Enjoy Play. Baumgart ist das mit Mein Baby.

0: Jonadas und der Daddy DJ mit Flipside. Ihr seid bei Android Play. Wir haben 8:30. Wir schauen fix auf die Autobahn. So viel ist gar nicht mehr los. Ich habe zwei Meldungen für euch. A1 Hamburg in Richtung Bremen. Da steht ihr zwischen Harburg und dem Maschner Kreuz auf 3 Kilometern. Und A2 Hannover in Richtung Berlin zwischen Alleringer'sleben und Eilsleben. Da gibt es 6 Kilometer Stau, weil es da vorhin vor ein paar Stunden schon einen Unfall gab. Gute Fahrt.
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Nirgendwo ist der Umgang miteinander netter als nachts im Club auf der Girls-Toilette. Ist so. Man hilft sich mit Tampons aus, mit Taschentüchern. Man quatscht sogar über seinen Liebeskummer. Also wirklich mit völlig fremden Frauen. Es ist so geil. Fühlt ihr vielleicht auch? Dann ist das neue Album der britischen R&B-Band Flo möglicherweise was für euch. Heißt Therapy at the Club. Kommt erst im August raus. Aber einen Song daraus kennt ihr ganz, ganz safe. Das ist der hier. Ja, der hat sich so ein bisschen durch die Hintertüren unserer Uhren reingeschlichen. Leak It von Flo. Dafür gab es dieses Jahr Platz 8 in den deutschen Airplay-Charts. Also das sind quasi so die Radio-Charts. Und jetzt gibt's noch einen Song vom neuen Album seit heute draußen. Das ist Remedied. Und vielleicht hören wir den ja auch bald im Radio rauf runter. Fände ich nicht schlecht, weil der ist wirklich gut. Enjoy Play jetzt hier mit Flo.

0: durch ganz viele neue Songs durchgehört, haben wir uns die letzten drei Stunden heute am New Music Friday. Jetzt ist Enjoy-Kollege Christian Litzbar ready. Der eröffnet hier gleich einen Dancefloor für euch.
1: Hi Svenja, stell dir mal vor, du hast einen Track geschraubt für deine DJ-Sets und dann denkst du dir nichts dabei, legst ihn so ein bisschen auf und auf einmal in deinen DMs bei Insta, wer ist da? David Guetta und fragt genau nach diesem Remix. So ist es passiert bei Blake, Light und Alec und der Remix ist auch wirklich der Knaller. Hört mal.
0: Goal.
1: Das ist ihre Version von Moving to the Sun, You Gel. Das Ding hört ihr in voller Länge gleich bei mir. Außerdem neue Tracks von Axwell, Gorgon City und Fischer.
0: Ja, mega. Das macht doch richtig Bock. Ihr slidet in die Freitagnacht rein mit Christian Litzbar und Andrew Klapp. Dafür räume ich jetzt mal hier das Studio. Ich wünsche euch ganz viel Spaß und sowieso ein Tipptopp-Wochenende. Ich mache euch jetzt noch Illenium und Ellen Duhay an mit Feels Like You. Das ist das Warm-up quasi gleich für Christian.

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3: Um 21 Uhr mit Emily Seidel. Grüne und Linke im Bundestag haben den von Kanzler Merz vorgenommenen Kabinettsumbau kritisiert. CDU-Generalsekretär Linnemann wird Gesundheitsminister, die bisherige Ressortchefin Waken wird neue Kanzleramtsministerin. Aus der NDR-Nachrichtenredaktion Laura Janke.
4: Die grünen Fraktionschefinnen Hasselmann und Dröge erklärten, nach einem verpatzten Jahr schwarz-rot ziehe Merz die Reißleine. Die Salamitaktik, mit der er sein Kabinett nun offenbar etappenweise umbauen wolle, sei nicht dazu geeignet, Ruhe in die Regierung zu bringen. Sie führe zu immer weiteren und neuen Spekulationen und fortgesetzter Unruhe. Linken Fraktionschef Pellmann sagte der Rheinischen Post, das Land brauche keinen Kabinettsumbau, sondern endlich eine andere Politik. Das ernannte Personal werde nur die Kahlschlagpolitik fortsetzen. SPD-Generalsekretär Klüssendorf sicherte der Union eine weiterhin verlässliche Zusammenarbeit zu.
3: In Südwesteuropa wüten weiter große Waldbrände. In Frankreich mussten aus Urlaubsorten an der Atlantikküste schon etwa 60.000 Menschen in Sicherheit gebracht werden. In Spanien hat Ministerpräsident Sanchez für zwei Regionen den sogenannten Notstand nationaler Tragweite ausgerufen. Damit steht für die Lösch- und Rettungsarbeiten mehr Geld zur Verfügung. Der Chefankläger am Internationalen Strafgerichtshof in Den Haag, Kahn, muss offenbar gehen. Wie aus Diplomatenkreisen verlautete, haben die Vertragsstaaten bei einer Sondersitzung in New York mit klarer Mehrheit entschieden, ihn abzusetzen. Grund sind Vorwürfe, wonach Kahn sexuell übergriffig gewesen sein soll. Der britische Jurist weist die Anschuldigungen zurück. Kahn war seit 2021 Chefankläger und hatte unter anderem einen Haftbefehl gegen Israels Ministerpräsidenten Netanyahu wegen mutmaßlicher Verbrechen im Gaza-Krieg beantragt. Nach der milliardenschweren EU-Strafe gegen Google hat US-Präsident Trump mit neuen Zöllen auf Einfuhren aus der Europäischen Union gedroht. Die EU werde für dieses Verhalten einen sehr hohen Preis zahlen, schrieb er auf seiner Internetplattform. Zugleich betonte er, dass zunächst eine Untersuchung eingeleitet werde. Gestern hatte die Europäische Kommission gegen den US-Konzern eine Strafe von 890 Millionen Euro wegen unfairer Geschäftspraktiken verhängt. Radprofi Tadej Pogacar hat bei der Tour de France die 19. Etappe mit der Bergankunft in Alpe d'Huez gewonnen. Der Gesamtführende stellte dabei einen neuen Rekord auf. Er bewältigte den fast 14 Kilometer langen Alpenanstieg in rund 35,5 Minuten. Damit war er mehr als eine Minute schneller als der bisherige Rekordhalter Marco Pantani bei der Tour 1995.
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5: Ja, wir freuen uns auf ein richtig sommerliches Wochenende. Morgen wird es heiß, 20 bis 29 Grad maximal. Viel Sonne, gibt aber auch bewölkte Abschnitte und am Sonntag dann 19 bis 25 Grad. Da ist dann auch Regen oder Gewitter dabei. Und jetzt bei euch ganz entspannte 18 Grad in Karlshagen und auch in Rendsburg. In Braunlage sind es jetzt 17 Grad. Und wir schauen noch fix auf die Autobahn. Zwei Meldungen habe ich für euch. Heilen die Autos. A1 Hamburg in Richtung Bremen zwischen Harburg und dem Maschner Kreuz. 3 Kilometer stockender Verkehr. Und A2 Hannover in Richtung Berlin zwischen Allerengersleben und Eilsleben. 6 Kilometer Stau nach einem Unfall. Gute Fahrt.
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Manchmal dauert es eben ein bisschen länger. Der Track hier kam schon vor 4 Monaten raus, hat jetzt aber gerade so richtig seinen Peak erreicht. Kommt von Prosper zusammen mit Clooney. Mega Kollabo Free Your Mind hier bei Enjoy Club. Heute haben wir wieder ordentlich was für euch am Start. Unter anderem einen Remix von Yugel Moving to the Sun. Und zwar von Blake Light und Alec. Klingt so. Ja, der kann was. Und ein bisschen Throwback-Vibes mit Sean Paul.

Remix von And Friends hört ihr noch in dieser Stunde hier bei mir. Außerdem sind natürlich heute unsere Enjoy Residents wieder für euch an den Decks. Heute Two Colors und D.O.D. Bis Mitternacht bekommt ihr bei uns die volle Packung elektronische Mucke. So, weiter geht's mit Adam 10 zusammen mit Raphael. Beat Goes On heißt der Track.

Die Stimme könnte euch bekannt vorkommen. Sie singt nämlich auf ziemlich vielen House- und Tech-House-Tracks. Das ist Jem Cook zusammen mit Gorgon City und Oracle. Hier ist Enjoy Club und das hier ist definitiv einer der Tracks des Sommers.

0: Jügel mit Alternate, Moving to the Sun, absolutes Brett, richtig guter Track. Und da passieren ja manchmal die wildesten Sachen. Es gibt zwei DJ-Jungs, einmal Blake Light und dann die Jungs von Alec. Die haben davon einen Remix geschraubt, haben sich nichts dabei gedacht, einfach so für ihre Sets. Und dann auf einmal eine DM in ihren Insta-Accounts von David Guetta himself. Und er hat einfach nur geschrieben, send me the remix, I'll test it today. Ziemlicher Knaller und das haben sie auch gemacht und er hat ihn auch gespielt. Also Blake Light und Alec sind auf jeden Fall im siebten DJ-Himmel und hier ist jetzt für uns alle auch ihr Remix von Moving to the Sun.
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Auf jeden Fall einer meiner Favorites gerade. Tita Lau zusammen mit James Hurr. Sweat. Hier ist Enjoy Club und ich habe jetzt mein Weekend-Warm-Up-Set für euch. Bedeutet knapp 20 Minuten, heute sogar gut 20 Minuten in the Mix. Ich werde meine Klappe halten. Mit dabei sind Tracks von TCTS, Carlita, One Nose, Hot Lab und den Anfang macht Sean Paul. So ein bisschen Throwback-Vibes. Der absolute Dancehall-King, Anfang der 2000er, aber keine Sorge, er gibt jetzt keinen Dancehall, sondern natürlich einen Remix davon. Ganz neu von And Friends und der hat aus Get Busy einen richtig guten Afrobeats-Club-Sound gemacht. Und damit starte ich jetzt mein Weekend-Warm-Up-Set. Also macht schön laut und genießt euren Start ins Wochenende.

Das war mein Weekend-Warm-Up-Set für euch. Letzter Track gerade, TCTS Step Back. Hier ist Enjoy Club am Freitagabend. Wir starten zusammen elektronisch ins Wochenende. Und das können wir natürlich auch ganz besonders gut mit der Swedish House Mafia. Ich sag mal, die Jungs sind ja schon wirklich legendär als Trio, unfassbar erfolgreich. Aber jeder der drei ist ja auch solo, total am Start. Allen voran natürlich so ein bisschen Mastermind Axwell. Und der hat ein ganz gutes Kunststück geschafft, nämlich einen Track hat er über ein Jahr auf sämtlichen Festivals aufgelegt. Die Fans sind durchgedreht und wollten unbedingt, dass dieser Track endlich mal released wird. Und normalerweise ist es ja so, in dieser Gottes Willen. Ich habe bisher nur Wasser getrunken, wirklich, ich verspreche es. Schnelllebigen Elektrowelt, das wollte ich sagen, sind die Tracks natürlich relativ schnell weg, aber nicht so bei Axwell. Das Ding hat sich gehalten über ein Jahr, jetzt ist er offiziell released. Das ist Whatever Turns You On. So, noch ein Schluck aus der Wasserpulle.

Vom Sound her so ein bisschen wie Solomund, finde ich. Und kein Wunder, ist auch auf seinem Label Dynamic rausgekommen. Das ist Pablo Say mit I Want. Und hier ist Enjoy Club. Und wir sind auch schon fast am Ende angelangt. Aber keine Sorge, es geht ja gleich weiter mit unseren Enjoy Residents. Heute für euch an den Decks Two Colors und dann ein Gastmix um kurz nach 11 von DOD. Ich bin Christian Litzbach, vielen Dank für heute und checkt gerne gleich mal ab 10 enjoy.de. Da findet ihr die gesamte Trackliste von heute. Zum Schluss noch richtig gute Beats von Mozo und Sam. Das ist Burnin'. Ich wünsche euch ein schönes Wochenende. Wenn ihr wollt, hören wir uns nächste Woche Freitag um 9 dann hier wieder bei Enjoy Club. Schönes Wochenende. Macht was draus. Bis dann.

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1: Um 22 Uhr mit Emily Seidel. Die SPD hat der Union nach der Kabinettsumbildung zugesichert, sie wolle weiter gut mit ihr zusammenarbeiten. Die Reaktionen der Opposition fallen dagegen kritisch aus. Aus der Nachrichtenredaktion Rainer Glitz.
2: SPD-Generalsekretär Klüssendorf sagte, seine Partei sei ein verlässlicher Partner, der an der Seite der Union Verantwortung übernehme und gute Politik machen wolle. Die Grünen kritisierten, nach einem verpatzten Jahr schwarz-rot habe Kanzler Merz in seiner Koalition die Reißleine gezogen. Dieses Land brauche keinen Kabinettsumbau, sondern eine andere Politik, hieß es von der Linken. Kanzler Merz hatte am Morgen mitgeteilt, dass Gesundheitsministerin Wagen das Kanzleramt übernimmt. Ihr Nachfolger wird der bisherige CDU-Generalsekretär Linnemann. Der bisherige Chef des Kanzleramtes Frei soll den Vorsitz der Unionsfraktion übernehmen.
1: In Südwesteuropa wüten weiter große Waldbrände. In Frankreich mussten aus Urlaubsorten an der Atlantikküste schon etwa 60.000 Menschen in Sicherheit gebracht werden. In Spanien hat Ministerpräsident Sanchez für zwei Regionen den sogenannten Notstand nationaler Tragweite ausgerufen. Damit steht für die Lösch- und Rettungsarbeiten mehr Geld zur Verfügung. Der Chefankläger des Internationalen Strafgerichtshofs Kahn ist entlassen worden. Das haben die Vertragsstaaten auf ihrer Sitzung im Hauptquartier der Vereinten Nationen entschieden. Kahn waren sexuelle Übergriffe vorgeworfen worden. Aus New York Martin Ganselmeier.
3: Eine Untersuchungskommission der Vereinten Nationen kam zum Ergebnis, dass Kahn sexuellen Kontakt zu seiner Mitarbeiterin hatte, der nicht einvernehmlich war. Der 56-jährige Chefankläger hat die Vorwürfe stets abgestritten. Das Gericht verfolgt Einzelpersonen, die Völkermord oder Kriegsverbrechen begangen haben. Der Brite Kahn war seit 2021 Chefankläger und hatte einen Haftbefehl gegen Israels Präsident Netanyahu beantragt, wegen mutmaßlicher Verbrechen im Gazakrieg. Das Aus für Kahn hat jedoch keine Auswirkung auf diesen Haftbefehl.
1: Zwei Monate vor der Wahl zum Berliner Abgeordnetenhaus ermittelt der Staatsschutz offenbar wegen einer Desinformationskampagne. Die Zeit berichtet über zahlreiche Fake-Videos auf der Online-Plattform X. Darin werden demnach Lügen über die Spitzenkandidaten von CDU, SPD, Grünen und Linken verbreitet. Damit die kurzen Clips echt wirken, sollen die Urheber Logos großer deutscher Medien eingeblendet haben. Das waren die Nachrichten. Das Wetter in Deutschland. In der Nacht meist trocken, Tiefstwerte 16 bis 7 Grad, morgen überwiegend heiter, im Norden und Nordwesten wolkiger, in der Nordhälfte 21 bis 29 Grad, in der Südhälfte 28 bis 33 Grad. Am Sonntag örtlich Regen bei 19 bis 31 Grad und am Montag dann Temperaturen zwischen 19 bis 28 Grad. Es ist 22.03 Uhr.
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1: Mit Stau oder stockendem Verkehr ab 3 Kilometern und einer Meldung. A1 Hamburg Richtung Bremen zwischen Harburg und Marschener Kreuz. 3 Kilometer stockender Verkehr. Wir wünschen eine gute Fahrt.
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3: Um 23 Uhr mit Emily Seidel. An der südfranzösischen Atlantikküste wird die Lage immer dramatischer. Inzwischen mussten sich 110.000 Menschen in Sicherheit bringen. Der Flughafen von Bordeaux musste wegen der starken Rauchentwicklung geschlossen werden. Kai Rienecker mit Einzelheiten zur Lage.
4: Es gibt ein Gewitter, das hier aufzieht, das hoffentlich ein bisschen Regen hier runterbringen wird. Wir haben bisher vor allen Dingen Blitze festgestellt. Und was wir vorher hier gesehen haben am Abend, es ist sehr, sehr dunkel, sehr früh geworden. Wir haben hier wirklich auch einen Ascheregen gehabt und diese riesengroße Rauchwolke, die zieht gerade weiter Richtung Bordeaux. Und das sind natürlich nochmal ganz andere Dimensionen dann, wenn es diese Großmetropole erreicht. Deswegen hat der Premierminister auch eine Krisensitzung einberufen und Präsident Macron angekündigt, dass nun auch die Armee herangezogen werden soll.
3: Der Chefankläger des Internationalen Strafgerichtshofs Khan ist entlassen worden. Das haben die Vertragsstaaten auf ihrer Sitzung im Hauptquartier der Vereinten Nationen entschieden. Khan war sexuelle Übergriffe vorgeworfen worden. Aus New York Martin Ganselmeier.
5: Eine Untersuchungskommission der Vereinten Nationen kam zum Ergebnis, dass Khan sexuellen Kontakt zu seiner Mitarbeiterin hatte, der nicht einvernehmlich war. Der 56-jährige Chefankläger hat die Vorwürfe stets abgestritten. Das Gericht verfolgt Einzelpersonen, die Völkermord oder Kriegsverbrechen begangen haben. Der Brite Khan war seit 2021 Chefankläger und hatte einen Haftbefehl gegen Israels Präsident Netanyahu beantragt, wegen mutmaßlicher Verbrechen im Gaza-Krieg. Das Aus für Khan hat jedoch keine Auswirkung auf diesen Haftbefehl.
3: Die SPD trägt den von Bundeskanzler Merz angekündigten Kabinettsumbau mit. SPD-Generalsekretär Klüssendorf verschickte eine Mitteilung, in der er der Union eine weiterhin verlässliche Zusammenarbeit zusichert. Er gratulierte CDU-Generalsekretär Linnemann zu seiner bevorstehenden Ernennung zum Gesundheitsminister. Die bisherige Ressortchefin Waken wird neue Kanzleramtsministerin. Der Abgeordnete Amthor wird Bund-Länder-Koordinator im Kanzleramt. Nach einem internen Richtungsstreit bricht die rechtskonservative Peace-Partei in Polen auseinander. Der ehemalige Ministerpräsident Morawiecki hat einen Machtkampf mit Parteichef Kaczynski verloren und muss die Partei verlassen. Kaczynski will die Peace weiter nach rechts rücken. Morawiecki hatte einen gemäßigten Kurs gefordert. Der Parteichef forderte daraufhin eine Loyalitätserklärung, die Morawiecki verweigerte. Zusammen mit ihm gehen seinen Angaben zufolge 40 weitere Abgeordnete der PiS. Ob er nun eine eigene Partei gründen will, ließ Morawiecki offen. Das waren die Nachrichten. Und das Wetter in Deutschland in der Nacht meist trocken, Tiefstwerte 16 bis 7 Grad und morgen dann Temperaturen in der Nordhälfte 21 bis 29 Grad und in der Südhälfte 28 bis 33 Grad. Es ist 23.03 Uhr.
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3: Um 0 Uhr mit Ronald Lessig. In Frankreich und Spanien breiten sich große Waldbrände weiter unkontrolliert aus. An der französischen Atlantikküste mussten nach Angaben des Innenministers schon 110.000 Menschen ihre Wohnungen oder Ferienunterkünfte verlassen. Aus der Nachrichtenredaktion Henning Knipp.
4: In Frankreich wüten die Flammen südlich von Bordeaux. Da der Wind gedreht hat, bewegen sie sich inzwischen in Richtung der Stadt. Sie ist laut dem Innenminister zurzeit aber nicht unmittelbar bedroht. Der Flughafen Bordeaux wurde aber wegen starker Rauchentwicklung geschlossen. Präsident Macron hat angekündigt, dass die Armee die Löscharbeiten unterstützen soll. Auch in Spanien sind zehntausende Menschen von Evakuierungen betroffen. Wegen heftiger Feuer hat die Regierung für zwei Regionen den Notstand ausgerufen. Das Militär hat die Einsatzleitung übernommen. Starker Wind erschwert die Löscharbeiten.
3: Nach der Kabinettsumbildung durch Kanzler Merz hat der Koalitionspartner SPD der Union eine weiterhin verlässliche Zusammenarbeit zugesagt. Von der Opposition dagegen kommt viel Kritik. Aus Berlin Jan Zimmermann.
5: Schlecht vorbereitet, wenig vorausschauend und hektisch bewerten die Grünen das Vorgehen des Kanzlers. Fraktionsvorsitzende Hasselmann wirft Merz auf ARD-Anfrage Planungslosigkeit und chaotisches Krisenmanagement vor. AfD-Fraktionschefin Weidel schrieb auf Social Media, statt einem großen Wurf produziere der Kanzler noch mehr Chaos, sie fordert Neuwahlen. Linken-Fraktionschef Pellmann sagte der ARD, auch das neue Personal mache keine Hoffnung darauf, explodierende Preise und die Wirtschaftskrise in den Griff zu kriegen.
3: Bei russischen Drohnenangriffen sind nach Angaben der Ukraine in der Stadt Sumy mindestens 2 Menschen getötet worden. 3 weitere seien verletzt worden, teilte der Bürgermeister am späten Abend mit. Demnach wurden unter anderem das Dach eines Mehrfamilienhauses und eine Tankstelle getroffen. Die Frontlinie im Nordosten der Ukraine liegt derzeit nicht weit entfernt von Sumy. Der VW-Konzern hat einen weiteren Gewinnrückgang vermeldet. Im zweiten Quartal betrug der Überschuss 1,5 Milliarden Euro, etwa ein Drittel weniger als im Vorjahresquartal. VW-Chef Blume nannte das Ziel, bis zum Jahresende über ein Sparpaket zu entscheiden. Zur Debatte steht, weitere 50.000 Stellen zu streichen. 4 Werke stehen auf dem Prüfstand. Bereits beschlossen ist, bis zum Jahr 2030 50.000 Arbeitsplätze abzubauen. Der Konzern wird künftig weniger Fahrzeuge bauen. Das waren die Nachrichten. Das Wetter in Deutschland. Nur wenige Wolken und meist trocken bei 16 bis 7 Grad. Tagsüber heiter und trocken, im Norden und Nordwesten hin und wieder bewölkt. In der Nordhälfte 21 bis 29 Grad. In der Südhälfte 28 bis 33 Grad. Am Sonntag örtlich Regen, stellenweise Gewitter bis 31 Grad. Am Montag letzte Schauer, später freundlich bis 28 Grad. 0:03 Uhr.
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2: Um 1 Uhr mit Klaus Reginek. Der britische Jurist Karim Khan ist nicht mehr Chefankläger des Internationalen Strafgerichtshofs. Die Vertragsstaaten haben den 56-Jährigen in einer Sondersitzung abgesetzt. Khan wird sexueller Missbrauch vorgeworfen. Aus New York dazu ARD-Korrespondent Martin Ganselmeier.
3: Eine Untersuchungskommission der Vereinten Nationen kam zum Ergebnis, dass Khan sexuellen Kontakt zu seiner Mitarbeiterin hatte, der nicht einvernehmlich war. Der 56-jährige Chefankläger hat die Vorwürfe stets abgestritten. Der Brite Khan war seit 2021 Chefankläger und hatte einen Haftbefehl gegen Israels Präsident Netanyahu beantragt, wegen mutmaßlicher Verbrechen im Gazakrieg. Das Aus für Khan hat jedoch keine Auswirkung auf diesen Haftbefehl.
2: In Frankreich und Spanien kämpft die Feuerwehr weiter gegen ausgedehnte Waldbrände. An der französischen Atlantikküste mussten inzwischen fast 70.000 Menschen in Sicherheit gebracht werden. Das Feuer wütet hier auf einer Fläche, die fast so groß ist wie Paris. Bundeskanzler Merz bot Frankreich inzwischen Unterstützung an. In Spanien ist der Großraum um die Hauptstadt Madrid betroffen. Dort wurde ein Notstand nationaler Tragweite ausgerufen. Der Kampf gegen die Flammen liegt damit in den Händen einer militärischen Kriseneinheit. In den USA klagen zwei Unternehmen gegen die neuen Zölle von Präsident Trump. Die Klage ging beim US-Handelsgericht in New York ein. Darin heißt es, der Präsident überschreite auch mit den erneuten Zöllen seine Befugnisse. Trump hatte die Strafzahlungen, unter anderem gegen die EU, damit begründet, die Länder täten zu wenig gegen Zwangsarbeit. Schon im Februar hatte der oberste Gerichtshof in den USA gegen die meisten Zölle entschieden, die Trump bisher verhängt hat. Silja Stöhr hat bei ihrer Premiere bei den Finals überraschend den deutschen Titel im Mehrkampf der Geräteturnerinnen gewonnen. Die Finals sind deutsche Meisterschaften in mehreren Sportarten, die als Multisport-Event an einem Ort stattfinden, dieses Jahr in Hannover. ARD-Sportreporterin Anne Hilz von dort mit einer Kurzzusammenfassung von Tag 2.
4: Anjulie Knesche hat sich nach ihren Siegen von 2022 bis 2024 den Titel als deutsche Meisterin im Stabhochsprung zurückgeholt. Und da hat sich auch gezeigt, die Menschen in Hannover nehmen die Veranstaltung weiterhin sehr gut an. Am Opernplatz gab es zwischenzeitlich wieder einen Einlassstopp, genauso im neuen Rathaus und auch die Schwimmhalle war ausverkauft. Beim Mehrkampf der Geräteturnerinnen landete Titelverteidigerin Carina Schönmeier auf Platz 2 hinter Silja Stöhr.
2: Das Wetter in Deutschland, nachts ziehen in Norddeutschland Wolkenfelder durch, sonst ist es meist klar, die Tiefstwerte 16 bis 7 Grad. Am Tag im Norden und Nordwesten wechselnd bewölkt, sonst sonnig. Im Südwesten und am Alpenrand sind gegen Abend Gewitter möglich, maximal 33 Grad. 1:03 Uhr.
5: Die junge Nacht, wir schauen auf die Straßen. A2 Hannover Richtung Berlin zwischen Ziesar und Wohlin, 3 Kilometer Stau. Die A2 Berlin Richtung Hannover zwischen Lehrte und Kreuz Hannover Ost, 2 Kilometer Stau nach einem Unfall. Die A3 Nürnberg Richtung Passau zwischen Kreuz Altdorf und Oberölsbach, 4 Kilometer Stau wegen Bauarbeiten. Die A5 Karlsruhe Richtung Frankfurt zwischen Kronau und Waldorf-Wiesloch, 2 Kilometer Stau vor der Baustelle. Die A5 Karlsruhe Richtung Basel ist zwischen Offenburg und Lahr wegen Bauarbeiten noch bis 5 Uhr früh gesperrt. Die A6 Nürnberg Richtung Heilbronn ist in Höhe Schnelldorf wegen eines Polizeieinsatzes gerade gesperrt. A8 München Richtung Stuttgart ist zwischen Stuttgart Flughafen Messe und Stuttgart Degerloch nach einem Unfall gerade gesperrt. Die A33 Osnabrück Richtung Bielefeld ist zwischen Haderberg und Borglo Kloster Ösede wegen Bauarbeiten bis 20 Uhr bis morgen 6 Uhr früh gesperrt. Die A40 Duisburg Richtung Essen ist zwischen Mülheim-Winkhausen und Dreieck Essen-Ost in beiden Richtungen wegen Bauarbeiten noch bis nächsten Donnerstag gesperrt. Die A81 Heilbronn Richtung Stuttgart zwischen Stuttgart-Feuerbach und Dreieck Leonberg. Da laufen Wartungsarbeiten, die linke Spur ist gesperrt, deswegen 2 Kilometer Stau. Und die A100 Wilmersdorf Richtung Neukölln ist zwischen Wechsstraße und Tunnel Innsbrucker Platz wegen Bauarbeiten gesperrt. Der Verkehr wird über die Aus- und Einfahrt Innsbrucker Platz geführt. That's it!
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5: Mit Sebastian Röpke, natürlich auch mit euch, wenn ihr mögt. Leute, Nummer hier im Studio ist die 0221 567 89 111. Wie geht es euch? Was macht ihr gerade? Seid ihr noch wach? Seid ihr schon wach? Kommt ihr von der Party? Geht ihr noch auf eine? Ich will alles wissen. Spill the tea. Sagt es mir. Wir gehen rein hier mit Adam Port und Move. Der Sebus hier. Hi.

0: einmal um die Welt und so mit Crow. 1.13 Uhr haben wir es gleich, Leute. Hier ist die Junge Nacht der ARD und wir müssen mal wieder über die Serie Off Campus reden. Sie ist auf vielen Watchlisten drauf. Ja, vielleicht habt ihr auch gedacht, wollte ich auch noch gucken. Die Hauptdarstellerin Ella Bright, die hat für die Serie ja unter anderem in dieser Serie diesen Song hier gesungen. Baby, now that I found you, I can let you go. Ja, schön. Jetzt hat sie dazu diese Nachricht bekommen.
1: Hi Ella, it's Niall Horan here. You don't know this yet, but you're about to listen to our version of Baby Now That I Found You.
0: Annika Wasenmüller aus dem Junge Nacht Team, klär uns auf, was geht da ab?
2: Ganz süß, Niall Horan, der war ja damals Teil von One Direction und er hat jetzt den Song Baby Now That I Found You aus Off Campus mit

0: ihr zusammen nochmal neu rausgebracht und das Ergebnis, das klingt auch ganz fein.
1: Wie süß, wie geil aber auch einfach.
0: Ja, na klar, aber Ella Bright, die kam auf die Neuigkeiten gar nicht klar.
2: Oh my God, I'm obsessed. That's so beautiful. Oh my God.
0: Also selbst wenn schmalzig, scheißegal, sie fand es ganz toll und war baff.
1: Ich bin auch baff, ich find's auch ganz toll. Ja, kann ich mir vorstellen, wenn einfach so aus dem Nichts sowas kommt, also Off-Campus und One Direction sind jetzt einfach auf eine Art verlinkt. Finde ich gut. Lady.

Leonie, um 1.19 Uhr hier ist die junge Nacht der ARD. Abend Samstag, ich sag mal, welcome to the weekend, vor allen Dingen an Konrad, der hat sich reingemeldet über die 0221-567-89111 und schreibt, hey Sebo, bei mir würde die junge Nacht gerade erst losgehen. Wir sind in London im Urlaub und waren bis eben noch im Pub, hören dich aber natürlich aus England. Ja, danke dafür. Er hat danach geschrieben, hier ist ja eine Stunde Zeitverschiebung. Danke, Konrad, für die Erklärung. Ich habe aber auch erst um 1 Uhr losgelegt und bei euch ist das ja eine Stunde zurück, also um 0 Uhr. Ach ja, am Wochenende ist ja auch alles ein bisschen anders. Leute, ich habe Hügel für euch aus Frankreich zusammen mit Ultra Nate. Die ist Sängerin für so einige EDM-Hits schon gewesen. Und die haben sich auf Ibiza kennengelernt und dann überlegt, ach komm, wir machen vielleicht mal was zusammen. Und was dabei rausgekommen ist, das trifft ganz toll mein Dance-Herz. Moving to the Sun, kennt ihr wahrscheinlich aus diversen Reels aus eurer Timeline. Es liegt immer irgendwo da drunter, wo gerade wild getanzt wird und Leute gute Laune haben. Es spricht ja nur für Hügel und Ultra Nate mit Moving to the Sun jetzt hier auf der Playlist der Jungen nach der ARD.

0: Junge Nachthörerin Angel gerade so, oh, moving to the sun.
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0: Erstmal aufsehen und die Nachbarn wecken. Ja, so ist richtig. 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

0: Halb zwei. Hier ist die junge Nacht. Wir schauen mal auf die Straßen. A2 Hannover Richtung Berlin ist zwischen Ziesar und Wollin nicht gesperrt, sondern 3 Kilometer Stau haben wir da aktuell. Die A2 Berlin Richtung Hannover ist zwischen Lehrte und Kreuz Hannover Ost auch nicht gesperrt. 2 Kilometer Stau nach einem Unfall. Die A3 Nürnberg Richtung Passau zwischen Kreuz Altdorf und Oberölsbach 4 Kilometer Stau wegen Bauarbeiten. Die A5 Karlsruhe Richtung Basel ist zwischen Offenburg und Lahr wegen Bauarbeiten bis 5 Uhr früh gesperrt. Die A6 Nürnberg Richtung Heilbronn ist in Höhe Schnelldorf wegen eines Polizeieinsatzes gerade dicht. Die A8 München Richtung Stuttgart ist zwischen Stuttgart Flughafen Messe und Stuttgart Degerloch nach einem Unfall gesperrt. Die Umleitung führt über die U18 und dann U18A. Dann die A33 Osnabrück Richtung Bielefeld wird zwischen Haderberg und Borklo Kloster Ösede wegen Bauarbeiten von 20 bis morgen 6 Uhr früh gesperrt. Die Umleitung führt hier über die U84. Die A40 Duisburg Richtung Essen ist zwischen Mülheim-Winkhausen und Dreieck Essen-Ost in beiden Richtungen wegen Bauarbeiten bis nächsten Donnerstag noch gesperrt. Die A81 Heilbronn Richtung Stuttgart zwischen Stuttgart-Feuerbach und Dreieck Leonberg. Wartungsarbeiten, die linke Spur ist gesperrt, deswegen 2 Kilometer Stau. Und die A100 Wilmersdorf Richtung Neukölln ist zwischen Wechsstraße und Tunnel Innsbrucker Platz wegen Bauarbeiten gerade gesperrt. That's it!
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0: Mit Sebastian Röpke natürlich auch mit euch. Die Nummer hier ins Studio 0221 567 89 111. Ja, da meldet sich der Heiko gerne mal und Heiko lacht mich immer aus, weil wenn ich dann irgendwie übers Wetter mecker, weil es zu kalt oder zu heiß ist, dann sagt er, ich höre da immer sehr viel Mimi raus, deswegen bin ich der Miminator für ihn. Ja, Heiko, ich habe heute noch gar nichts, worüber ich meckern könnte. Es ist weder zu kalt noch zu warm. Naja gut, dann Musik. Bibi Rexha, Faithless, New Religion. Hier ist die junge Nacht der ARD mit dem Sebo. Hi.

0: Roxy at the Party hier bei der Radioparty. Hier ist die junge Nacht der ARD. 1.37 Uhr haben wir es gleich. Leute, wie geht's euch? Alles schön bei euch? Nummer ins Studio 0221 5678 9111. Da könnt ihr euch gerne melden und ein bisschen erzählen, was ihr so macht. Habt ihr das auch, sagen wir mal, wenn ihr jetzt auf Frauen steht oder wenn ihr auf Männer steht, dass ihr das gegenteilige Geschlecht, wow, ist jetzt schon viel zu kompliziert. Also, sagen wir mal, also ich bin ja schwul und wenn ich jetzt eine Frau gut finde, dann muss die schon, dann ist das für mich ein besonderer Moment, weil ich ja normalerweise Frauen dann jetzt nicht übelst hot finde. Aber wenn ihr jetzt als Typ eigentlich Frauen gut findet, gibt's ja hundertprozentig auch hier den ein oder anderen Marvel-Helden, wo ihr sagt, Captain America dürfte mit mir machen, was er wollte vielleicht. Ich weiß es nicht. Keine Ahnung, ob das bei... Ja. Manche Leute sind da ja auch so ein bisschen verhaltener, würde ich behaupten. Aber es gibt einen Comedian. Da würde ich sagen, die ist schon... Die hat irgendwie alles. Die sieht gut aus. Die ist lustig. Da stimmt so viel, wo ich sagen würde, ich würde schwach werden. Ich würde überlegen, bei Phyllis Taschdan bin ich mir sehr unsicher, ob ich da schwul bleibe.
1: Wisst ihr, wenn ich noch merke, dass ich eine Frau bin, wenn ich zum Frauenarzt gehe, weil da Frau dran steht, ist mein Arzt, geil, gehe ich hin. Männer haben sowas nicht. Die haben Urologen. Deswegen gehen sie auch nicht hin. Ja. Und hier sind ein paar Männer, ich find's wirklich unfair. Ich find's unfair, liebe Männer. Ich finde, es sollte auch so einen richtigen Männerarzt geben, Alter, oder? So einen richtigen Männer, ja, Mann! Männerarzt, ey! Richtiger Männerarzt mit so einem Uppercut im Logo, so ein Männerarzt. Ja. Mit so einem Hau den Lukas an der Tür. So, ping, nur die Stärksten kommen rein. Und die Schwachen müssen zum Kinderarzt, Alter, weg mit denen. Weg mit den Pussys, ey.
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Summer Jam, Kilimanjaro, 1.47 Uhr, hier ist die junge Nacht der ARD. Jetzt mit neuer Mucke von der Girlgroup Cat's Eye. Ja, Ed Sheeran hat an den Track sogar mitgeschrieben und es geht darin um die Dualität einer Person. Also im Alltag, im Büro ist man ein bisschen geschäftsmäßig und hinter verschlossenen Türen, ja, auf der Tanzfläche dann die wilde Seite, die ihr habt, ja. Deswegen heißt der Track auch Animal, ganz frisch hier auf der Playlist der jungen Nacht der ARD.

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1: Um 2 Uhr mit Klaus Reginek. In Frankreich gehen die Evakuierungen in den Waldbrandgebieten weiter. Die Feuerwehr bekämpft inzwischen rund 30 Feuer. Besonders angespannt ist die Lage an der Atlantikküste im Südwesten des Landes. In der dortigen Ferienregion wurden seit Mittwoch schon gut 140.000 Menschen, Anwohner und Touristen vor den Flammen in Sicherheit gebracht. ARD-Korrespondentin Caroline Düller berichtet.
2: Zwar hat es am Abend im Brandgebiet am Becken von Arcachon geregnet, die Lage bleibt aber weiter kritisch, zumal sich das Feuer nun auch auf den Großraum Bordeaux zubewegt. Frankreichs Innenminister Laurent Nunez sprach am Abend im Sender TF1 wörtlich von einer noch nie dagewesenen Situation. Auch Präsident Emmanuel Macron rief die Armee auf, den Zivilschutz, Zitat, maximal zu verstärken. Die Waldbrandsaison in Frankreich hat deutlich heftigere Ausmaße als im vergangenen Jahr. Schon lange vor Ende des Sommers ist im Vergleich fast 3-mal so viel Fläche verbrannt.
1: Das US-Militär hat nach eigenen Angaben einen weiteren Tanker auf dem Weg zu einem iranischen Hafen angegriffen. Das zuständige Militärkommando teilte mit, man habe den Maschinenraum beschossen und damit das Schiff außer Gefecht gesetzt. Die Besatzung habe mindestens 4-mal versucht, die US-Blockade zu umgehen. Die USA blockieren seit Mitte Juli wieder iranische Häfen und Küstengebiete. Ziel ist unter anderem, dem Land Einnahmen aus dem Ölexport zu nehmen. Die USA haben die Amtsenthebung von Karim Khan begrüßt. Der Chefankläger des Internationalen Gerichtshofs war von den Vertragsstaaten wegen groben Fehlverhaltens abberufen worden. Ihm werden sexuelle Übergriffe gegen eine Mitarbeiterin vorgeworfen. Der Sprecher des US-Außenministeriums meinte dazu, die USA würden weiter an der Zerschlagung des Internationalen Gerichtshofs arbeiten. Khan hatte unter anderem einen Haftbefehl gegen den israelischen Ministerpräsidenten Netanyahu wegen mutmaßlicher Kriegsverbrechen verhängt. Sozialverbände haben den designierten Bundesgesundheitsminister Linnemann aufgefordert, die Krankenkassenreform zu überdenken. Die Vorsitzende des Sozialverbandes Deutschland, Engelmeier, erinnerte Linnemann in den Funke-Medien an dessen Wahlversprechen, die Sozialbeiträge auf 40% zu kürzen. Dazu solle der Bund die Gesundheitskosten für Grundsicherungsempfänger übernehmen, so Engelmeier. Die Präsidentin des Sozialverbandes VDK Bentele sagte dem Redaktionsnetzwerk Deutschland, gesamtgesellschaftliche Aufgaben in der Kranken- und Pflegeversicherung müssten von allen Steuerzahlern getragen werden. Das Wetter in Deutschland, nachts ziehen im Norden Wolkenfelder durch, sonst ist es meist klar, die Tiefstwerte 16 bis 7 Grad. Am Tag im Norden und Nordwesten wechselnd bewölkt, sonst sonnig, maximal 33 Grad. Die Zeit, es ist gleich 2.03 Uhr.
3: Die junge Nacht, wir schauen auf die Straßen A3 Nürnberg Richtung Passau zwischen Kreuz Altdorf und Oberölsbach. 4 Kilometer Stau wegen Bauarbeiten. Die A5 Karlsruhe Richtung Basel ist zwischen Offenburg und Lahr wegen Bauarbeiten noch bis 5 Uhr früh dicht. Die A6 Nürnberg Richtung Heilbronn ist in Höhe Schnelldorf wegen eines Polizeieinsatzes gerade gesperrt. Die A8 München Richtung